0: Kultband Smokey hier in der ARD Hitnacht. Damals noch mit Chris Norman als Sänger. Mit den großen Hits aus den 70er und 80er Jahren sind sie ja heute noch unterwegs. Ebenso wie auch Chris Norman, der ja in den 80er Jahren seine Solo-Karriere vorantrieb und damit auch erfolgreich wurde bis heute. Und auch er wurde mit seiner Solo-Karriere sehr erfolgreich. Phil Collins. Bei Genesis hat er sich ja schon einen großen Namen gemacht und solo konnte er dann sogar noch eins draufsetzen. Ende Januar ist er 75 geworden. Er ist ja auch gesundheitlich stark angeschlagen. Aber für ihn sicher auch die größte Freude, dass sein Sohn Nick in seine Fußstapfen tritt. Er hat seinen Vater ja oft schon am Schlagzeug begleitet. Hier bei uns Phil Collins.
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Alle, die in dieser Nacht auch unterwegs sein müssen, sie halten wir natürlich weiter auf dem Laufenden mit aktuellen Verkehrsinfos. Gleich ist es wieder soweit. Zuvor noch Channel 5 und Simon & Garfunkel. Aus Schulfreunden wurde ja eines der erfolgreichsten Musikduos überhaupt. Schon in den 60er Jahren brachten sie ihre ersten Hits auf Platte. Hinter den Kulissen flogen zwar oft die Fetzen, aber immer wieder versöhnten sie sich und brachten schließlich auch die größten Harmonien auf Platte und auf die Bühne. Simon & Garfunkel.

0: Es wird 2.30 Uhr, hier der aktuelle Verkehrsservice in der ARD-Hitnacht. A3 Köln Richtung Oberhausen zwischen Solingen und Kreuzhilden, zurzeit 1 Kilometer Stau. Die A7 Würzburg-Ulm ist zwischen Wörnitz und Kreuz-Feuchtwangen-Greisheim wegen einer Nachtbaustelle in beiden Richtungen bis ca. 6 Uhr gesperrt. Nutzen Sie hier bitte die eingerichtete Umleitung über die U84. Die A39 Braunschweig Richtung Salzgitter ist zwischen Salzgitter-Lebenstedt Süd und Lichtenberg wegen Bauarbeiten bis ca. 5 Uhr gesperrt. Auch hier ist eine Umleitung eingerichtet, die führt über die U76. Die A71 Suhl Richtung Erfurt ist zwischen Oberhof und Grevenroda wegen Wartungsarbeiten im Tunnel Rennsteig bis ca. 6 Uhr gesperrt. Die A96 Lindau Richtung München ist zwischen Kreuz Memmingen wegen einer Nachtbaustelle bis etwa 5 Uhr gesperrt. Und die A480 Gießener Ring, Reiskirchen Richtung Gießen, ist zwischen Gießener Nordkreuz und Wettenberg wegen eines defekten LKW vorübergehend blockiert. Allen unterwegs eine gute und hoffentlich auch entspannte Fahrt.
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Mr. Grand Prix wurde er damals in den 80ern genannt. Johnny Logan, der in dem Jahrzehnt damals zweimal auf dem Siegertreppchen stand. What's Another Year, das war sein erster Erfolg. 1980 in Den Haag gewann er den internationalen Wettbewerb. Und sie haben ja auch ein geniales Musikprojekt auf die Beine gestellt. Annette Humpe und Adel Tawil. Drei Alben haben sie auf den Markt gebracht und damit 3 Millionen Platten unter die Leute gebracht. Ich und ich, Universum.

Trolleys hier in der ARD Nacht. Die 70er und 80er Jahre gehörten ihnen. Dann haben sie es immer mal wieder gemeinsam versucht, an frühere Erfolge anzuschließen. Doch die Maßstäbe von damals waren einfach zu groß. Vor 18 Jahren gaben sie ihr letztes Konzert. Message in a Bottle, Flaschenpost. Dieser Song gehört zu ihren größten Hits. Und ihm gehört auch zweifellos die Krone internationaler Popmusik, Michael Jackson. In einem Monat jährt sich ja sein Todestag auch schon zum 15. Mal. In den 80er Jahren hat er mit seinem Album Thriller Musikgeschichte geschrieben, über 100 Millionen Mal verkauft. Insgesamt hat er ja über 500 Millionen Platten unter die Leute gebracht. Seit seinem Thriller-Album ist er der unumstrittene King of Pop. Hier ist Michael Jackson.

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1: Das Bundeskabinett entscheidet heute über Pläne für schnellere Bauverfahren. Bauministerin Huberts von der SPD will damit erreichen, dass mehr Wohnraum entsteht. Experten schätzen, dass es in Deutschland jährlich 300.000 neue Wohnungen geben müsste. Fertiggestellt wurden im letzten Jahr aber nur 206.000. Zu den Kernpunkten der Reform Dagmar Pepping aus Berlin.
2: Kommunen mit einem angespannten Wohnungsmarkt können künftig ein überragendes öffentliches Interesse am Wohnungsbau erklären. Das bedeutet, gibt es einen Konflikt um Raum, hätte der Wohnungsbau Vorrang vor beispielsweise Denkmal oder Naturschutz. Außerdem sieht die Reform vor, dass häufiger als bisher auf eine Umweltprüfung verzichtet werden kann. Ein Beispiel: liegt bereits ein Gutachten vor, das nicht älter als 5 Jahre ist, muss kein neues eingeholt werden.
1: Bundesbildungsministerin Prien will messbare Ziele für eine Verbesserung des Schulwesens setzen. Dazu gehört unter anderem, die Zahl der Schulabbrecher und die Zahl der Grundschüler mit mangelnden Mathematikkenntnissen zu halbieren. Die CDU-Politikerin sagte, dies sei möglich, wenn man die Ressourcen auf diese Ziele konzentriere. Anlass war der neue Kinderreport der Deutschen Kinderhilfe. Demnach wünschen sich die meisten Familien mehr Investitionen in die Bildung und einheitliche Standards an allen Schulen. Die Landwirtschaftsminister der Europäischen Union haben über den aktuellen Engpass bei Düngemitteln beraten. Die Preise für Dünger sind seit der iranischen Blockade der Straße von Hormus stark gestiegen. Aus Brüssel Sarah Lopez.
3: Der Plan der EU-Kommission ist, Landwirte noch vor dem Sommer finanziell zu entlasten. Dafür sollen unter anderem Notfallreserven genutzt werden. Gleichzeitig sollen die Mitgliedsländer bei der Auszahlung von Agrarsubventionen mehr Flexibilität bekommen. Die Details, die müssen aber noch ausgehandelt werden. Die Agrarminister waren sich außerdem einig, dass die EU unabhängiger von Düngemittelimporten werden muss. Zudem sollen nachhaltige Alternativen zu chemischen Düngern gefördert werden.
1: Fußball-Zweitligist Greuther Fürth hat den Klassenerhalt geschafft. Die Mannschaft setzte sich am Abend im Relegationsrückspiel gegen Rot-Weiß Essen mit 2:0 durch. Das Hinspiel gegen den Drittligisten hatte Greuther Fürth noch mit 0:1 verloren. Die Franken spielen seit fast 30 Jahren mindestens in der zweiten Liga. Das waren die Nachrichten. Das Wetter in Deutschland. Teils wolkig bis klar, meist trocken. Tiefstwerte 20 Grad am Oberrheingraben bis 8 Grad in Schleswig. Tagsüber viel Sonnenschein, teils wolkig. Im Süden einzelne Schauer oder Gewitter möglich, sonst trocken. Höchstwerte 14 Grad bis 34 Grad. Am Donnerstag viel Sonne, regional wolkig, 15 bis 31 Grad. Und am Freitag ebenfalls viel Sonne, von Westen vereinzelt Schauer oder Gewitter möglich. Die Temperaturen liegen dann bei 20 bis 33 Grad. Es ist jetzt 3:03 Uhr.
4: Und hier der Verkehrsservice in der ARD-Hitnacht. A3 Köln Richtung Oberhausen zwischen Solingen und Kreuzhilden. 1 Kilometer Stau nach einem Unfall. Zudem sind die Überleitungen zur A46 gesperrt. Die A7 Würzburg-Ulm ist zwischen Wörnitz und Kreuzfeuchtwangen-Kreisheim wegen einer Nachtbaustelle in beiden Richtungen bis ca. 6 Uhr gesperrt. Nutzen Sie hier bitte die Umleitung über die U84. Die A39 Braunschweig Richtung Salzgitter ist zwischen Salzgitter-Lebenstedt Süd und Lichtenberg wegen Bauarbeiten bis etwa 5 Uhr gesperrt. Auch hier ist eine Umleitung eingerichtet, die führt über die U76. Die A71 Suhl Richtung Erfurt ist zwischen Oberhof und Grevenroda wegen Wartungsarbeiten im Tunnel Rennsteig bis ca. 6 Uhr gesperrt. Die A96 Lindau Richtung München ist im Kreuz Memmingen wegen einer Nachtbaustelle bis ca. 5 Uhr gesperrt. Und die A480 Gießener Ring Reiskirchen Richtung Gießen ist zwischen Gießener Nordkreuz und Wettenberg wegen eines defekten LKW vorübergehend blockiert. Allen unterwegs eine gute und sichere Fahrt.
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4: Den ersten Frühaufstehern schönen guten Morgen hier aus dem Landesfunkhaus in Dresden. Ich bin Heiko Rasch, wünsche einen guten Start in diesen Mittwoch und hoffe doch, Ihnen den passenden Schwung für diesen Tag zu geben. Musikalisch natürlich jetzt gleich mit Cyndi Lauper. Hier ihr erster großer internationaler Hit. Girls Just Want to Have Fun aus den 80ern.

Norwegens erfolgreichster Musikexport. Morten Harket und seine Band Aha, auch in den 80er Jahren gegründet. In dem Jahrzehnt haben sie ja auch ihre größten Hits produziert. Foot of the Mountain gerade gehört. Der Song, der entstand allerdings 2009. Passend auch als Titelsong für die seit 2009 erfolgreiche Serienproduktion Die Bergretter. Und jetzt bei uns in der ARD-Hitnacht Cat Stevens. Er hat es ja auch geschafft, zahlreiche Hits mit dem Prädikat zeitlos zu versehen.

0: Wong von U2 hier in der ARD Hitnachts. Die wohl lauteste Band, auch wenn es der Titel, den wir gerade gehört haben, nicht vermuten lässt. Aber das haben sie heute vor 39 Jahren schwarz auf weiß erhalten. In Italien gaben sie auf ihrer Welttournee damals ein Konzert, bei dem Hunderte von Anwohnern die Polizei anriefen, weil sie ein Erdbeben vermuteten. Und dabei stellte sich heraus, dass es die Soundanlage von U2 war, die die Erde erschütterte. So kann man auch für Schlagzeilen sorgen. Kommen wir jetzt nach Deutschland. Hier sorgte vor ziemlich genau 11 Jahren Sarah Connor für Schlagzeilen mit ihrem ersten deutschsprachigen Album. Das war eine Art Imagewechsel. Sie war ja schon mit englischsprachiger Musik international erfolgreich, konnte dann aber mit ihrem deutschsprachigen Produktion sogar noch eins draufsetzen. Muttersprache, so heißt ihr erstes Album in deutscher Sprache, und konnte mit Gold und Platin auch gleich so richtig abräumen. Und diesem Konzept ist sie ja bis heute treu geblieben. Noch bis Ende August ist sie auf großer Wilde Nächte Open Air Tour. Hier ist Sarah Connor.
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0: Kurz nach 3:30, schönen guten Morgen, hier der aktuelle Verkehrsservice in der ARD-Hitnacht. A3 Köln Richtung Oberhausen, zwischen Solingen und Kreuzhilden, 1 Kilometer Stau zurzeit nach einem Unfall. Zudem sind die Überleitungen zur A46 gesperrt. Die A7 Würzburg-Ulm ist zwischen Wörnitz und Kreuzfeuchtwangen-Greisheim wegen einer Nachtbaustelle in beiden Richtungen bis ca. 6 Uhr gesperrt. Hier ist eine Umleitung für Sie eingerichtet, die führt über die U84. Die A39 Braunschweig Richtung Salzgitter ist zwischen Salzgitter-Lebenstedt Süd und Lichtenberg wegen Bauarbeiten bis ca. 5 Uhr gesperrt. Nutzen Sie auch hier eine Umleitung. Es ist die U76. Die A71 Suhl Richtung Erfurt ist zwischen Oberhof und Grevenroda wegen Wartungsarbeiten im Tunnel Rennsteig bis ca. 6 Uhr gesperrt. Die A96 Lindau Richtung München ist im Kreuz Memmingen wegen einer Nachtbaustelle noch bis ca. 5 Uhr gesperrt. Und die A480 Gießener Ring Reiskirchen Richtung Gießen ist zwischen Gießener Nordkreuz und Wettenberg wegen eines defekten LKW gesperrt. Allen unterwegs eine gute und hoffentlich auch entspannte Fahrt. Jetzt mit Eros Ramazzotti.
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0: Sein erster Millionenhit, Barry Manilow. Mandy, ein abgewandelter Titel vom Original Brandy von Scott English, von ihm auch selbst geschrieben und 1971 schon veröffentlicht. 3 Jahre später schnappte sich Barry Manilow dann den Song und machte ihn als Mandy zu einem Riesenerfolg und sein erster großer Millionenhit. Noch heute fehlt dieser Titel bei keinem seiner Konzerte. Im Dezember des vergangenen Jahres musste er ja nach einer Krebsdiagnose an der Lunge operiert werden. Seitdem musste er seine Konzertvorhaben erstmal auf Eis legen. Geplant ist seine Rückkehr auf die Bühne schon am 9. Juli. Also drücken wir ihm fest die Daumen, dass er dafür dann auch die nötige Kraft zurückgewinnen kann.
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0: 3:45 Uhr, schönen guten Morgen.

Danny Wilson hier in der ARD Hitnacht. Die britische Band hat in den 80er Jahren nur 3 Titel in die Charts bringen können. Mary's Prayer, gerade gehört, war auch der erfolgreichste und hat sich doch bis heute gehalten. 4:04, in 4 Minuten ist es 4 Uhr, dann wieder das Aktuellste aus der Nachrichtenredaktion. Bis dahin Ghostbusters, auch aus den 80ern, von Ray Parker Jr.

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1: Um 4 Uhr mit Katja Kindermann. Das Bundeskabinett entscheidet heute über Pläne für schnellere Bauverfahren. Bauministerin Huberts von der SPD will damit erreichen, dass mehr Wohnraum entsteht. Experten schätzen, dass es in Deutschland jährlich 300.000 neue Wohnungen geben müsste. Fertiggestellt wurden im letzten Jahr aber nur 206.000. Zu den Kernpunkten der Reform Dagmar Pepping aus Berlin.
2: Kommunen mit einem angespannten Wohnungsmarkt können künftig ein überragendes öffentliches Interesse am Wohnungsbau erklären. Das bedeutet, gibt es einen Konflikt um Raum, hätte der Wohnungsbau Vorrang vor beispielsweise Denkmal oder Naturschutz. Außerdem sieht die Reform vor, dass häufiger als bisher auf eine Umweltprüfung verzichtet werden kann. Ein Beispiel: liegt bereits ein Gutachten vor, das nicht älter als 5 Jahre ist, muss kein neues eingeholt werden.
1: Vor dem Landgericht Verden wird heute ein Urteil gegen die mutmaßliche Ex-RAF-Terroristin Klette erwartet. Laut Anklage hat sie mit ihren mutmaßlichen Komplizen Garweg und Staub zwischen 1999 und 2016 mehrere Geldtransporter und Supermärkte überfallen, um ihr Leben im Untergrund zu finanzieren. Die beiden Männer sind weiterhin auf der Flucht. Die Staatsanwaltschaft wirft der heute 67-Jährigen unter anderem versuchten Mord vor und fordert eine Haftstrafe von 15 Jahren. Klette wurde 2024 in Berlin gefasst. Die Landwirtschaftsminister der Europäischen Union haben über den aktuellen Engpass bei Düngemitteln beraten. Die Preise für Dünger sind seit der iranischen Blockade der Straße von Hormus stark gestiegen. Aus Brüssel, Sarah Lopez.
3: Der Plan der EU-Kommission ist, Landwirte noch vor dem Sommer finanziell zu entlasten. Dafür sollen unter anderem Notfallreserven genutzt werden. Gleichzeitig sollen die Mitgliedsländer bei der Auszahlung von Agrarsubventionen mehr Flexibilität bekommen. Die Details, die müssen aber noch ausgehandelt werden. Die Agrarminister waren sich außerdem einig, dass die EU unabhängiger von Düngemittelimporten werden muss. Zudem sollen nachhaltige Alternativen zu chemischen Düngern gefördert werden.
1: Fußball-Zweitligist Greuther Fürth hat den Klassenerhalt geschafft. Die Mannschaft setzte sich am Abend im Relegationsrückspiel gegen Rot-Weiß Essen mit 2:0 durch. Das Hinspiel gegen den Drittligisten hatte Greuther Fürth noch mit 0:1 verloren. Die Franken spielen seit fast 30 Jahren mindestens in der zweiten Liga. Das waren die Nachrichten. Das Wetter in Deutschland. Tagsüber viel Sonnenschein, teils wolkig, im Süden einzelne Schauer oder Gewitter möglich, sonst trocken. Höchstwerte 14 Grad auf den ostfriesischen Inseln bis 34 Grad am Oberrhein. Morgen viel Sonne, regional wolkig, 15 bis 31 Grad. Am Freitag viel Sonne, von Westen vereinzelt Schauer oder Gewitter möglich, bei den Temperaturen von 20 bis 33 Grad. Die Zeit, es ist jetzt 4:03 Uhr.
4: Und hier der aktuelle Verkehrsservice in der ARD-Hitnacht. A2 Hannover Richtung Dortmund zwischen Gütersloh und Reda-Wietenbrück sind zurzeit 2 Kilometer Stau nach einem Unfall. Bitte bilden Sie eine Gasse für die Rettungsfahrzeuge. Die A7 Würzburg-Ulm ist zwischen Wörnitz und Kreuz-Feuchtwangen-Kreisheim wegen einer Nachtbaustelle in beiden Richtungen bis ca. 6 Uhr gesperrt. Nutzen Sie bitte die Umleitung über die U84. Die A39 Braunschweig Richtung Salzgitter ist zwischen Salzgitter-Liebenstedt Süd und Lichtenberg wegen Bauarbeiten noch bis ca. 5 Uhr gesperrt. Auch hier ist eine Umleitung eingerichtet. Die führt über die U76. Die A71 Suhl Richtung Erfurt ist zwischen Oberhof und Grevenroda wegen Wartungsarbeiten im Tunnel Rennsteig bis etwa 6 Uhr gesperrt. Die A96 Lindau Richtung München ist im Kreuz Memmingen wegen einer Nachtbaustelle noch bis etwa 5 Uhr gesperrt. Die A480 Reiskirchen Richtung Gießen ist zwischen Reiskirchner Dreieck und Wettenberg vorübergehend gesperrt. Und noch einmal A480 Gießener Ring Reiskirchen Richtung Gießen. Die Autobahn ist hier zwischen Gießener Nordkreuz und Wettenberg wegen eines defekten LKW gesperrt. Allen unterwegs, gute Fahrt, kommen Sie gut an Ihr Ziel.
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4: Unser Start in den Tag kurz nach vier. Schönen guten Morgen hier aus dem Landesfunkhaus in Dresden mit Heiko Rasch im Studio. Ich grüße Sie und das wird ja heute vielerorts wieder ein richtig heißer Maitag. Da sind doch diese kühlen Morgenstunden umso mehr wert. Ich grüße Sie und los geht's in diese Stunde mit Rod Stewart.

Shania Twain hier in der ARD-Hitnacht. Ja, in den 90er Jahren, da verkauften sich ihre Platten auch wie geschnitten Brot. Die kanadische Sängerin lebt nun auch schon seit über 30 Jahren in der Schweiz am Genfer See. Und jetzt zurück in die 90er Jahre, 1994, da gelang Joshua Caddison sein größter Hit, dieser hier, Jesse. 4:13 Uhr, schönen guten Morgen.

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4.24 Uhr, schönen guten Morgen. Aktuelles aus der Verkehrsredaktion gleich. Bis dahin noch Annie Lennox und zuvor Hubert K. Mit der neuen Deutschen Welle ist er ja groß rausgekommen. Aber auch hinter den Kulissen hat er an der Seite von Produzent Michael Cretou für einige Hits seiner Kollegen gesorgt. Den meisten ist Hubert K. allerdings bekannt mit seinen schrägschrillen Fernsehauftritten in Nachthemd oder in der Zwangsjacke. Im März feierte er seinen 65. Geburtstag und hier einer seiner musikalischen Meilensteine, Engel 07 von 1984.

0: Kurz nach 16:30, schönen guten Morgen, hier der aktuelle Verkehrsservice in der ARD Nacht. A2 Hannover Richtung Dortmund, zwischen Gütersloh und Rheda-Wiedenbrück, zurzeit 2 Kilometer Stau nach einem Unfall. Die A7 Würzburg Richtung Ulm ist zwischen Wörnitz und Kreuzfeuchtwangen-Greilsheim wegen einer Nachtbaustelle noch bis ca. 6 Uhr gesperrt. Nutzen Sie hier bitte die Umleitung über die U84. Die A71 Suhl Richtung Erfurt ist zwischen Oberhof und Grevenroda wegen Wartungsarbeiten im Tunnel Rennsteig noch bis etwa 6 Uhr gesperrt. Und die A96 Lindau Richtung München ist im Kreuz Memmingen wegen einer Nachtbaustelle noch bis etwa 5 Uhr gesperrt. Allen unterwegs eine gute und hoffentlich auch entspannte Fahrt jetzt mit Chicago. Sie machten ihre Heimatstadt gleich mal zum Bandnamen.
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Ronan Keating. Life is a roller coaster. Ja, das Leben ist eine Achterbahn. Haben wir doch alle schon erlebt, oder? Ronan Keating selbst auch. Persönlich musste er ja auch herbe Verluste verkraften. Einmal 1998, als seine Mutter an den Folgen von Brustkrebs starb und auch sein Bruder, der vor 3 Jahren nach einem Verkehrsunfall das Leben verlor. Nach dem Tod seiner Mutter gründete er die Marie Keating Foundation, eine Organisation, die sich für bessere Vorsorge und Aufklärung über Brustkrebs aufklärt. Gleich bei uns The Rolling Stones, zuvor noch Sydney Youngblood.

10:05 Uhr, schönen guten Morgen. Gleich starten schon wieder die ersten regionalen Frühprogramme der angeschlossenen Funkhäuser. Kommen Sie gut und sicher und durch diesen Mittwoch. Danke fürs Dabeisein.

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1: Um 5 Uhr mit Katja Kindermann. Das Bundeskabinett entscheidet heute über Pläne für schnellere Bauverfahren. Bauministerin Huberts von der SPD will damit erreichen, dass mehr Wohnraum entsteht. Experten schätzen, dass es in Deutschland jährlich 300.000 neue Wohnungen geben müsste. Fertiggestellt wurden im letzten Jahr aber nur 206.000. Zu den Kernpunkten der Reform Dagmar Pepping aus Berlin.
2: Kommunen mit einem angespannten Wohnungsmarkt können künftig ein überragendes öffentliches Interesse am Wohnungsbau erklären. Das bedeutet, gibt es einen Konflikt um Raum, hätte der Wohnungsbau Vorrang vor beispielsweise Denkmal oder Naturschutz. Außerdem sieht die Reform vor, dass häufiger als bisher auf eine Umweltprüfung verzichtet werden kann. Ein Beispiel: liegt bereits ein Gutachten vor, das nicht älter als 5 Jahre ist, muss kein neues eingeholt werden.
1: Vor dem Landgericht Verden wird heute ein Urteil gegen die mutmaßliche Ex-RAF-Terroristin Klette erwartet. Laut Anklage hat sie mit ihren mutmaßlichen Komplizen Garweg und Staub zwischen 1999 und 2016 mehrere Geldtransporter und Supermärkte überfallen, um ihr Leben im Untergrund zu finanzieren. Die beiden Männer sind weiterhin auf der Flucht. Die Staatsanwaltschaft wirft der heute 67-Jährigen unter anderem versuchten Mord vor und fordert eine Haftstrafe von 15 Jahren. Klette wurde 2024 in Berlin gefasst. Die Landwirtschaftsminister der Europäischen Union haben über den aktuellen Engpass bei Düngemitteln beraten. Die Preise für Dünger sind seit der iranischen Blockade der Straße von Hormus stark gestiegen. Aus Brüssel Sarah Lopez.
3: Der Plan der EU-Kommission ist, Landwirte noch vor dem Sommer finanziell zu entlasten. Dafür sollen unter anderem Notfallreserven genutzt werden. Gleichzeitig sollen die Mitgliedsländer bei der Auszahlung von Agrarsubventionen mehr Flexibilität bekommen. Die Details, die müssen aber noch ausgehandelt werden. Die Agrarminister waren sich außerdem einig, dass die EU unabhängiger von Düngemittelimporten werden muss. Zudem sollen nachhaltige Alternativen zu chemischen Düngern gefördert werden.
1: Fußball-Zweitligist Greuther Fürth hat den Klassenerhalt geschafft. Die Mannschaft setzte sich am Abend im Relegationsrückspiel gegen Rot-Weiß Essen mit 2:0 durch. Das Hinspiel gegen den Drittligisten hatte Greuther Fürth noch mit 0:1 verloren. Die Franken spielen seit fast 30 Jahren mindestens in der zweiten Liga. Das waren die Nachrichten.
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5: Heute gibt es wieder viel Sonnenschein. Es bleibt trocken bei uns im Saarland. 28 Grad im Hochwald, ansonsten bis 32. Die nächsten Tage geht es genauso weiter. Samstagnachmittag vielleicht kurze Gewitter.
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5: Wir haben keine Meldungen über Verkehrsstörungen. Läuft noch alles? Unsere neuesten Blitzer auf der A1, Saarbrücken Richtung Trier in Höhe Eppelborn und zwischen Nonnweiler Bierfeld und Hermeskeil. Außerdem in Nunkirchen in der Weißkircher Straße. Ich wünsche Ihnen eine gute Fahrt.
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5: Der Mittwochmorgen im Radio. Mein Name ist Frank Hofmann. Guten Morgen.
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damals in Vancouver. 2010 war das. Die Olympischen Winterspiele 2010 in Vancouver. Da gab es immer, wenn die ARD berichtet, gab es diese Musik von einem aus Kanada, von Bryan Adams, nämlich One World, One Flame. Apropos Spiele. Die Special Olympics, die nationalen, die sind ja bald. Am 15. Juni geht es los hier bei uns im Saarland. Und der SR, der Saarländische Rundfunk, ist da natürlich dabei. Es gibt vieles

zur Teilhabe, zur Barrierefreiheit, zum Beispiel auch Nachrichten in einfacher Sprache, also zu den Spielen und dem, was passiert in den 23 Wettkampfstätten. Und die Eröffnungsfeier live im Stream in der ARD Mediathek. Das Ganze dann 15. die Eröffnungsfeier und bis zum 20. Juni werden dann die nationalen Special Olympics hier bei uns im Saarland ausgetragen. 10 nach 5 ist es gleich. Sei entspannt, sei gechillt. Let It Be, die Beatles.

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1: Eines der Highlights aus der musikalischen Karriere von Yvonne Katterfeld hier bei uns auf SR3 um 5.16 Uhr. Guten Morgen, schönen Mittwoch für Sie. Viele planen den Sommerurlaub, haben ihn schon geplant, Frühbucherrabatt schon mitgenommen. Alles ist in trockenen Tüchern und für viele geht's nach Spanien. Da kann man punkten als Tourist. Es gibt so ein paar einfache Regeln, dass man höflich ist, dass man immer schön grüßt, dass man den Menschen in die Augen schaut, dass man, wenn man in der Öffentlichkeit ist, nicht so laut unterhält und die Essenszeiten eingehalten werden. Also das Abendessen erst ab 21 Uhr. Früher geht nicht in Spanien. Und im Geschäft, wenn es mal etwas länger dauert.
2: Wer sich also in einem kleinen Supermarkt im Nordwesten Lanzarotes darüber ärgert, dass die Frau an der Kasse gefühlt ewig mit der älteren Dame vor uns über Gott und die Welt plauscht, während das gekühlte Getränk in unserer Hand immer wärmer wird, atmet am besten einmal tief durch und erinnert sich an Regel Nummer 1. Höflichkeit ist ein spanisches Lebensprinzip. Sprich, der kleine Plausch vor und während einer Transaktion gehört einfach dazu, wenn man sich kennt. Auch zu empfehlen, Regel Nummer 2. Nicht ärgern, nur lächeln.
1: Und das gilt nicht nur für Spanien.

0: Schöne Grüße aus den 80ern. 1982 war das, The Safety Dance, The Man Without Hats. Hier ist SR3. 5 vor 23 haben wir's. Und jetzt wird's gemütlich. Bei einem netten Frühstück, aber ungewöhnlich. Das ist man eigentlich in südlichen Regionen zum Abendessen. Jambalaya.
1: A good

0: 5.30 Uhr, halb sechs.
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2: Wirtschaftsweise stellen Frühjahrsgutachten vor. Am Vormittag geben die Experten ihre Einschätzung zur aktuellen Entwicklung der Konjunktur ab. Im November waren sie in ihrem Jahresgutachten von einem Anstieg des Bruttoinlandsprodukts von 0,9% ausgegangen. Diese Prognose könnte sich wegen des Iran-Kriegs verschlechtern. Schnellere Bauplanung. Das Bundeskabinett will heute eine Änderung des Baugesetzbuchs auf den Weg bringen. Sie soll den Kommunen die Bauplanungen erleichtern. Außerdem sollen sie einfacher gegen verwahrloste Schrottimmobilien vorgehen können. Essen in Kitas und Schulen. Die zuständige Vernetzungsstelle hat bei einer Fachtagung häufigere Kontrollen gefordert. Bisher seien die Überprüfungen durch das saarländische Bildungsministerium eher stichprobenartig. Kitas im Saarland sind seit 2022 gesetzlich dazu verpflichtet, sich an die Qualitätsstandards der Deutschen Gesellschaft für Ernährung zu halten. Und Greuther Fürth bleibt in zweiter Liga. Die Franken setzten sich im Relegationsrückspiel gegen den Fußball-Drittligisten Rot-Weiß Essen mit 2:0 durch. Das Hinspiel hatte Essen mit 1:0 für sich entschieden.
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2: Es gibt heute wieder viel Sonnenschein. Maximal 29 Grad in Nohfelden, 31 in Reimsbach, 32 in Dillingen. Im Hochwald haben wir ein bisschen kühlere Temperaturen. Aber insgesamt ist es natürlich ein heißer Tag. Viel Sonnenschein. Die nächsten Tage geht es ganz so genauso weiter. Samstagnachmittag vielleicht ein kurzes Gewitter.
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2: Um kurz nach halb sechs haben wir keine Meldungen über Verkehrsstörungen. Unsere neuesten Blitzer in Neunkirchen in der Kuchenbergstraße, dort auch noch in der Spieserstraße und auf der A1 Saarbrücken Richtung Trier in Höhe Eppelborn. Wie sieht's aus auf Ihrer Strecke heute Morgen? Alles cremig oder holpert's irgendwo? Sagen Sie gerne Bescheid für die, die nach Ihnen kommen. Wir geben's weiter, wenn Sie uns anrufen unter 0800. Was ist denn los heute Morgen hier? 0800 708000.
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2: Ich glaube, Carole King, die ist heute 84, ist ganz froh, dass sie ihr Lied Where You Lead, also wo du führst, wo du der Boss bist, dass sie das nochmal neu gemacht hat vor 26 Jahren für eine Fernsehserie. Weil das Original 1971, da geht es um die bedingungslose Liebe einer Frau gegenüber ihrem Mann, also so richtig sich unterordnen und so. Und irgendwann hat sie gesagt, das ist ja gar nicht mehr zeitgemäß, das kannst du ja so nicht mehr machen. Und dann hat sie eine neue Version gesungen im Jahr 2000 mit ihrer Tochter zusammen. Und dann war wieder alles gut, weil dann ist das Lied neu interpretiert worden, so von wegen bedingungsloser Liebe zwischen Mutter und Tochter. Where You Lead, Carole King hier auf SR3. Ich bin Frank Hofmann, guten Morgen.

0: Aus dem Duettalbum Mitte der 90er Jahre. Céline Dion war das hier zusammen mit Jean-Jacques Goldman. Er war von ihrer Stimme so fasziniert, dass er den Kontakt gesucht hat. Und dann haben die zusammen gesungen. Ich werde dorthin gehen, wo du hingehen wirst. J'irai où tu iras.
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0: Es kommt von den Beach Boys, heißt Pet Sounds. Da sieht man die Beach Boys in einem Zoo, ich glaube es war San Diego, Ziegen füttern mit Äpfeln. Und später haben sie gesagt, das ist ein furchtbares Albumcover gewesen. Insgesamt ist das Album erst auch gar nicht gut angekommen. Mehr oder weniger gefloppt und heute ist es ein Kultalbum. Ist jetzt nochmal neu rausgekommen. Dieses Album ist unser Album der Woche. Da spielen wir Ihnen Songs draus, zum Beispiel jetzt Caroline No. Und von wegen Pet Sounds, also Pets sind ja Haustiere, kann aber auch Liebling bedeuten, so ein kleines Wortspiel. Von wegen Haustiere, da hört man Hunde bellen und das waren die Hunde des Leadsängers von den Pet Shop Boys, die da gebellt haben. Und ein vorbeifahrender Zug dann gleich noch jetzt hier bei Caroline No. Brian Wilson fast alleine, SR3.

0: Krieg dich ja weg am frühen Morgen, 5.48 Uhr, Elvis Presley hier mit dem Royal Philharmonic Orchestra. SR3 ist hier. Jetzt werden wir Stück für Stück und Schritt für Schritt sehen, wie fit die deutsche Fußballnationalmannschaft ist, weil die nämlich heute mit dem Trainingslager anfangen. DFB-Pokalfinale ist vorbei, jetzt kann es losgehen im Trainingslager. Was steht an? Anne van Eickels, heute.
1: Heute erstmal ankommen im Teamcamp und das kennen die Spieler ja schon von den letzten großen Turnieren. Sie leben hier in 15 kleinen Häuschen auf einem ziemlich abgeschotterten Gelände. Das ist so zugewachsen, sehr schwer einsehbar und liegt etwas außerhalb von Herzogenaurach, wo es übrigens auch richtig sommerlich warm ist. Vielleicht ist da ja auch noch ein Sprung in den Camppool drin für die Spieler. Und dann ist ein Teammeeting geplant, bei dem Julian Nagelsmann seine Mannschaft wohl auf die WM einschwören wird. Was genau der Bundestrainer in den nächsten Tagen vorhat, das wird er uns Journalisten dann am frühen Nachmittag auf einer Pressekonferenz erklären und dann wohl auch ein Update zur alten neuen Nummer 1 Manuel Neuer geben, der das DFB-Pokalfinale am vergangenen Samstag ja verletzt verpasst hat. Ab morgen startet dann das Training auf dem Platz und Julian Nagelsmann hat bei der Kadernominierung in der vergangenen Woche ja schon gesagt, alle haben Bock und der Bundestrainer nimmt dann auch alle Spieler in die Pflicht für das große gemeinsame Ziel und das heißt, wir wollen Weltmeister werden und jeder Spieler, der nominiert ist, der muss alles dafür tun. Das ist die Ansage vor dem Start der WM-Vorbereitung heute in Herzogenaurach.
0: Ich bin ja echt mal richtig gespannt. Erstes Testspiel in Mainz gegen Finnland am 31. Mai. Da kann man ja schon mal so einen ersten Eindruck gewinnen. Einen schönen Mittwoch. Guten Morgen mit Ideal.
2: Ideal im

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SR3, guten Morgen. Bei KISS hat er immer ausgesehen wie jemand, der Pantomime macht. Paul Stanley, war sein Gesicht so total weiß geschminkt war. Rote Lippen und dann dieser schwarze Stern über einem Auge. Starchild Design hat man es genannt, weil das ist natürlich ikonisch geworden, nachdem der es gemacht hat und die Bandwelt berühmt geworden ist. Er hat auch mal ein rotes Gesicht versucht in den Anfangszeiten oder auch so eine Maske getragen, aber der Stern auf diesem weißen Untergrund hat sich durchgesetzt. Inzwischen macht er in Soul. Und zwar mit seiner Soul Station. Paul Stanley, Baby.

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1: 6 Uhr. In Deutschland soll der Kampf gegen Cyberkriminalität verstärkt werden. Dazu will die Bundesregierung heute ein Gesetz von Innenminister Dobrindt beschließen. Aus Berlin Birte Sönnigsen.
2: Allein der finanzielle Schaden durch Sabotage, Hackerangriffe und Erpressung ist riesig. Er wird auf mehr als 200 Milliarden Euro im Jahr geschätzt. Die Bundespolizei, das Bundesamt für Sicherheit in der Informationstechnik und das Bundeskriminalamt sollen Angriffe in Zukunft nicht nur erkennen, sondern auch eingreifen können, indem sie zum Beispiel die Computer der Hacker stilllegen oder Daten umleiten oder löschen dürfen. Cybersicherheitsfachleute sehen die Pläne der Bundesregierung kritisch. Ein Problem ist, dass man in vielen Fällen gar nicht weiß, wer tatsächlich hinter den Angriffen steckt. Denn Cyberattacken laufen häufig über gehackte Server von unwissenden Dritten. Daher gibt es die Befürchtung, dass auch Unbeteiligte von Cyberabwehraktionen der deutschen Behörden getroffen werden könnten.
1: Das Bundeskabinett entscheidet heute auch über Reformen im Baurecht, um Genehmigungsverfahren zu beschleunigen. Nach statistischen Zahlen wurden im letzten Jahr nur etwa 206.000 neue Wohnungen in Deutschland fertiggestellt, so wenige wie seit mehr als 10 Jahren nicht mehr. Die Wirtschaftsweisen stellen heute Vormittag ihr Frühjahrsgutachten vor. Der Sachverständigenrat dürfte seine Konjunkturprognose deutlich senken. Letzten Herbst hatten die Ökonomen noch mit einem Plus des Bruttoinlandsprodukts von 0,9% gerechnet. Preissprünge bei Öl und Gas wegen des Irankriegs hatten die Wirtschaft in Deutschland dann aber ausgebremst. Die Bundesregierung hatte zuletzt ihre Konjunkturprognose halbiert und erwartet in diesem Jahr nur noch ein Wachstum von 0,5%. Der Iran hat die jüngsten US-Angriffe als groben Verstoß gegen die Waffenruhe verurteilt und droht mit Vergeltung. Das US-Militär hatte nach eigenen Angaben zur Selbstverteidigung iranische Raketenstellungen und auch Boote zum Verlegen von Minen in der Straße von Hormuz attackiert. Unter Vermittlung Pakistans wird zurzeit über ein Friedensabkommen beider Länder verhandelt. Im Prozess um den in Bexbach getöteten Gerichtsvollzieher hat sich der Angeklagte, 42-Jährige, gestern zum ersten Mal selbst zu der Tat geäußert. Ihm wird vorgeworfen, im November den Gerichtsvollzieher getötet zu haben, als die Wohnung des Angeklagten zwangsgeräumt werden sollte. Die Staatsanwaltschaft wirft ihm Mord vor. SR-Reporter Aaron Klein.
3: Der Angeklagte ließ zu Beginn des zweiten Prozesstags über seinen Verteidiger eine Erklärung verlesen. Demnach war die Tat nicht geplant. Alles sei wie im Film abgelaufen. Aus Angst vor Obdachlosigkeit habe der 42-Jährige ein Jagdmesser gegriffen und auf den Gerichtsvollzieher eingestochen. Von der bevorstehenden Zwangsräumung will der Angeklagte nichts gewusst haben. Vor dem Saarbrücker Landgericht wurden außerdem mehrere Zeugen gehört. Unter ihnen Mitarbeiter der Hausverwaltung, die den Gerichtsvollzieher begleitet hatten, außerdem Polizeibeamte, die unmittelbar nach der Tat in Bexbach im Einsatz waren. Bereits zu Beginn des Prozesses hatte die Verteidigung erklärt, die Tat als solche werde nicht bestritten. Allerdings geht die Verteidigung nicht von Mord, sondern von Totschlag aus.
1: Ein Brand in einem Entsorgungsbetrieb in Dillingen hat gestern am späten Nachmittag einen Feuerwehreinsatz ausgelöst. Nach Polizeiangaben standen dort rund 100 Tonnen Papiermüll in Flammen. Anwohnern wurde wegen der starken Rauchentwicklung zeitweise geraten, Fenster und Türen geschlossen zu halten. Die Dillinger Feuerwehr war mit etwa 35 Einsatzkräften vor Ort. Nach Angaben der Polizei wurde niemand verletzt. Greuther Fürth bleibt in der zweiten Fußball-Bundesliga. Der Tabellen 16. der regulären Saison setzte sich gestern Abend im Relegationsrückspiel gegen Rot-Weiß Essen den Drittplatzierten der dritten Liga mit 2:0 durch. Das Hinspiel hatte Essen 1:0 gewonnen. Und das waren die Nachrichten mit Christian Koch. 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
4: Heute gibt es wieder viel Sonnenschein bei uns im Saarland. Es bleibt trocken. 28 Grad im Hochwald, aber es geht noch besser. Ansonsten geht es nämlich hoch bis auf 32 Grad.
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4: Keine Meldungen über Verkehrsstörungen. Jetzt um kurz nach 6. Unsere neuesten Blitzer in Ottweiler, in der Illinger Straße, in Neunkirchen, in der Kuchenbergstraße und ebenfalls in Neunkirchen in der Spieserstraße. 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
4: Ihr erster eigener Song, die erste eigene Single für Dusty Springfield Anfang der 60er Jahre. Vorher war sie mit ihrer Familie unterwegs, der Familienband The Springfields, und dann die eigene Karriere. Und dann geht das gleich so durch die Decke, aber so richtig durch die Decke, durch alle Decken. Auch in den USA, Riesenerfolg damals, British Invasion. Ich bin Frank Hofmann, guten Morgen. 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

die schönen 80er mit Howard Jones, What is Love? Hier ist SR3, guten Morgen. Ich sehe das mittlerweile morgens so als meinen persönlichen Handle with Care-Moment, um es mal englisch auszudrücken, weil gleich die Traveling Wilburys mit Handle with Care laufen. Das heißt so viel wie mit Vorsicht zu genießen. Ich morgens beim Aufmachen, ein Handle with Care-Moment beim Aufwachen, ich lasse das Handy erstmal zu. Normalerweise direkt Handy auf, gucken und so, aber da hast du ja sofort wieder Stress im Kopf. Erst so im Halbschlaf siehst du die Mails, die Nachrichten, ballert sofort alles wieder das Hirn zu. Jetzt mache ich so, ich trinke erstmal einen Kaffee, ganz entspannt. Die Welt kommt auch noch 20 Minuten länger ohne mich aus. Da mache ich mir keine Gedanken und ich starte ruhiger und besser, mit besserer Laune in diesen Tag. Probieren Sie es mal aus. Ich finde es ein echt guter Tipp. Ich habe letztens das Handy auch mal zu Hause vergessen. War auch nicht so schlimm.

0: Der Heartbeat kommt so langsam in Gange. Am frühen Morgen, 6.18 Uhr ist es, hier ist SR3. Es gibt doch eigentlich nichts Schöneres als Saarländer, die über Saarland hinaus Erfolg haben und bekannt sind. Da freuen wir uns doch irgendwie alle mit. Also ich mach das. Zum Beispiel über Bernd Kissel und seinen Erfolg, der Comiczeichner. Seit ein paar Tagen läuft eine Ausstellung von ihm im Deutschen Zeitungsmuseum in Wattgassen. Und als die angefragt haben, ob er denn da mal eine Ausstellung machen will, da hat er gar nicht lange überlegen müssen.
1: Weil das ist ja wirklich eine tolle Location, erstens mal. Ich war auch hier selber schon in diversen Ausstellungen, auch Comic-Ausstellungen. Also ich wusste, dass das Haus eine gewisse Affinität auch zu dem Thema hat. Aber seine eigenen Werke dann zeigen zu dürfen, auf so einer großen Fläche auch, das ist wirklich eine große, große Ehre und es freut mich auch wirklich sehr.
0: Das freut noch viele andere Menschen auch, die da hinkommen. Deutschlandweit bekannt ist er ja durch seine Zusammenarbeit mit Marc-Uwe Kling bei den Känguru-Comics geworden oder auch Elon und Jeff on Mars. Es gibt aber auch seine Saarlegenden. Sie erinnern sich bestimmt, früher in der Saarbrücker Zeitung, kennen auch viele von uns. Auf zwei Etagen können wir jetzt viele seiner Werke, Kissels Werke, sehen im Zeitungsmuseum in Wattgassen. Und den Besuchern am Eröffnungstag hat es richtig gut gefallen.
2: Hervorragend. Ich kenne Bernd schon ewig und besonders die Zeichnungen aus seiner Kindheit, weil die kenne ich noch persönlich. Ich stamme aus Beerus und die Metzgerei, das war unser Haus Einkauf.
3: Ich bin ein großer Marc-Uwe Kling-Fan. Eigentlich komme ich so hier zu Herrn Kissel und finde es ganz schön, das hier zu sehen. Ja, genau. Also auch zu sehen, wie so ein Comiczeichner arbeitet, da vorne an dem Tisch. Ne? So, ich habe ja so, man kennt das so ein bisschen von Mickey Mouse früher, hab das ja mal so gesehen in so Filmen, Dokumentationen. Aber das finde ich eigentlich ganz spannend, wie er zu seinen Geschichten kommt, genau.
4: Dass man so viel zusammengetragen hat, finde ich toll. Also er hat ja wirklich ganz viel gemacht, auch ganz viele verschiedene Bereiche abgedeckt. Also es gefällt mir sehr gut hier.
0: Die Ausstellung geht noch bis Januar. Das Zeitungsmuseum hat immer Dienstag bis Sonntag 10 bis 16 Uhr geöffnet. 5 Euro der Eintritt, der Bernd Kissel im Zeitungsmuseum in Wattgassen. Hier, Nazareth. Ich sage jetzt nur noch Nazareth, weil am Sonntag habe ich gesagt, wenn der Saarländer ökonomisch Englisch spricht, sagt er Nazareth. Da hat's Chrissy angerufen.
5: Einen wunderschönen guten Morgen. Also ich weiß ja nicht, was für ein Baujahr du bist, aber ich bin 59, also ein Kind der 70er. Und wir haben immer und ausschließlich Nazareth gesagt. Nie wie? Nazareth? Ist mir komplett neu. Keine Ahnung. Was für ein Blödsinn. Sorry, musste ich jetzt loswerden.

Einen schönen guten Morgen mit Ich und Ich. Hier ist SR3, 6.27 Uhr. Lisa Rons, Linda Ronstedt, so heißt sie, hat in den 70ern, in den 80ern, hat sie so schöne Sachen gemacht. Inzwischen kann sie leider nicht mehr singen. Es wird also keine neue Musik von ihr geben. Vielleicht noch alte Bänder, die in den Tonstudios irgendwo lagern, dass man die irgendwann nochmal aufmotzt. Aber es geht leider nicht mehr. Seit 2011 kommt da nicht mehr das raus wie früher. Aber die großen Songs sind da und wir auf SR3 erinnern gerne daran mit Linda Ronstedts That'll Be the Day. 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

0: Und damit ist es 6:30 Uhr. 6.30 Uhr.
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0: Marc Langels ist im Studio. Guten Morgen.
2: Guten Morgen. Bessere Abwehr von Cyberangriffen. Nach den Plänen des Innenministers sollen Sicherheitsbehörden unter anderem die Computer der Hacker stilllegen und deren Daten löschen können. Fachleute sehen die Pläne teils kritisch, weil man in vielen Fällen gar nicht weiß, wer hinter den Angriffen steckt. Schnellere Bauplanung. Dazu will das Bundeskabinett eine Änderung des Baugesetzbuches auf den Weg bringen. Das soll den Kommunen die Bauplanungen erleichtern. Sie sollen zudem einfacher gegen verwahrloste Schrottimmobilien vorgehen können. Wirtschaftsweise präsentieren Frühjahrsgutachten. Darin geben die Experten ihre Einschätzung zur aktuellen wirtschaftlichen Entwicklung ab. Im Herbst waren sie von einem Anstieg des Bruttoinlandsproduktes von 0,9% ausgegangen. Diese Prognosen könnten sich wegen des Iran-Krieges verschlechtern. Essen in Kitas und Schulen. Die zuständige Vernetzungsstelle fordert häufigere Kontrollen. Diese seien bisher durch das saarländische Bildungsministerium eher stichprobenartig. Kitas im Saarland sind gesetzlich dazu verpflichtet, sich an die Qualitätsstandards der Deutschen Gesellschaft für Ernährung zu halten. Prozess um getöteten Gerichtsvollzieher. Vor dem Landgericht Saarbrücken erklärte der Verteidiger, der Angeklagte habe aus Angst vor Obdachlosigkeit gehandelt und nicht aus Vorsatz. Die Anklage wirft dem 42-Jährigen vor, den Gerichtsvollzieher in Bexbach im vergangenen November bei einer Zwangsräumung erstochen zu haben. Und Greuther Fürth bleibt in zweiter Liga. Die Franken setzten sich im Relegationsrückspiel gegen den Fußball-Drittligisten Rot-Weiß Essen mit 2:0 durch. Das Hinspiel hatte Essen mit 1:0 für sich entschieden.
0: Marc, ich danke dir.
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0: Heute wieder viel, viel Sonnenschein. Es bleibt trocken, 28 Grad im Hochwald und ansonsten haben wir Temperaturen bis 32 Grad.
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0: Keine Meldungen über Verkehrsstörungen. Noch läuft's ganz cremig bei uns. Unsere neuesten Blitzer in Ottweiler, in der Illinger Straße, in Neunkirchen, in der Kuchenbergstraße und in Neunkirchen in der Spieserstraße. Alle Blitzer auf sr3.de und in der SR3-App. Und wenn auf Ihrer Strecke irgendwas nicht so läuft, wie es sollte, gerne Bescheid geben. Hier ist die Nummer 0800 700 8000.
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0: Popmusik aus Frankreich aus den späten 70ern, jetzt hier bei uns von Ottawa. Jeder Buchstabe steht für etwas, nämlich D-I-S-C-O, Disco. Ich übersetze es auf Deutsch, ekstatisch, unglaublich, oberflächlich, kompliziert. Und das O steht einfach nur für O, Disco. SR3. Mein Name ist Frank Hofmann. Ihnen einen schönen Mittwoch.

0: Eye of the Tiger ist immer eine gute Hinleitung zu einem sportlichen Thema.
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0: Und da gibt's jetzt Relegationsdrama mit Till Schacht. Guten Morgen.
2: Guten Morgen.
0: Till, wir schauen erstmal zurück. Heute vor einem Jahr.
2: Gerne.
0: Da wäre der erste FC Saarbrücken fast in die zweite Liga aufgestiegen.
2: Ja, ganz knapp. Und das halbe Saarland war mit dabei. Das Ende in Braunschweig ist ja bekannt. Der FCS hat es damals in der Verlängerung nicht gepackt, wobei Zentimeter gefehlt haben. Ja, ich habe manchmal immer noch diesen Schuss von Tim Cevea da 3 Minuten vor Ende der Verlängerung im Kopf.
0: Ja. Mensch. Ein Drama, ich habe es ja gesagt, scheint Spuren hinterlassen zu haben.
2: So ein bisschen.
0: Was für viele Fans von Rot-Weiß Essen mit Blick auf den gestrigen Abend auch gilt, weil das Stadion an der Hafenstraße bleibt im blau-schwarzen Auswärtstour-Kalender.
2: Genau, weil RWE in Liga 3 bleibt. Ein ähnliches Drama für Essen in Fürth wie für den FCS vor einem Jahr. Zweimal fehlen nur Zentimeter für RWE, dazu Aluminium und Abseitstor. Am Ende steht bei Essen die 0 und Fürth macht eben 2.
3: Das ist natürlich so eine ganz, ganz gesunde Mischung aus Enttäuschung und Stolz. Ich glaube, dass wir in 2 Spielen mehr als auf Augenhöhe waren. Dass wir uns eine sehr, sehr hohe Zahl an Möglichkeiten in diesen beiden Spielen gegen den Zweitligisten herausgespielt haben.
2: Ja, diese gesunde Mischung müsste mir dann Trainer Uwe Koschinat von RWE nochmal erklären. Klingt ganz schön bitter und ähnlich bewertet auch Essens Keeper Jakob Golz den Abend.
4: Ich glaube, auf den Punkt gebracht ist am Ende die Chancenbewertung, die uns am besten oder am Ende ein bisschen killt. Wir haben die Chancen, wir haben wirklich alles gegeben, auf Augenhöhe gespielt und ja, mit ein bisschen Glück machen wir das Tor. Er wollte halt einfach leider nicht rein, aber leider ist es leider manchmal so.
0: Leider.
2: Ist das Wort des Tages.
0: Leider. Dann sind wir mit Relegation jetzt auch durch, oder?
2: Nicht ganz. Also eine Relegation gibt's noch, nämlich die zur dritten Liga. Morgen Abend beginnt die mit Lok Leipzig und den Würzburger Kickers. Aber noch eine Wortfrage allgemein. Weißt du überhaupt, was Relegation wörtlich bedeutet?
0: Nein.
2: Also wörtlich übersetzt bedeutet das runtergehen, das habe ich gestern auch gelernt, aber mit Blick auf Essen und Koschinat oder zum Beispiel Würzburg und Leipzig wäre ja hochgehen, also aufsteigen, eigentlich das Thema.
0: Das heißt, du willst eine Wortumbenennung haben?
2: So viel vielleicht auch nicht, aber ich habe etwas gelernt und damit danke an Urs Meier, den Ex-FIFA-Schiri aus der Schweiz, denn dort sagt man Barrage, also die benutzen das Wort für diesen Ausdruck dieser Konstellation und das bedeutet übersetzt versperren, das ist wahrscheinlich auch nicht besser, aber mit Blick auf Fußball heißt das ein Alles-oder-Nichts-Spiel. Also vielleicht dann doch mal überlegen, DFB, DFL. Ich weiß es ja nicht, ich wollte es nur anbringen.
0: Danke.
2: Gerne.
0: Till Schacht, der Frühsport heute Morgen. Haben wir doch mal wieder was gelernt. Es ist 6.44 Uhr, SR3 ist hier. Guten Morgen. David Lee Roth hören Sie jetzt hier mit California Girls. Kommen Sie gut raus, schönen Mittwoch.

0: 10:07 ist es hier in SR3. Letztes Jahr im November, Sie erinnern sich sicher, ist in Bexbach ein Gerichtsvollzieher getötet worden. Er war zu einer Zwangsräumung dorthin gefahren und jetzt läuft der Prozess gegen einen 42-jährigen Mann, den Mieter der Wohnung. Gestern am zweiten Verhandlungstag hat er sich zum ersten Mal geäußert. Sein Verteidiger hatte schon vorher gesagt, dass sein Mandant die Tat nicht bestreiten wird. Aaron Klein war beim Prozess und kann erklären, was der Angeklagte zu den Vorwürfen gesagt hat.
1: Ja, selbst hat er nichts gesagt. Er hat eine persönliche Erklärung verlesen lassen durch seinen Anwalt. Der 42-jährige Angeklagte, der ließ erklären, die Tat, die sei so nicht geplant gewesen und er habe auch nicht gewollt, dass die Situation so eskaliert. Nochmal kurz vielleicht zum Vorwurf der Staatsanwaltschaft. Der Angeklagte, der soll mindestens 13 Mal mit einem Jagdmesser auf den Gerichtsvollzieher eingestochen haben, als der eine Zwangsräumung der Wohnung des Angeklagten vollstrecken wollte. Und die Erklärung des Angeklagten lautete, er habe aus Angst vor Obdachlosigkeit nach dem Messer gegriffen und als der Gerichtsvollzieher in seiner Wohnung war, sei alles wie im Film abgelaufen. Außerdem will er von dem Räumungstermin auch nichts gewusst haben und die Vertretung der Nebenklage, also der Witwe des Gerichtsvollziehers, die hat das im Gespräch mit dem SR als nachträglich zurechtgelegte Schutzbehauptung bezeichnet.
0: Es wurden auch Zeugen gehört, unter anderem Vertreter der Hausverwaltung des Angeklagten, die den Gerichtsvollzieher begleitet hatten.
1: Ja, eine der Mitarbeiterinnen der Hausverwaltung hat berichtet, die Zwangsräumung habe sich schon länger angebahnt, unter anderem wegen Streitereien mit einer Nachbarin und dann auch wohl wegen nicht gezahlter Miete, so die Zeugung. Demnach gab es 2 fristlose Kündigungen gegen den Angeklagten. Zur Tat an sich konnte keiner der Zeugen genaue Angaben machen, außer dass sie in der Wohnung des Angeklagten und da wohl mit viel Geschrei und sehr schnell passiert sei. Der Gerichtsvollzieher, der sei alleine in die Wohnung, die Zeugen waren im Hausflur und die berichten oder die haben vor Gericht berichtet, sie hätten markerschütterndes Gebrüll gehört aus der Wohnung. Danach sei der Angeklagte aus dem Haus gerannt, die Treppe runter und dort vor dem Haus wurde er wenige hundert Meter weiter von der Polizei dann auch schon widerstandslos festgenommen. Die Polizisten, die vor Ort waren, die waren auch als Zeugen geladen. Auf die habe der Angeklagte einen ja gleichgültigen Eindruck gemacht. Teilweise habe er im Polizeiauto auch von Verfolgungsvorstellungen berichtet und immer wieder habe er gesagt, ihr seid selbst daran schuld.
0: Und die Hauptaufgabe des Gerichts wird jetzt sein, herauszufinden, inwiefern der Angeklagte überhaupt schuldfähig ist. Nochmal Aaron Klein.
1: Ja, die Staatsanwaltschaft, die geht schon in ihrer Anklageschrift von einer schizophrenen Störung bei dem Angeklagten aus und dass er vermindert schuldfähig ist. Das wird jetzt im Verfahren eben durch Gutachten geprüft. Laut seinem Verteidiger gab es vor der Tat keine Hinweise auf eine psychische Erkrankung. Und aktuell sitzt er nicht mehr in U-Haft, sondern in der psychiatrisch-forensischen Klinik in Merzig. Und das Gericht muss jetzt eben klären, ob tatsächlich Mordmerkmale vorliegen und wie stark die mögliche Erkrankung die Tat beeinflusst hat. Ein Urteil gibt's frühestens Ende August.
0: Der Prozess gegen einen 42-jährigen Mann, der letztes Jahr im November in Bexbach einen Gerichtsvollzieher getötet haben soll. Aaron Klein ist für SR3 bei der Verhandlung dabei. 6:53 Uhr. Guten Morgen.

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13: 7 Uhr. Die Bundesregierung will dafür sorgen, dass in Deutschland mehr neue Wohnungen entstehen. Dazu entscheidet das Kabinett heute über Änderungen am Baurecht, um Genehmigungsverfahren zu beschleunigen. Aus Berlin Dagmar Pepping.
14: Mehr Tempo, weniger Bürokratie verspricht Bauministerin Huberts von der SPD. Eine Stellschraube dafür: Kommunen mit einem angespannten Wohnungsmarkt können künftig ein überragendes öffentliches Interesse am Wohnungsbau erklären. Das bedeutet, gibt es einen Konflikt um Raum, hätte der Wohnungsbau Vorrang vor beispielsweise Denkmal oder Naturschutz. Außerdem sieht die Reform vor, dass häufiger als bisher auf eine Umweltprüfung verzichtet werden kann. Im Kampf gegen Schrottimmobilien erhalten Kommunen künftig mehr Befugnisse. Lassen Eigentümer Wohnraum verfallen, kann die Stadt oder die Gemeinde einfacher ein sogenanntes Instandsetzungsgebot aussprechen. Die Kommunen können die Schrottimmobilie aber auch kaufen oder in extremen Fällen enteignen.
13: Das Kabinett will heute auch ein Gesetz für mehr Cybersicherheit beschließen. In Zukunft sollen die Sicherheitsbehörden proaktiv gegen Hacker vorgehen dürfen, zum Beispiel durch das Stilllegen verdächtiger Computer oder das Löschen von Daten. Der Deutsche Gewerkschaftsbund lehnt höhere Beiträge zur Pflegeversicherung durch Kinderlose ab. DGB-Vorstandsmitglied Piel sagte dem Redaktionsnetzwerk Deutschland, die wiederholte Bestrafung von Menschen ohne Kinder würde die strukturellen Probleme der Pflegeversicherung absehbar nicht lösen. Ähnlich äußerte sich der Sozialverband Deutschland. Die Vorstandsvorsitzende Engelmeier forderte in der Neuen Osnabrücker Zeitung eine Bürgerversicherung, in die alle einzahlen, also auch Beamte. Zur Sanierung der schwer angeschlagenen Pflegeversicherung erwägt Gesundheitsministerin Wagner nach Angaben aus Koalitionskreisen, den Beitragszuschlag für Kinderlose leicht auf 0,7% anzuheben. In saarländischen Kitas und Schulen müssten die Qualitätsstandards der Deutschen Gesellschaft für Ernährung häufiger kontrolliert werden. Das hat der Leiter der Vernetzungsstelle für Kita und Schulverpflegung Bier am Rande einer Fachtagung des Kinderschutzbundes in Kerkel gefordert. SR-Reporterin Lisa Betz-Holz-Weber.
15: Viel Obst, Gemüse, Vollkorn und Hülsenfrüchte. Wenig Fleisch, ausreichend Fisch. Gepackt in einen 4 Wochen Speiseplan. Grob fasst das die Empfehlung der Deutschen Gesellschaft für Ernährung für Kitas und Schulen zusammen. Seit 2022 sind Kitas im Saarland nach dem Bildungs-, Erziehungs- und Betreuungsgesetz eigentlich dazu verpflichtet, sich an diese DGE-Standards zu halten. In der Praxis sieht das aber anders aus. Oft sei die Umsetzung in den Einrichtungen zu unterschiedlich. Laut der Vernetzungsstelle für Kita- und Schulverpflegung im Saarland sind die Kontrollen durch das Bildungsministerium bisher eher stichprobenartig und müssten dringend ausgeweitet werden. Der Kinderschutzbund will dagegen eher den Dialog auf Augenhöhe mit den Eltern suchen, um sie beim Thema gesunde Ernährung für ihre Kinder kompetenter zu machen.
13: Im Prozess um den in Wexbach getöteten Gerichtsvollzieher hat sich der Angeklagte, 42-Jährige, gestern zum ersten Mal zur Tat geäußert. Er ließ über seinen Verteidiger verlesen, dass die Tat nicht geplant gewesen sei. Aus Angst vor der Obdachlosigkeit habe er auf den Gerichtsvollzieher eingestochen. Dem 42-Jährigen wird vorgeworfen, letzten November den Gerichtsvollzieher getötet zu haben, als die Wohnung des Angeklagten zwangsgeräumt werden sollte. Die Staatsanwaltschaft geht von Mord aus, die Verteidigung von Totschlag. Rot-Weiß Essen hat den Aufstieg in die zweite Fußball-Bundesliga verpasst. Der Drittplatzierte der regulären Drittligasaison unterlag gestern Abend im Relegationsrückspiel 0:2 bei Greuther Fürth. Das Hinspiel hatte Essen noch mit 1:0 für sich entschieden. Die Fürther, die in Liga 2 auf Platz 16 beendet hatten, haben dadurch den Klassenerhalt im Nachsitzen gesichert. Und das waren die Nachrichten mit Christian Koch. 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
16: Nochmal schweißtreibende Temperaturen heute. Sonnenschein, trocken bei Temperaturen bis maximal 32 Grad. Wie das noch weitergeht, das erzählt uns gleich Tim Steger.
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16: Wir haben keine Meldungen über Verkehrsstörungen heute Morgen. Noch scheint es zu laufen und es sich nicht allzu sehr zu stauen bei den zahlreichen Baustellen im Saarland derzeit. Unsere neuesten Blitzer zwischen Thelei und Primstal in Ottweiler in der Illinger Straße und den Neunkirchen in der Kuchenbergstraße. Alle Blitzer auf sr3.de und in der SR3-App.
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16: Ein Highlight aus der großen Karriere der Schweden, ABBA. ABBA, also ABBA mit SOS. Ganz viele einzelne Buchstaben. Ich bin FH.
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0: Die machen so eine Aufbruchstimmung, genau das Richtige für diesen sonnigen Mittwoch. 7.12 Uhr ist es, SR3. 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
0: Und der SR3 Markttag steht wie die beiden Tage bis dorthin auch unter Vollsonne. Tim Steger, guten Morgen.
2: Schönen guten Morgen, Frank. Ja, in der Tat. Also das Sonnenhoch Boris wird auch in den nächsten Tagen wetterbestimmt bleiben im Saarland und auch die frühe Hitzewelle geht noch weiter. Gestern waren ja im Saarland bis zu 33,2 Grad gemessen worden. Neunkirchen-Wellesweiler hat den Vogel abgeschossen. Übrigens deutschlandweit auf Platz 2 nach Regensburg mit 34 Grad. Und auch heute wird es wieder schweißtreibend. Jetzt sind wir so bei 13 Grad in Perl bis 18 Grad in Neunkirchen, also in den höheren Lagen ist es ein bisschen lauer geblieben und es geht wieder bis auf 31, 32 Grad hoch. Dazu, die Luft ist relativ trocken, kaum Wolken und auch kein Tropfen Regen in Sicht. Das geht bis einschließlich Freitag so weiter. Da werden es auch Donnerstag bis zu 31, 32 Grad, lockere Wolken, Sonne. Erst Richtung Wochenende, da sehen wir dann so ein bisschen auch von Südwesten feuchtere Luft einfließen, die dann auch zu einzelnen Schauern, Gewittern führen kann. Aber auch am Samstag nochmal schweißtreibende 31 Grad, Sonntag dann wohl ein bisschen kühler.
0: Du hast gesagt, die Warnstufe geht hoch. Was die Waldbrandgefahr angeht, sind wir da schon eine weitergerückt inzwischen?
2: Ja, also Waldbrandgefahr insgesamt mittelhoch, das ist Stufe 3 von 5. Das heißt aber schon, dass man da auf jeden Fall ein bisschen drauf achten muss und in den nächsten Tagen kann das punktuell auch auf Stufe 4 hochgehen. Die Sonne, die brennt halt schön runter und das bedeutet, dass es dann ziemlich austrocknet. Die Verdunstung ist hoch, die Bäume ziehen ganz schön Wasser aus den Böden. Also insgesamt wird auch in den nächsten Tagen sich die Waldbrandgefahr ein bisschen verschärfen. Sollte man auf jeden Fall im Hinterkopf behalten, wenn man draußen ein bisschen grillt, nur an den entsprechenden Stellen, die dafür ausgewiesen sind. Offenes Feuer, ansonsten muss man da wirklich aufpassen.
0: Tim, danke dir, bis morgen.
2: Gerne, bis morgen.
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0: Guck mal hier, ganz gemütlich, da brennt nichts an. Bei Glen Campbell, Gentle on My Mind. Es ist 7:15 Uhr. 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Guten Morgen.

0: gerade eine tolle Toten Hosen Doku in der ARD Mediathek über das letzte Album. Tage wie diese auf SR3. 27:20 ist es. Manchmal ist es wirklich gut, man schaut sich mal um, was so in seiner unmittelbaren Nachbarschaft alles ist. Ich habe zum Beispiel direkt vor der Nase das Zeitungsmuseum in Wattgassen, das Deutsche Zeitungsmuseum in Wattgassen. Was glauben Sie, wie oft ich da hingehe? Jetzt gibt's aber einen richtig, richtig, richtig guten Grund, nämlich eine Ausstellung eines der bekanntesten Comiczeichner Deutschlands, Bernd Kissel. Den kennen wir durch die Saarlegenden oder auch durch seine Zusammenarbeit mit Marc-Uwe Kling bei den Känguru-Comics oder bei Elon und Jeff on Mars. SR3-Reporter Florian Rabari-Nejad war vor ein paar Tagen bei der Eröffnung der Ausstellung. Florian, guten Morgen.
1: Guten Morgen.
0: Was ist denn das für eine Ausstellung?
1: Ja, es ist so eine Mischung aus Ausstellung und einer kleinen biografischen Reise. Wir sehen da zum Beispiel auch ganz viele Kindheitsfotos von Bernd Kissel, unter anderem auch aus der Metzgerei seiner Eltern. Und das war ein extrem wichtiger Ort für ihn.
2: Mein erster Ausstellungsraum war quasi die Metzgerei meiner Eltern, wo ich auf irgendwelchen Plakaten mit dicken Filzern, wo man normalerweise die Preise von den verschiedenen Wurst- und Fleischwaren da notiert hat, Zeichnungen gemacht habe. Und die hatte meine Mutter dann schön platziert an den Kachelwänden. Und die Kunden und Kundinnen kamen rein und haben sich das angeschaut und haben mir natürlich dann, wie das sich so gehört, dem kleinen Bub ein Lob gegeben und haben irgendwie gelacht oder wie auch immer. Also ich habe direkt eine Reaktion beim Publikum gemerkt als kleiner Junge und das hat dann da quasi etwas in mir entfacht. Und heute ist es nicht anders, muss ich sagen. Die Location ist eine andere.
1: Ja, und dazu gibt es natürlich auch ganz viele seiner Zeichnungen, sowohl aus Kindheitstagen, wie wir gerade gehört haben, als auch dann aus seinem professionellen Schaffen.
0: Ich weiß von dir, du bist ein Comics-Fan. Wie hat es dir gefallen?
1: Echt gut, eben weil es diese Mischung gibt und die ist echt interessant. Und es gibt auch ganz viele Einblicke in seine Arbeit, von der man sonst gar nichts mitbekommt. Er hat mir zum Beispiel auch erzählt, dass es ihm teilweise echt schwer gefallen ist, manche Dinge für diese Ausstellung freizugeben, weil die eigentlich nie für die Öffentlichkeit gedacht waren.
0: Ah, okay.
1: Da sind dann zum Beispiel auch so Skizzen des Kängurus aus den Känguru-Comics mit dabei, die nie genutzt wurden, weil das Design dann nochmal geändert wurde.
0: Ich verstehe. Was ich echt schön finde, obwohl Bernd Kissel ja deutschlandweit sehr erfolgreich ist, er wohnt hier im Saarland, der Hemm.
1: Genau, der wohnt immer noch hier in Berus. Er hat mir auch erzählt, das Großstadtleben, das wäre eh gar nichts für ihn. Und dank des Internets kann er ja auch von hier aus arbeiten und hat trotzdem Kontakt mit jedem deutschlandweit, also das ist gar kein Problem. Und dass er immer noch hier wohnt, hat auch noch einen anderen Grund.
2: Also ich habe zwar jetzt Erfolge, aber die lokalen Projekte, die weiterhin laufen, zum Beispiel Saarlouis im Fluss der Zeit, also die Fluxus-Comics für die Stadt Saarlouis, die liegen mir genauso am Herzen, die machen mir genauso viel Spaß. Und der Publikum ist zwar kleiner, aber das hat ja kein qualitativer Unterschied, weil Leute mögen es oder das mögen es nicht.
0: Die Bernd-Kissel-Ausstellung im Deutschen Zeitungsmuseum in Wattgassen läuft noch bis Januar. Dankeschön, Florian.
1: Sehr gern.
0: 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Jetzt mit Simon Edgar Funkel. Ganz gemütlich.

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1: Um kurz nach halb acht ist Marc Langels im Studio. Guten Morgen.
2: Guten Morgen. Bundesregierung will Baurecht ändern. Damit sollen die Kommunen ihre Planungen beschleunigen und außerdem leichter gegen verwahrloste Schrottimmobilien vorgehen können. In besonders schweren Fällen sollen sogar Enteignungen möglich sein. DGB gegen Pläne von Gesundheitsministerin Warken. Dabei geht es um das Vorhaben, dass Kinderlose künftig höhere Beiträge zur Pflegeversicherung zahlen sollen. DGB-Vorstandsmitglied Piel sagte, die wiederholte Bestrafung von Menschen ohne Kinder würde die strukturellen Probleme der Pflegeversicherung nicht lösen. Wirtschaftsweise präsentieren Frühjahrsgutachten. Darin geben die Experten ihre Einschätzung zur aktuellen wirtschaftlichen Entwicklung ab. Im Herbst waren sie von einem Anstieg des Bruttoinlandsproduktes von 0,9% vorausgegangen. Diese Prognose könnte sich wegen des Iran-Krieges verschlechtern. Mehr Essenskontrollen in Kitas und Schulen. Das fordert die zuständige Vernetzungsstelle. Die Kontrollen durch das saarländische Bildungsministerium seien bisher eher stichprobenartig. Kitas im Saarland sind gesetzlich verpflichtet, sich an die Qualitätsstandards der Deutschen Gesellschaft für Ernährung zu halten. Prozess um getöteten Gerichtsvollzieher. Vor dem Landgericht Saarbrücken erklärte der Verteidiger, der Angeklagte habe aus Angst vor Obdachlosigkeit gehandelt und nicht aus Vorsatz. Die Anklage wirft dem 42-Jährigen vor, den Gerichtsvollzieher in Bexbach im vergangenen November bei einer Zwangsräumung erstochen zu haben. Und Greuther Fürth bleibt in zweiter Liga. Die Franken setzten sich im Relegationsrückspiel gegen den Fußball-Drittligisten Rot-Weiß Essen mit 2:0 durch. Das Hinspiel hatte Essen mit 1:0 für sich entschieden.
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1: 29 Grad werden es heute in Nohfelden, 31 in Reimsbach, 32 in Dillingen. Viel Sonnenschein, es bleibt trocken. Die nächsten Tage gehen genauso weiter. Samstagnachmittag vielleicht ein ganz kleines kurzes Gewitter.
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1: Die A620 Saarlouis Richtung Saarbrücken zwischen Völklingen und Saarbrücken-Gersweiler, da staut sich's an der Dauerbaustelle. 20 Minuten sind's inzwischen. Gute Nerven, es wird wahrscheinlich noch mehr. Und unsere neuesten Blitzer in Illingen in der Kapellenstraße zwischen Ittersdorf und Felsberg und zwischen Rehlingen-Feldberg und zwischen Rehlingen und Fremersdorf. Alle Blitzer auf sr3.de und in der SR3-App. Ich wünsche Ihnen eine gute Fahrt.
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1: Da steht jetzt Feldberg. Ich glaube, es ist Felsberg, oder? Zwischen Ittersdorf und Felsberg. Aber ich lohne ich da noch einmal noch. Felsberg, kam auf dem Kopfhörer die Bestätigung. Also, haben wir das geklärt. Ich bin Frank Hofmann, guten Morgen. Und hier kommt der zweite große Hit von Racy aus Großbritannien. Some Girls nämlich.
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Die Jürgen hat gerade noch eine WhatsApp-Nachricht geschickt unter 0681 64 064. Vergessen mit dem Blitzer in Telai Richtung Primstal hinterm Friedhof. Danke für die Erinnerung und gute Fahrt.

0: Zwischenruf.
1: Heute von Anne Fennel von der Evangelischen Kirche.
2: Vor einer Woche hatten wir in unserer Kirchengemeinde Konfirmation. Ich war noch auf der Suche nach einer Kleinigkeit, um unsere Süßigkeitenbox an der Kirchentür ein bisschen aufzupeppen. Und da habe ich diese Servietten entdeckt. Herzlich willkommen steht drauf, verziert mit drei roten Herzen. Ich dachte mir sofort, perfekt, genau die richtige Botschaft für diesen Tag. Und ich habe sie mitgenommen. Herzlich willkommen, das sagt sich so leicht, aber mal ehrlich, kennen Sie das Gefühl, innerlich vor einer Tür zu stehen und zu zögern? Passe ich hier überhaupt rein? Gehöre ich dazu? Vielleicht, weil im eigenen Leben gerade nicht alles rund läuft, weil man das Gefühl hat, die anderen kriegen ihren Alltag irgendwie viel besser auf die Reihe. In der Bibel gibt es diese schöne Grundidee, es sind alle eingeladen. Wirklich alle. Ganz egal, woher jemand kommt, ob alt oder jung, erfolgreich oder gerade völlig am Boden. Da steht nirgends im Kleingedruckten, bitte nur in Top-Verfassung eintreten oder Zutritt nur für Gewinner. Es braucht keinen perfekten Auftritt, keine Maske. Man darf genau so auftauchen, wie man sich gerade fühlt, mit allen Zweifeln, Fehlern und Schwächen im Gepäck. Selbst dann, wenn man sich unsicher ist, ob man überhaupt am richtigen Ort ist. Am Ende sagen diese einfachen Servietten viel mehr, als man denkt. Du bist nicht nur geduldet, du bist genau so gemeint, wie du bist. Vielleicht ist das der Kern von Vertrauen und Glauben, wenn ich mich traue, genau diesen Satz an mich heranzulassen. Herzlich willkommen. Nicht nur zu einem Fest, sondern ganz allgemein hier im Leben, bei Gott und genau so, wie sie sind.

Jetzt geht's hier auf SR3 ins Jahr 1988. Musikalisch ein Jahr, das mir immer in Erinnerung bleiben wird. Tracy Chapman kam raus mit Talking About the Revolution. Das tolle Album von der Französin hier aus dem Grenzgebiet kam raus. Und auch Was soll das? Auf Ö. Patricia Kaas aus dem Grenzgebiet, genau. Ö von Herbert Grönemeyer. Was soll das? 1988, Riesensong. Da geht's ja um eine

0: Es wird Wohnraum gebraucht, es muss gebaut werden, es muss bezahlbarer Wohnraum her. Das ist eine Erkenntnis, die sich inzwischen durchgesetzt hat. Und deswegen bringt das Bundeskabinett heute eine Reform des Baugesetzbuches auf den Weg, das zumindest dorthin gehen soll, dass dieses Ziel erreichen soll. Warum man in Berlin wohl gerade jetzt denkt, dass höchste Zeit ist, das weiß Dagmar Pepping.
1: Es fehlen ausreichend neue Wohnungen. Wir bräuchten mindestens 300.000 pro Jahr, schätzen Experten. Die müssten neu gebaut werden. Das passiert aber nicht und das schon seit vielen Jahren nicht. Stattdessen geht die Zahl der neuen Wohnungen immer weiter runter. Im vergangenen Jahr hatten wir sogar einen Minusrekord. Da wurden gerade mal etwas mehr als 206.000 neue Wohnungen fertiggestellt. Das sind ganz frische Zahlen des Statistischen Bundesamtes. Es gibt allerdings einen kleinen Lichtstreifen am Horizont. Die Zahl der Baugenehmigungen, die geht nach oben.
0: So, jetzt diese Reform. Wie die aussehen soll und was man dann auch gegen Schrottimmobilien unternehmen kann, hören Sie gleich in der SR-Info-Rundschau um 8 in 4 Minuten. 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
8: Es ist 8 Uhr im Studio Lisa Huth. Guten Morgen. Darum geht es gleich. Prozess um in Bexbach getöteten Gerichtsvollzieher. Angeklagter hat sich erstmals selbst zur Tat geäußert. Qualität von Kita und Schulessen im Saarland.
9: Vielleicht können wir hier die Kontrolldichte noch deutlich erhöhen.
8: Fachstelle mahnt mehr als nur Stichproben an und keine intensiven Sonnenbäder.
10: Die Haut merkt sich jeden Sonnenbrand.
8: Hautärzte mahnen zum Eincremen und zum Schatten. Das Wetter, viel Sonne, bis 32 Grad. Im Prozess um den in Bexbach getöteten Gerichtsvollzieher hat sich der Angeklagte gestern erstmals selbst zur Tat geäußert und diese eingeräumt. Dem 42-Jährigen wird vorgeworfen, dem Gerichtsvollzieher mit mindestens 13 Messerstichen getötet zu haben, als die Wohnung des Angeklagten voriges Jahr zwangsgeräumt werden sollte. Die Staatsanwaltschaft wirft ihm Mord vor. SR3-Reporter Aaron Klein.
11: Der Angeklagte ließ zu Beginn des zweiten Prozesstags über seinen Verteidiger eine Erklärung verlesen. Demnach war die Tat nicht geplant, alles sei wie im Film abgelaufen. Aus Angst vor Obdachlosigkeit habe der 42-Jährige ein Jagdmesser gegriffen und auf den Gerichtsvollzieher eingestochen. Von der bevorstehenden Zwangsräumung will der Angeklagte nichts gewusst haben. Vor dem Saarbrücker Landgericht wurden außerdem mehrere Zeugen gehört. Unter ihnen Mitarbeiter der Hausverwaltung, die den Gerichtsvollzieher begleitet hatten, außerdem Polizeibeamte, die unmittelbar nach der Tat in Bexbach im Einsatz waren. Bereits zu Beginn des Prozesses hatte die Verteidigung erklärt, die Tat als solche werde nicht bestritten. Allerdings geht die Verteidigung nicht von Mord, sondern von Totschlag aus. Die Staatsanwaltschaft hingegen wirft dem Angeklagten Mord vor, da er heimtückisch, grausam und aus niedrigen Beweggründen gegen ein arg und wehrloses Opfer gehandelt habe. Die Staatsanwaltschaft geht auch davon aus, dass der Angeklagte zum Tatzeitpunkt im Einfluss einer schizophrenen Störung gehandelt habe. Das Gericht muss also auch klären, inwiefern der Angeklagte überhaupt schuldfähig ist. Zurzeit sitzt er in der Forensisch-Psychiatrischen Klinik in Merzig.
8: Der Deutsche Gewerkschaftsbund lehnt höhere Beiträge zur Pflegeversicherung durch Kinderlose ab. DGB-Vorstandsmitglied Spiel sagte dem Redaktionsnetzwerk Deutschland, die wiederholte Bestrafung von Menschen ohne Kinder würde die strukturellen Probleme der Pflegeversicherung absehbar nicht lösen. Ähnlich äußerte sich der Sozialverband Deutschland. Die Vorstandsvorsitzende Engelmeier forderte in der Neuen Osnabrücker Zeitung eine Bürgerversicherung, in die alle einzahlen, also auch Beamte. Es klingt ein bisschen wie die unendliche Geschichte. In Deutschland soll mehr gebaut werden. In der vorherigen Ampelregierung sollten pro Jahr bereits 400.000 Wohnungen entstehen. Die jetzige hat bereits vergangenes Jahr den Bauturbo eingeführt. Es wurde aber weniger gebaut. Heute nun entscheidet das Kabinett über Änderungen am Baurecht, um Genehmigungsverfahren zu beschleunigen. Dagmar Pepping für SR Info.
12: Mehr Tempo, weniger Bürokratie verspricht Bauministerin Huberts von der SPD. Eine Stellschraube dafür: Kommunen mit einem angespannten Wohnungsmarkt können künftig ein überragendes öffentliches Interesse am Wohnungsbau erklären. Das bedeutet, gibt es einen Konflikt um Raum, hätte der Wohnungsbau Vorrang vor beispielsweise Denkmal oder Naturschutz. Außerdem sieht die Reform vor, dass häufiger als bisher auf eine Umweltprüfung verzichtet werden kann. Ein Beispiel: liegt bereits ein Gutachten vor, das nicht älter als 5 Jahre ist, muss kein neues eingeholt werden. Im Kampf gegen Schrottimmobilien erhalten Kommunen künftig mehr Befugnisse. Lassen Eigentümer Wohnraum verfallen, kann die Stadt oder die Gemeinde einfacher ein sogenanntes Instandsetzungsgebot aussprechen. Die Missstände müssten also behoben werden. Die Kommunen können die Schrottimmobilie aber auch kaufen oder in extremen Fällen enteignen. Ein scharfes Schwert, betont Bauministerin Huberts. Ohne bliebe das Ganze aber ein zahnloser Tiger, so die Ministerin.
8: Das Kabinett will heute auch ein Gesetz für mehr Cybersicherheit beschließen. In Zukunft sollen die Sicherheitsbehörden Hackerangriffe vorausschauend gegen Hacker vorgehen dürfen, beispielsweise durch das Stilllegen verdächtiger Computer und das Löschen von Dateien. Die Wirtschaftsweisen stellen am Vormittag ihr Frühjahrsgutachten vor. Der Sachverständigenrat dürfte seine Konjunkturprognose deutlich senken. Im vergangenen Herbst hatten die Ökonomen noch mit einem Plus des Bruttoinlandsprodukts von 0,9% gerechnet. Preissprünge bei Öl und Gas infolge des Iran-Kriegs bremsten die Wirtschaft in Deutschland jedoch aus. Die Bundesregierung hatte zuletzt ihre Konjunkturprognose halbiert und erwartet in diesem Jahr nur noch ein Wachstum von 0,5%. Wie ist die Qualität der saarländischen Schulessen und auch die in Kitas? Das wird nach Auffassung der Deutschen Gesellschaft für Ernährung nicht häufig genug kontrolliert. Das hat der Leiter der Vernetzungsstelle für Kita und Schulverpflegung Bier gesagt. Er sprach darüber am Rande einer Ernährungsfachtagung des Kinderschutzbundes in Kirkel. SR3-Reporterin Lisa Betzholz-Weber.
3: Viel Obst, Gemüse, Vollkorn und Hülsenfrüchte. Wenig Fleisch, ausreichend Fisch. Gepackt in einen 4 Wochen Speiseplan. Grob fasst das die Empfehlung der Deutschen Gesellschaft für Ernährung für Kitas und Schulen zusammen. Seit 2022 sind Kitas im Saarland nach dem Bildungs-, Erziehungs- und Betreuungsgesetz eigentlich dazu verpflichtet, sich an diese DGE-Standards zu halten. In der Praxis sieht das aber anders aus. Oft sei die Umsetzung in den Einrichtungen zu unterschiedlich. Laut der Vernetzungsstelle für Kita- und Schulverpflegung im Saarland sind die Kontrollen durch das Bildungsministerium bisher eher stichprobenartig und müssten dringend ausgeweitet werden. Der Kinderschutzbund will dagegen eher den Dialog auf Augenhöhe mit den Eltern suchen, um sie beim Thema gesunde Ernährung für ihre Kinder kompetenter zu machen.
8: Der Iran hat die jüngsten US-Angriffe als groben Verstoß gegen die Waffenruhe verurteilt und mit Vergeltung gedroht. Das US-Militär hatte nach eigenen Angaben zur Selbstverteidigung iranische Raketenstellungen und Boote zum Verlegen von Minen in der Straße von Hormuz attackiert. Unter Vermittlung Pakistans wird aktuell über ein Friedensabkommen verhandelt. Im lothringischen Metz soll es heute einen Marsch für die Rechte von Kindern und Jugendlichen geben. Es ist das erste Mal, dass sich das Departement Moselle an der Aktion beteiligt. SR3-Reporter Magnus Neuschwander.
5: Organisiert wird der Marsch auf lokaler Ebene von der Organisation École des Parents et des Éducateurs in Lothringen. Ihre Ziele: Minderjährigen eine Stimme geben, ihre Rechte fördern und ihre zentrale Rolle in der Gesellschaft bekräftigen. Der Marsch soll um 14 Uhr am Place de la République in Metz beginnen. Schon eine halbe Stunde davor öffnet dort ein sogenanntes Dorf der Rechte. Rund 20 Akteure aus Moselle wollen sich an Ständen, in pädagogischen Workshops und bei anderen Veranstaltungen vorstellen. Das Dorf hat bis 17 Uhr geöffnet. Ein erster Marsch für Kinder und Jugendliche hatte Ende April 2024 in Paris stattgefunden. Ins Leben gerufen wurde er vom französischen Rat der Vereinigungen für Kinderrechte.
8: Der Innenausschuss des Saarländischen Landtags berät heute unter anderem über Gewalt an Schulen. Das Parlament hatte erst vergangene Woche über das Problem diskutiert. Die CDU scheiterte mit einem Konzept gegen Gewalt und Extremismus an Schulen, das unter anderem härtere Strafen und den Einsatz von Polizisten zur Gewaltvorsorge vorsah. Stattdessen hatte die SPD mit ihrer Mehrheit einen Antrag beschlossen, mit dem bestehende Unterstützungsangebote ausgebaut werden sollen. Daneben geht es um das Gesetz zur Änderung des Saarlandpakts. Er soll den Städten und Gemeinden zusätzliche Schulden erlauben. Weiteres Thema im Innenausschuss ist die Schieß-Aus- und Fortbildung der saarländischen Polizei. Am Landgericht Werden wird heute ein Urteil gegen die mutmaßliche Ex-RAF-Terroristin Daniela Klette erwartet. Die Staatsanwaltschaft wirft ihr unter anderem versuchten Mord vor und fordert eine Haftstrafe von 15 Jahren. Die 67-Jährige soll mit ihren mutmaßlichen Komplizen Burkhard Garweg und Ernst Volker Staub zwischen 1999 und 2016 Geldtransporter und Supermärkte überfallen haben. Die beiden Männer sind weiter auf der Flucht. Die Verteidigung plädiert auf Freispruch. Klette wurde 2024 in Berlin gefasst. Sie soll mehr als 30 Jahre lang im Untergrund gelebt haben. Die Sonne scheint diese Woche viel und mit Kraft. Hautärzte der Uniklinik Homburg appellieren, cremt euch ordentlich ein. Außerdem bleibt nicht lange in der Mittagssonne. Empfohlen werden auch Sonnenhut, Sonnenbrille und lange Kleidung. Die Oberärztin der Homburger Hautklinik Leonie Adam erklärte im SR-Fernsehen, das sei auch bei Wolken notwendig.
10: Man braucht trotz der Bewölkung auf jeden Fall einen adäquaten Sonnenschutz, genauso wie wenn quasi keine Wolken am Himmel zu sehen sind. Weil trotz der Wolken eben wirklich ausreichend viel UV-Licht auf die Erde gelangt. Die Haut merkt sich jeden Sonnenbrand, ne? Also jede Verletzung der Haut wird quasi im Gedächtnis der Haut gespeichert und erhöht dann tatsächlich das Risiko, auch Hautkrebs zu entwickeln. Das heißt, jeder Sonnenbrand sollte verhindert werden.
8: Hitze und Sommerwetter bedingen außerdem eine erhöhte Waldbrandgefahr. Experten erwarten, dass in einzelnen Regionen im Laufe der Woche voraussichtlich die zweithöchste Warnstufe erreicht wird. Die Spielvereinigung Greuther Fürth bleibt in der zweiten Fußball-Bundesliga. Der Tabellen-16. Der regulären Saison setzte sich gestern Abend im Relegation-Rückspiel gegen Rot-Weiß Essen, den Drittplatzierten der dritten Liga, mit 2:0 durch. Das Hinspiel hatte Essen mit 1:0 für sich entschieden. Und das war die SR3-Rundschau mit dieser Hut. Ich spiele jetzt wieder ins große Studio zu Frank Hofmann. Es ist 8:10 Uhr.
13: Das stimmt. Lisa, danke schön.
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13: Von oben kommt auch viel Energie, Sonnenenergie. Tim Stenger.
14: Es geht wieder bis auf 31, 32 Grad hoch. Dazu, die Luft ist relativ trocken, kaum Wolken und auch kein Tropfen Regen in Sicht. Das geht bis einschließlich Freitag so weiter. Da werden es auch Donnerstag bis zu 31, 32 Grad, lockere Wolken, Sonne. Erst Richtung Wochenende, da sehen wir dann so ein bisschen auch von Südwesten feuchtere Luft einfließen, die dann auch zu einzelnen Schauern, Gewittern führen kann. Aber auch am Samstag nochmal schweißtreibende 31 Grad, Sonntag dann wohl ein bisschen kühler.
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13: Die A620 Saarlouis Richtung Saarbrücken. Bei 20 Minuten sind wir in der Dauerbaustelle zwischen Völklingen und Gersweiler. Dann geht's weiter mit unseren neuesten Blitzern in Riechingen-Hahnweiler, in der Dr. Kirps-Straße am Ortseingang Heusweiler aus Eiweiler kommend und in Illingen in der Kapellenstraße. 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
13: Rock, Rock'n'Roll gibt's jetzt mit gerolltem R bei den Rolling Stones aus den 60ern. Let's spend the night together. Ich bin Frank Hofmann, schönen Mittwoch.
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0: This is not America. Ein ikonischer Song von David Bowie und Pat Metheny. Hier ist SR3, gleich 20 nach 8. Viele von Ihnen wissen, von was ich spreche. So Sardinenbüchse. Wir sind mittendrin in der Freibadsaison. Es ist teilweise richtig viel los in den Freibädern. Wattgassen am Wochenende. Ich hatte nicht viel Platz, aber mein Handtuch hat noch hingepasst. Einige Schwimmbäder sind allerdings noch zu. SR3-Reporterin Alessandra Weiland ist bei mir heute Morgen. Guten Morgen, Alessandra.
1: Guten Morgen.
0: Sag mal, wo steht man denn auch heute noch vor verschlossenen Türen?
1: Ja, im Wendelinus-Freibad beispielsweise. Das macht erst am 1. Juni auf, am Montag. Am Samstag öffnen aber schon die beiden Strandbäder am Bostalsee in Bosen und in Gonnesweiler offiziell. Und das Freibad in Dillingen, das hat erst ab dem 8. Juni auf, also noch eine Woche später. Das Planschbecken dort ist leider nicht fertig geworden. Das wird noch nicht nutzbar sein. Aber zumindest der Rest vom Bad, der öffnet.
0: Das ist eine gute Idee, dass man das Freibad dann trotz des Umbaus nutzen kann. Das ist nicht bei allen Bädern im Saarland so.
1: Ja, richtig. In Bexbach zum Beispiel, die können leider gar nicht öffnen. Genau wie das Freibad in Landsweiler. Aber einen kleinen Trost gibt es. Beide Bäder, die sollen im nächsten Jahr wieder offen sein. Und dann gibt's leider noch ein drittes Sorgenkind, das Freibad in Dudweiler. Das hat aktuell einen technischen Effekt und das soll aber noch aufmachen. Nur wann, das weiß man noch nicht.
0: Das steht noch in den Sternen. Wie ist es mit dem Solarfreibad in Kirkel-Limbach? Kann das aufmachen?
1: Ja, beim Solarfreibad in Kirkel, da gab's kurzzeitig Gerüchte, dass es zubleibt. Das stimmt aber nicht. Das Bad ist offen. Man darf nur den Sprungturm nicht nutzen.
0: Ah, alles klar. Das klingt jetzt ein bisschen technisch, aber ich glaube, es bringt was, wenn man seinen Freibadbesuch vorbereitet? Also kann man da was beachten?
1: Ja, richtig. Es gibt ein paar Tipps. Also damit man nicht enttäuscht wieder heimfahren muss, weil doch zu ist, kann man sich vorher informieren. Einige Bäder haben in diesem Jahr nämlich geänderte Öffnungszeiten. Und wer die Bäder in Fechingen und Saarbrücken, also das Totobad, besuchen will und aufs Auto verzichten kann, der sollte am besten mit Bus oder Rad kommen. Weil wenn da zu viel los ist, dann wird die Zufahrt gesperrt. Und es gibt noch einen Tipp für alle, die nicht anstehen möchten. Es gibt nämlich oft die Möglichkeit, nicht nur Saisonkarten, sondern auch Tageskarten vorab online zu kaufen. Und das verkürzt die Wartezeit für alle.
0: Da kommt man schon stressfreier rein, wenn man nicht so lange anstehen muss. Welche Bäder schon offen sind, das sehen Sie auf sr.de. Können Sie gerne nachlesen. Dankeschön für die Tipps und Infos, Alessandra.
1: Gerne.

das Glück. Spreng von Vincent Weiß, hier ist SR3. Eine kurze Arbeitswoche für viele Leute im Saarland wegen des freien Pfingstmontags. Man hat sich schon so daran gewöhnt, viele Feiertage zu haben, also frei zu haben. Im besten Falle ist ja dann frei. Und der nächste Feiertag kommt auch schon am 4. Juni nächste Woche, Donnerstag, von Leichnam. Und dann heißt es durchhalten, weil dann kommt erst wieder einer im August, Maria Himmelfahrt, und dann der nächste. Denn erst wieder im Oktober, 3.10., Tag der Deutschen Einheit. Liebe Arbeitgeber, bitte einmal die Ohren zuhalten. Es müsste immer so viele Feiertage geben wie rund um den Mai. Ich fänd's super. Johnny Logan jetzt mit Jan Nike. Und Just One Look. SR3 wünscht Ihnen einen schönen Mittwoch.

0: Es ist ganz genau 8.30 Uhr, halb neun.
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2: Mit dem Kai Forst. Gemäue. Gestern ist der Prozess, wie dem Gerichtsvollzieher Weitergang, der letztes Jahr im November in Betschbach gestorben ist. Jetzt hat das erste Mal der 42-jährige Angeklagte was gesagt, beziehungsweise durch den Anwalt sagen gelassen. Der Angriff wäre nicht geplant gewesen. Er hätte Angst gehabt, dass er seine Wohnung verliert und hätte deswegen mit einem Messer auf den Gerichtsvollzieher ingestochen. Dem 42-Jährigen wird vorgeworfen, dass er der Gerichtsvollzieher mit 13 Messerstichen umgebrungen haben soll. Die Staatsanwaltschaft geht von Mord aus, der Verteidiger von Totschlag. Wie gut ist eigentlich das Essen in der saarländischen Schule und Kitas? Das wird nicht oft genug vom Bildungsministerium kontrolliert gehen, hatte Bier Christoph gesagt. Der ist Leiter von der Vernetzungsstelle für Kita und Schulessen im Saarland. Die Schulträger würde sich nicht immer an die Vorgabe von der Deutschen Gesellschaft für Ernährung halten. Der Kinderschutzbund im Saarland will eher versuchen, mit der Eltern ins Gespräch zu kommen, damit die bisschen mehr auf gesunde Ernährung für ihre Kinder achten tun. Die Iran hat gesagt, die letzte Angriffe von der USA wäre ein heftiger Verstoß gegen die Waffenruhe und hat jetzt gedroht, sie zurückzuschlagen. Der Trump hätte mir nochmal gezeigt, wie bösartig er eigentlich wäre. Das US-Militär hat iranische Raketenstellungen und Boote zum Verlegen von Minen in der Straße von Hormuz angegriffen. Zusammen mit Pakistan wird eigentlich gerade über ein Friedenskommen verhandelt. Heute wird's nochmal arisch heiß. Die Sonne knallt die ganze Darona wie nur Eppes. Die Hautärzte von der Uniklinik in Homburg haben jetzt nochmal dran erinnert, dass man sich richtig gut incremen soll. Außerdem soll man mit dem Wetter nicht so lange in der prallen Sonne rumlaufen. Und wenn, soll man am besten Sonnenhut, Sonnenbrille und was Langes anziehen. Die Oberärztin von der Uniklinik meint, dass jeder Sonnenbrand das Risiko für Hautkrebs vergrößern tut.
0: Dankeschön, Kai.
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0: Tja, wo wir gerade beim Wetter sind, bis zu 32 Grad, unter anderem in Dillingen heute, Nohfelden immerhin noch 29 Grad. Viel Sonnenschein, trocken, die nächsten Tage ebenso. Samstagnachmittag vielleicht ein ganz kleines Gewitter.
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0: Kurz noch halb neun, die A620 Saarlouis Richtung Saarbrücken. Schauen wir auf die Dauerbaustelle zwischen Völklingen und Saarbrücken-Gersweiler. Immer noch circa 20 Minuten. Das liest sich relativ moderat. Ich wünsche allen, die im Stau stehen, gute Nerven, weil auch 20 Minuten können sich wie 2 Stunden anfühlen. Unsere neuesten Blitzer in Rechingen-Hannweiler in der Dr. Kirps-Straße, am Ortseingang Heusweiler aus Eiweiler kommend und in Illingen in der Kapellenstraße. 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
0: 1980, da ist der Film rausgekommen, dieser Musikfilm Xanadu, im Kino absoluten Flop, aber der Titel daraus mit Olivia Newton-John, die auch da drin gespielt hat in dem Film, der ist richtig gut gelaufen. Xanadu jetzt hier bei uns auf
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0: Ich bin Frank Hofmann.

0: Frieda, vielleicht haben Sie sich noch erinnert an den Song I Know There's Something Going On hier auf SR3, 20 von 9 ist es. Wenn eine Wohnung gegen den Willen des Mieters geräumt wird, dann spricht man von Zwangsräumung. Dann geht es meistens um Mietschulden und ein Gerichtsvollzieher ist mit dabei, der die Räumung überwacht. So auch im November des vergangenen Jahres in Bexbach, als der Mann bei seinem Einsatz getötet wird. Jetzt ist der Prozess gegen den damaligen Mieter angelaufen. Gestern hat er eine persönliche Erklärung durch seinen Verteidiger verlesen lassen. Demnach sei Auslöser für die 13 tödlichen Stiche gewesen, dass er Angst vor den Folgen der Zwangsräumung hatte.
1: Er hatte nur gehört, er muss aus seiner Wohnung und hatte sofort die Bilder vor Augen, er würde jetzt obdachlos und könnte möglicherweise auf der Straße erfrieren. Er hat ja selbst deshalb gesagt, es lief ab dann bei ihm wie in einem Film.
0: Nach der Tat hat sich der 42-Jährige widerstandslos festnehmen lassen und er habe dabei, so der Verteidiger, auffallend ruhig gewirkt. Für ihn Anzeichen einer psychischen Erkrankung.
1: Er hatte das Ganze wie einfach nur wahrgenommen vor diesem Tunnelblick, nenne ich es jetzt mit meinen Worten. Da ist jemand, der mich dauerhaft aus meiner Wohnung räumt. Ich muss auf die Straße, ich werde sterben, ich werde erfrieren. Das Denken meines Mandanten war zum Tatzeitpunkt auf diesen Komplex eingeengt.
0: Hintergrund dieser Zwangsräumung in Bexbach waren laut Zeugen zwei fristlose Kündigungen. Die erste, weil er eine Nachbarin geschlagen haben soll und die zweite wegen Mietrückständen. Von der Räumung habe er nichts gewusst, betont der Mieter. Dazu die Nebenklage.
2: Das halte ich für unglaubhaft, dass jemand ein halbes Dutzend Schreiben nicht bekommen und nicht gelesen hat, zumal er ja nach dem ersten Schreiben schon gleich einen Anwalt aufgesucht hat.
0: Der Anwalt der Witwe hat jetzt gesagt, die tiefe und ernsthafte Reue, die der Angeklagte über seinen Verteidiger hat übermitteln lassen, sei für ihn nicht überzeugend gewesen.
2: Er wirkte eher teilnahmslos und gleichgültig, das mag aber auch mit seiner Erkrankung zusammenhängen.
0: Die Staatsanwaltschaft hält den Angeklagten wegen einer Schizophrenieerkrankung für vermindert schuldfähig. Diese Frage wird jetzt im Mittelpunkt stehen der nächsten Verhandlungstage. 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

Edwin Bohlinger ist schon von SR3 mit dem Mundartpreis ausgezeichnet worden. Er hat jetzt einige Auftritte im Saarland. Und wie es sich als Saarländer in Berlin lebt und warum er immer gerne wieder zurückkommt, das erfahren Sie dann gleich später in SR3 am Vormittag, heute mit Marcel Lützbinder. Ich bin Frank Hofmann. Ich wünsche Ihnen einen wundervollen Tag, auf dass es ein erfolgreicher, ein sonnenreicher, aber nicht sonnenbrandreicher Tag wird im Saarland mit Temperaturen zwischen 29, 32 Grad. Also immer schön gut einschmieren und dann kann nichts passieren. Machen Sie es gut. Ciao.

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13: 9 Uhr. Menschenhandel soll besser verfolgt und härter bestraft werden. Dazu befasst sich das Kabinett der Bundesregierung heute mit einem Gesetzentwurf. Der nimmt Täter ins Visier, die andere unter falschen Versprechungen ins Land locken, damit sie hier ausgebeutet werden. Für SR Info Jan-Friedrich Willems.
14: Auch die Kunden von Zwangsbeschäftigten sollen ins Visier genommen werden. Wer zum Beispiel wissentlich zwangsbeschäftigte Bauarbeiter auf seiner Baustelle schuften lässt oder sich eine Maniküre in einem Ausbeuternagelstudio machen lässt, kann bis zu 5 Jahre ins Gefängnis oder eine Geldstrafe zahlen müssen. Das gilt bisher nur für Freier von Zwangsprostituierten. Außerdem sollen unter den Tatbestand Menschenhandel in Zukunft auch Zwangsheirat, Leihmutterschaft oder ausbeuterische Adoption fallen. Das Bundeskriminalamt spricht in seiner jüngsten Statistik zu Menschenhandel und Ausbeutung von fast 600 abgeschlossenen Ermittlungsverfahren im Jahr 2024. Allerdings gehen die Beamten von einer hohen Dunkelziffer aus, weil Menschenhandel schwer aufzudecken und nachzuweisen ist und viele Opfer aus Angst schweigen.
13: Das Bundeskabinett entscheidet heute auch über Reformen im Baurecht, um Genehmigungsverfahren zu beschleunigen. Nach statistischen Zahlen wurden im letzten Jahr nur etwa 206.000 neue Wohnungen fertiggestellt, so wenige wie seit mehr als 10 Jahren nicht mehr. Bundeswirtschaftsministerin Reiche hat bei ihrem China-Besuch faire Wettbewerbsbedingungen für deutsche Unternehmen angemahnt. Zu Beginn eines Treffens mit dem chinesischen Handelsminister Wang sagte die CDU-Politikerin, Wettbewerb müsse zu beidseitigem Nutzen und auch transparent sein. Sie äußerte auch die Hoffnung, über Lieferketten und den Zugang zu seltenen Erden sprechen zu können. Reiche wird auf ihrem 2-tägigen China-Besuch von deutschen Wirtschaftsvertretern begleitet. Der Deutsche Gewerkschaftsbund lehnt höhere Beiträge zur Pflegeversicherung durch Kinderlose ab. DGB-Vorstandsmitglied Piel sagte dem Redaktionsnetzwerk Deutschland, die wiederholte Bestrafung von Menschen ohne Kinder würde die strukturellen Probleme der Pflegeversicherung absehbar nicht lösen. Ähnlich äußerte sich der Sozialverband Deutschland. Die Vorstandsvorsitzende Engelmeier forderte in der Neuen Osnabrücker Zeitung eine Bürgerversicherung, in die alle einzahlen, also auch Beamte. Zur Sanierung der angeschlagenen Pflegeversicherung plant Gesundheitsministerin Wagen nach Medienberichten, den Beitragszuschlag für Kinderlose leicht auf 0,7% anzuheben. Wegen des Vorgehens der USA hat Kuba die internationale Gemeinschaft dringend um Hilfe ersucht. Außenminister Rodríguez Padilla sagte in einer Rede vor dem UN-Sicherheitsrat in New York, seinem Land drohe eine humanitäre Katastrophe. Die könnte durch Waffengewalt oder die Treibstoffblockade herbeigeführt werden. US-Präsident Trump setzt Kuba seit Monaten wirtschaftlich und politisch unter Druck. Kuba steckt in der schwersten Wirtschaftskrise seit den 1990er Jahren. Ein Marsch für die Rechte von Kindern und Jugendlichen soll heute Nachmittag in Metz stattfinden. Es ist das erste Mal, dass sich das Departement Moselle an dieser Aktion beteiligt. Aus der Nachrichtenredaktion Magnus Neuschwander.
11: Organisiert wird der Marsch auf lokaler Ebene von der Organisation École des Parents et des Éducateurs in Lothringen. Ihre Ziele: Minderjährigen eine Stimme geben, ihre Rechte fördern und ihre zentrale Rolle in der Gesellschaft bekräftigen. Der Marsch soll um 14 Uhr am Place de la République in Metz beginnen. Schon eine halbe Stunde davor öffnet dort ein sogenanntes Dorf der Rechte. Rund 20 Akteure aus Moselle wollen sich an Ständen, in pädagogischen Workshops und bei anderen Veranstaltungen vorstellen. Das Dorf hat bis 17 Uhr geöffnet.
13: Die sommerlichen Temperaturen haben über das Pfingstwochenende den Saarbrücker Bädern ungewöhnlich viele Gäste beschert. Nach Angaben der Stadtwerke 15.400 Menschen waren es, die Kombibäder in Fechingen und Altenkessel sowie auch das Schwarzenbergbad besucht haben. Im letzten Jahr waren es in diesem Zeitraum 1.250 gewesen. Und das waren die Nachrichten mit Christian Koch. 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
16: Ja, das ist heiß heute wieder. Wir erwarten bis zu 32 Grad und auch ganz viel Sonne im Tagesverlauf. Mitunter ein paar Quellwolken, Regen allerdings nicht im Sicht. Hochdruckgebiet Alexander, der gestaltet unser Wetter derzeit. Und das ist eben sehr sonnenreich und trocken. Und das wird sich dann fortsetzen in den kommenden Tagen. Denn nachts zunächst mal noch 16 bis 11 Grad in Temperaturen. Vielleicht nutzt man das, um nochmal durchzulüften. Denn auch morgen knacken wir die 30 Grad Marke in der Spitze. Bis zu 31 Grad wird's sein, was wir vorhersehen. Und grundsätzlich auch wieder sonniges und trockenes Wetter. Nicht, dass uns da langweilig wird.
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16: A620 Saarlouis Richtung Saarbrücken zwischen Völklingen und Saarbrücken-Gersweiler. Stau an einer Baustelle, da verzögert sich Ihre Fahrt um ca. 20 Minuten. Wir gucken auf die Blitzer, da sind einige aufgestellt worden. In Lebach in der Dillinger Straße, in Rilchingen-Hahnweiler, in der Dr. Kirps Straße, am Ortseingang Heusweiler aus Eiweiler kommt, in Illingen in der Kapellenstraße. Zwischen Ittersdorf und Felsberg haben wir einen, zwischen Rehlingen und Fremersdorf, zwischen Telei und Primstal. In Ottweiler in der Illinger Straße, in Neunkirchen in der Kuchenbergstraße und in der Spießerstraße, auf der A1 Saarbrücken Richtung Trier in Höhe Eppelborn und zwischen Nonnweiler Bierfeld und Hermeskeil. Dann noch in Nunkirchen einen in der Weißkircher Straße. Es ist 9.05 Uhr. Ich wünsche Ihnen eine gute Fahrt.
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16: Mit Marcel Lützbinder. Hoffe, Sie haben die Möglichkeit, sich ein bisschen abzukühlen heute. Ansonsten kommen wir gemeinsam gut durch diesen Vormittag, bin ganz sicher.
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Alexander Glavs hier auf SR3 um 9.12 Uhr. Ich wünsche Ihnen einen wunderbaren Vormittag und jetzt gucken wir uns das mal an. Ja, oh, es gibt immer so viele Hudel. Ich fände es gut, wenn es eine Harmonieversicherung gäbe. Immer wenn es Hudel gibt, holst du die Versicherungspolice raus und schwupps sind wieder alle fröhlich. Klar, ein unerfüllter Traum. Für manchen Hudel braucht es in der Realität halt auch mal einen Rechtsbeistand. Sei es, weil es Streit mit dem Vermieter oder Arbeitgeber gibt, man einen Unfall mit dem Auto oder Fahrrad hatte oder was auch immer. Geht sowas vor Gericht, kann das teuer werden. Mit einer Rechtsschutzversicherung kann man mögliche Kosten für rechtliche Beratung oder ein Gerichtsverfahren abfedern. Wir klären gleich, worauf es ankommt im Vertrag bei der Rechtsschutzversicherung.

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1: 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Mellow Yellow, keine Ahnung, welche Farbe das Teil hat, aber Vorsicht, auf der A620, Saarbrücken Richtung Saarlouis zwischen Liesdorf und Saarlouis Mitte, Gefahr durch ein Kennzeichen auf der Fahrbahn. Bitte entsprechend vorsichtig dort fahren. Ja, wir gehen schon gern auf Nummer sicher, wir Deutschen versichern uns gerne Kfz-Haftpflicht, Voll- und Teilkasko, Privathaftpflicht, Lebensversicherung, Zusatzversicherung, das ist ja ein weites Feld. Gut, die Hälfte der Haushalte in Deutschland hat eine Rechtsschutzversicherung. Und um die geht's jetzt in unserem Gut zu wissen. Sarah Sassou aus der SR Wirtschaftsredaktion hat sich damit beschäftigt. Zunächst mal ein paar Tipps für den Fall, dass wir noch keine Rechtsschutzversicherung haben. Wie sollten wir das angehen?
2: Ich sollte mich erst mal fragen, wie sieht denn mein Leben aus? Arbeite ich? Bin ich viel im Verkehr unterwegs? Besitze ich eine Immobilie, die ich vermiete? Und entsprechend kann ich dann meinen Rechtsschutz aussuchen. Es gibt einen Rundumschutz, mit dem alle Bereiche abgedeckt sind. Das ist natürlich teurer, als wenn ich mich nur für einzelne Bereiche, also zum Beispiel Arbeitsrechtsschutz oder Immobilienrechtsschutz, entscheide. Habe ich Familie, dann wähle ich natürlich den Familientarif, damit alle abgesichert sind. Bin ich Single, wähle ich den Singletarif. Das alles wirkt sich natürlich auch auf den monatlichen Beitrag aus. Außerdem die Selbstbeteiligung. Da rät die Verbraucherzentrale, eine möglichst hohe Beteiligung zu wählen, weil dann auch der monatliche Tarif günstiger ist.
1: Ja, laut Stiftung Warentest sollten wir mit ca. 400 Euro im Jahr rechnen, wenn wir einen guten Tarif haben wollen. Nehmen wir mal an, ich bin rechtsschutzversichert, dann heißt das aber nicht, dass ich die Hände in den Schoß legen kann, meint Kollegin Sarah Sassou.
2: Wenn ich schon eine Rechtsschutzversicherung habe, dann sollte ich jedes Jahr nochmal reinschauen in die Versicherungsbedingungen, das rät die Verbraucherzentrale, um zu sehen, ob es noch so passt, weil die Bedürfnisse ändern sich. Wenn ich zum Beispiel in Rente gegangen bin, dann brauche ich natürlich keinen Arbeitsrechtsschutz mehr. Und dann ist natürlich auch die Frage, in Altverträgen sollte man gucken, was ist abgesichert. Stimmt denn die Versicherungssumme noch? Ein Rechtsstreit ist heute teurer als noch vor Jahren, als ich die Versicherung abgeschlossen habe. Dann auch die Frage, sind Bereiche wie Banken, Kapitalrecht oder Erbrecht auch drin? Das war nämlich früher nicht üblich. Und wenn ich dann merke, ich muss was verändern im Vertrag, dann frage ich bei der Versicherung nach, was kostet denn die Änderung? Und auf jeden Fall vergleichen mit anderen Versicherern, das raten Verbraucherschützer, weil nämlich Neukunden meist günstigere Konditionen bekommen für die Rechtsschutzversicherung als Altkunden.
1: Unser Gut zu wissen heute zum Thema Rechtsschutzversicherung. Danke an Sarah Sassou für die Infos. Mehr dazu in einer guten Stunde hier auf SR3 im Vormittag.

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1: Philipp Dittberner hier auf SR3. Es ist 9.29 Uhr.
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3: Regierung will gegen Menschenhandel vorgehen. Der soll in Deutschland künftig besser verfolgt und härter bestraft werden. Geplant ist auch, verstärkt gegen Nutzer solcher Leistungen vorzugehen. In Zukunft könnten auch private Bauherren, Schlachthofbetreiber oder Kundinnen von Nagelstudios bestraft werden. Reiche fordert in China fairen Wettbewerb. Die Bundeswirtschaftsministerin sagte bei Gesprächen mit Handelsminister Wang, Wettbewerb müsse zu beiderseitigem Nutzen und transparent sein. Weitere Themen der Gespräche sind Lieferketten und der Zugang zu seltenen Erden. Erster Marsch für Kinderrechte in Metz. Startpunkt ist um 14 Uhr der Place de la République. Dort können sich Besucher auch in einem Dorf der Rechte informieren. Das Ereignis soll für Kinderrechte sensibilisieren und ihr bürgerschaftliches Engagement fördern. Und Innenausschuss des Landtages berät. Themen sind unter anderem die Gewalt an Schulen und Präventionsansätze. Daneben geht es ab dem frühen Nachmittag um die Änderung des Saarlandpaktes, damit die Kommunen neue Schulden aufnehmen können.
1: Danke, Marc.
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1: Da sehe ich schon so ein paar Wölkchen über dem Eschberg hier in Saarbrücken, aber auch anderswo kann es Quellwolken geben, die allerdings keinen Rägen bringen. Nee, es bleibt trocken. Nur 28 bis 32 Grad, das sind die Höchstwerte heute. 16 bis 11 Grad haben wir in der Nacht. Dazu fast klaren Himmel und trocken. Der Donnerstag weiter sonniges und trockenes Wetter bis zu 31 Grad. Und am Freitag wird es noch wärmer, 33 Grad. Da herrscht dann schon teils hohe Waldbrandgefahr, weil es auch wieder keinen Regen geben wird. Und es gibt nur ein paar dünne, lockere Wölkchen, die spenden nicht unbedingt viel Schatten.
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1: Vorsicht auf der A620 Saarbrücken Richtung Saarlouis zwischen Liesdorf und Saarlouis Mitte. Gefahr durch ein Kennzeichen auf der Fahrbahn. Wir kommen zu den Blitzern in Lebach. In der Dillinger Straße haben wir einen, in Rilchingen-Hannweiler, in der Dr. Kirps Straße. Am Ortseingang Heusweiler aus Eiweiler kommen, in Illingen, in der Kapellenstraße zwischen Ittersdorf und Felsberg, zwischen Rehlingen und Fremersdorf, zwischen Thelei und Primstal. Es wird geblitzt in Ottweiler in der Illinger Straße, in Neunkirchen der Kuchenbergstraße und der Spießerstraße. Auf der A1 Saarbrücken Richtung Trier ist in Höhe Eppelborn ein Blitzer gesichtet worden und zwischen Nonnweiler Bierfeld und Hermeskeil. Dann haben wir noch einen letzten auf der Liste in Nunkirchen in der Weißkircher Straße. Wenn es noch was gibt, auch Staus oder Unfälle, dürfen Sie alles durchgeben unter 0800 700 8000 bei unserer Verkehrsredaktion. Der Anruf kostet Sie auch nichts. Gute Fahrt.
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1: Mit Marcel Lützbinder. Sie kennen den Künstler Albert Weisgerber als einen wirklich bedeutenden seiner Zunft. Aus St. Ingbert stammt er und um ihn herum ist da gerade so eine Geschichte geschehen. Das müssen Sie sich anhören. Gleich hier auf
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0: St. Ingbert ist zu Recht stolz auf den großen Künstler Albert Weisgerber. Sein Geburtshaus findet nicht nur bei Kunstbegeisterten aus der Region große Beachtung. Direkt gegenüber dieses Gebäudes befindet sich der Obst- und Gemüseladen Früchteschaum von Nadine und Michael. Die beiden haben sich vor 3 Monaten in ganz der Nähe des Lädchens ein Häuschen gekauft. Ja, und weiter? Ja, im Keller, da haben sie eine Entdeckung gemacht, bei der haben sie erstmal große Äuglein gekriegt, denn da hat sich was bis unter die Decke gestapelt und das hat auch mit Albert Weisgerber zu tun, unser Reporter Freaky Jörn. Der ist nach St. Ingbert gefahren, um rauszufinden, was es mit diesem Fund da auf sich hat. Worum geht's da?
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2: Ich bin auf dem Weg zu Nadine und Michael. Die haben sich hier in St. Ingbert ein Häuschen gekauft. Und als sie dort in den Keller geguckt haben, waren sie ein bisschen überrascht.
3: Ei, hallo.
4: Hallo.
2: Das sieht nicht aus wie eine Buchhandlung.
4: Nee, ganz und gar nicht. Ein bisschen fruchtiger, würde ich sagen.
2: Ihr habt euch ein Häuschen gekauft und da habt ihr im Keller einen Haufen original verpackte Bücher gefunden.
5: 350 Bücher in Kartons, bis unter die Decke gestapelt. Das Buch heißt Albert Weisgerber. Das ist also der bekannte St. Ingberter Künstler. Der Titel ist Das Leben, der Tod.
2: Ja, dann habe ich das Häuschen gekauft und haben gesagt, mir kaufe gerade alles mit, was dort drin ist. Haben ihr gewiss, dass der Keller voller Bücher ist?
5: Ich habe mich da hinreisen gelassen, einfach zu sagen, mir mache das leer. Dass dort containerweise Bücher drinstehen, war nicht zu erwarten.
2: Was waren da für Leute, also die da vorher gewohnt haben? Haben die gekannt?
5: Der Herr, der das Häuschen als letztes bewohnt hat, war evangelischer Pfarrer, unter anderem auch Autor. Deswegen hat er einen wahnsinnigen Bezug zu Büchern gehabt. Und so sieht das ganze Häuschen auch aus.
2: Weil die Bücher neu sind, du mir die nicht fortschmeißen, sondern gegen eine kleine Spende, du mir die jetzt bei euch im Lade halt einfach rausgeben. Wo geht denn die Spende hin?
5: Das Kinderhospiz Saar in Merschweiler. Ich finde, da ist das Geld gut aufgehoben und die können jeden Euro gebrauchen.
2: Aber jetzt bin ich ja doch ein bisschen vorwitzig. Ich würde gerne mal den Keller sehen.
5: Das machen wir. So Jan, jetzt geht's in den Keller.
2: All die Treppe, die sehr schmal und sehr steil ist. So, und wo hast du da jetzt die Bücher? Nee. Also ich habe es gemeint, das sind viele, aber dass es so viel sind, okay.
5: Also wir brauchen LKW, um sie hier wegzubringen.
2: Ich würde euch gerne noch ein bisschen unter die Arme greifen, damit wir das Kinderhospiz in Merschwiller noch ein bisschen mehr unterstützen können. Würde ich euch gerne inladen, jetzt am Samstag auf der SR3-Markttag, auf der Wochenmarkt nach St. Ingbert, bringe einfach mal ein paar Bücher mit. Abgemacht.
5: Das machen wir genau so. Dann ziehen wir uns spätestens am Samstag.
2: Und jetzt schnell nochmal aus dem Keller raus.
0: Da freuen wir uns drauf. Wir senden am Samstag vom Markt in St. Ingbert. Und die beiden, auf die freue ich mich auf. Nadine und Michael und ihre vielen, vielen

0: zwei Himmelhunde auf dem Weg zur Hölle. Da gab es ordentlich Backenfutter. Das waren damals Bud Spencer und Terence Hill. Und Oliver Onions haben die Musik dazu gemacht. Flying Through the Air. Die Prinzen, die sind gerade auf Tournee. Morgen treten sie in München beispielsweise im Zirkus Krone auf. Da haben sie ein Symphonieorchester dabei und spielen da alle ihre Hits. Danach geht's noch auf Open-Air-Tour. Und dann im kommenden Jahr auf die Tschüssi, macht's gut, Abschiedstournee. Ja, und wir haben natürlich den Sebastian Krumbiegel schon im April, als das bekannt gegeben wurde, gefragt, ja, warum das denn? Was habt ihr euch nur dabei gedacht? Die Prinzen hören wirklich auf, ja, hat er gesagt, ist so. Und hat auch entsprechend die Gründe genannt.
1: Was soll ich sagen? Also natürlich ist das traurig, auch für mich. Aber wir wollten selbstbestimmt aufhören. Wir wollten nicht uns irgendwann sagen lassen, ey, ihr alten Säcke, macht mal Platz hier für jüngere Leute. Und das ist, glaube ich, dann, also sag mal so, wenn es nach mir gegangen wäre, ich mache Musik, bis ich tot umfalle. Wenn es nach mir gegangen wäre, hätten wir ewig weitergemacht und ich hätte mir diese ganzen Sprüche auch angehört. Aber wir haben das demokratisch gemeinsam entschieden und dann

0: Wer hat dir das erlaubt?
1: Das haben sie sich selber erlaubt, dass sie nächstes Jahr zum letzten Mal gemeinsam auf der Bühne stehen wollen. Das wird eine ausgedehnte Abschiedstournee. Ich habe schon erwähnt, sie heißt Tschüssi, macht's gut. Die Prinzen hören also auf. Und ich habe direkt mal geguckt, sag mal, gibt's denn da auch ein paar Saarland-Termine auf dieser Tour? Momentan scheint da noch nichts in unserem Breitengraden direkt geplant zu sein. Aber wenn man mal guckt, so im November kommendes Jahr, da sind sie in Mannheim und in Frankfurt. Das ist ja auch durchaus erreichbar. Falls sich da doch noch was tut, natürlich erfahren Sie das bei uns. Und wir gucken auf die Straße und stellen fest, Moment, ja, ist wieder alles frei. Da war eben noch, lass mich gucken, eine Behinderung, die wir wieder los sind. Aktuell nur Blitzer, die zeige ich Ihnen nachher. Und dann können wir gut weiter starten hier auf SR3. Oh, jetzt habe ich noch Rumor für Sie von den Nachrichten. Und das ist ein Titel aus dem Jahr 2012. P.F. Sloan. Klingt so. No.

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8: 10 Uhr. In welchem Zustand ist die deutsche Wirtschaft? Die Wirtschaftsweisen stellen dazu in diesen Minuten in Berlin ihr Frühjahrsgutachten vor. Infolge der drastisch gestiegenen Energiepreise rechnen die Experten für dieses Jahr nur noch mit einem Wachstum von 0,5%. Damit haben sie ihre Prognose vom letzten Herbst beinahe halbiert. Anne-Kathrin Mellmann.
9: Neben dem Iran-Krieg nennen die Wirtschaftsweisen als weitere Probleme sinkende Wettbewerbsfähigkeit deutscher Industriegüter auf dem Weltmarkt und die älter werdende deutsche Bevölkerung. Schwerpunkt des Frühjahrsgutachtens ist deshalb die Sozialversicherung. Wenn sich nichts ändert, steigt der Beitrag bis zum Jahr 2040 auf insgesamt knapp 50%, so die Prognose der Wirtschaftsweisen. Das würde die Kosten für die Unternehmen erhöhen und die Einkommen belasten. Kurz, eine Bremse für das wirtschaftliche Wachstum. Deshalb müssten unter anderem Kranken- und Pflegeversicherung reformiert werden, indem der starke Anstieg der Kosten gedämpft wird. Die Bundesregierung arbeitet derzeit an einer Reform.
8: In Deutschland soll der Kampf gegen Cyberkriminalität verstärkt werden. Dazu will die Bundesregierung heute ein Gesetz von Innenminister Dobrindt beschließen. Aus Berlin, Birte Sönnigsen.
10: Allein der finanzielle Schaden durch Sabotage, Hackerangriffe und Erpressung ist riesig. Er wird auf mehr als 200 Milliarden Euro im Jahr geschätzt. Die Bundespolizei, das Bundesamt für Sicherheit in der Informationstechnik und das Bundeskriminalamt sollen Angriffe in Zukunft nicht nur erkennen, sondern auch eingreifen können, indem sie zum Beispiel die Computer der Hacker stilllegen oder Daten umleiten oder löschen dürfen. Cybersicherheitsfachleute sehen die Pläne der Bundesregierung kritisch. Ein Problem ist, dass man in vielen Fällen gar nicht weiß, wer tatsächlich hinter den Angriffen steckt. Denn Cyberattacken laufen häufig über gehackte Server von unwissenden Dritten. Daher gibt es die Befürchtung, dass auch Unbeteiligte von Cyberabwehraktionen der deutschen Behörden getroffen werden könnten.
8: Das Kabinett entscheidet heute auch über Verschärfungen im Kampf gegen Menschenhandel. Künftig sollen auch Nutzer von Leistungen ausgebeuteter Menschen bestraft werden, also etwa Schlachthofbetreiber oder Kundinnen von Nagelstudios. Am Landgericht Verden in Niedersachsen wird heute das Urteil gegen die mutmaßliche Ex-RAF-Terroristin Daniela Klette erwartet. Die Staatsanwaltschaft wirft ihr unter anderem versuchten Mord vor und fordert 15 Jahre Haft. Die Verteidigung plädiert auf Freispruch. Die 67-Jährige soll gemeinsam mit Burkhard Garweg und Ernst Volker Staub Geldtransporter an Supermärkte überfallen haben. Die beiden Männer sind weiter auf der Flucht. Klette wurde 2024 in Berlin gefasst, nachdem sie fast 30 Jahre lang im Untergrund gelebt haben soll. Bei Eil im Kreis Trier-Saarburg ist bei einem Unfall ein Mann schwer verletzt worden. Wie die Polizei mitteilte, kam er mit seinem Fahrzeug von der Straße ab. Der Wagen überschlug sich mehrmals und geriet in Brand. Ersthelfer haben den 22-Jährigen aus seinem Auto gerettet. Laut Polizei wurde er mit einem Rettungshubschrauber in eine Spezialklinik gebracht. Wie es zu dem Unfall kam, ist noch unklar. In Metz soll heute ein Marsch für Kinder und Jugendliche stattfinden. Er startet nach Angaben der Veranstalter um 14 Uhr am Place de la République. Organisiert wird die frankreichweite Veranstaltung auf lokaler Ebene von der Organisation École des Parents et des Éducateurs in Lothringen. Auf der Place de la République soll ein Dorf der Rechte aufgebaut werden, um Besucher zu informieren. Er ist zwischen 13.30 Uhr und 17 Uhr geöffnet. Die Veranstaltungen sollen für die Rechte von Kindern und Jugendlichen sensibilisieren, ihr bürgerschaftliches Engagement fördern und einen Ort der Begegnung anbieten. Und das waren die Nachrichten mit Christian Koch. 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
11: Danke, Alexander. Du machst uns ja ganz schön heißes Wetter derzeit. Das ist das Hochdruckgebiet. Und der sorgt dafür, dass es viel Sonnenschein gibt und auch sehr trocken ist im Saarland. 32 Grad Höchstwerte heute. Und ein paar Quellwölkchen kommen zwar dazu, aber die Sonne hat es da nicht schwer. Vor allem problematisch ist, dass es nicht regnen will. Das wird dann, weil es jetzt mehrere Tage hintereinander sehr heiß sein wird und eben trocken, auch irgendwann mal damit einhergehen, dass die Waldbrandgefahr sich erhöht. Deswegen da bitte nichts rauswerfen. Wir erwarten das auch für den Freitag, aber gucken wir uns gerne noch erstmal den Donnerstag an. Die Nacht dahin, 16 bis 11 Grad, der Donnerstag weiter sonniges, trockenes Wetter bis zu 31 Grad, 33 Grad. Für den Freitag. Und da darf ich mal kurz erwähnen, der Freitag, das ist ja immer noch Mai, da haben wir den 29. Deswegen entsprechend vorsichtig. Trinken Sie auch genug und cremen Sie sich mit hohem Lichtschutzfaktor ein, denn die UV-Werte sind entsprechend.
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11: Die neuesten Blitze habe ich für Sie in Lebach in der Dillinger Straße, am Ortseingang Heusweiler aus Eiweiler kommt und in Neunkirchen in der Spießerstraße. Neunkirchen außerdem noch in der Kuchenbergstraße, dann in Illingen in der Kapellenstraße, zwischen Ittersdorf und Felsberg haben wir Blitzer, zwischen Rehlingen und Fremersdorf und zwischen Telai und Primstal. In Ottweiler steht einer in der Illinger Straße, auf der A1 Saarbrücken Richtung Trier in Höhe Eppelborn und zwischen Nonnenweiler Bierfeld und Hermeskeil. Und in Nunkirchen haben wir noch einen gesichtet in der Weißkircher Straße. Vielen Dank fürs Durchgeben und weiterhin gute Fahrt mit SR3.
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11: SR3 mit Marcel Lützbinder. Einen wunderschönen guten Morgen wünsche ich Ihnen. Und wir gucken uns gleich mal, oder nee, wir gucken nicht, wir hören in unser Album der Woche. Das hat's echt in sich. Es ist zwar alt, aber es ist auch verdammt gut. Wir feiern 60 Jahre Pet Sounds von den Beach Boys gleich hier.
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Achtung, Falschfahrer, auf der A620 Saarbrücken-Saarlouis zwischen Saarbrücken-St. Arnual und Völkling-Ost kommt Ihnen Falschfahrer entgegen. Fahren Sie äußerst rechts und überholen Sie nicht. Auf der A620 Saarbrücken-Saarlouis zwischen Saarbrücken-St. Arnual und Völkling-Ost. Falschfahrer unterwegs, Vorsicht in beiden Richtungen.

0: Bruce Springsteen. There goes my miracle.
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2: Das ist tatsächlich ein legendäres Album, Pet Sounds von den Beach Boys. Ich habe ja gestern so ein bisschen erzählt, wie das in dieser Konkurrenzsituation damals mit den Beatles war. Man hat da genau hingeguckt, was machen die gerade in England, und umgekehrt, die Fab Four haben rübergeguckt, was ist in Kalifornien gerade los? Denn da waren wirklich Tüftler am Werk. Die haben mit neuen Sounds gearbeitet, die haben neue Melodien ausprobiert, die haben die Technik bis an den Rand des Möglichen damals gebracht. Wir erinnern uns, damals gab es eben noch keine Effektgeräte und Computer, da musste wirklich Schicht für Schicht so ein Lied aufgebaut werden. Und Brian Wilson, der hat das exzessiv damals im Tonstudio getan. So exzessiv, dass seine Mitmusiker, seine Mitsänger, seine Brüder und auch sein Cousin, die ja da gut mitgemischt haben, irgendwann mal gesagt haben, Brian, jetzt übertreib mal nicht. Es war gut, dass er ein bisschen übertrieben hat, denn was rauskam, hat bis heute Bestand. Pet Sounds, und daraus hören wir Don't Talk, Put Your Head on My Shoulder, die Beach Boys.

gerade schon was Meditatives. Don't talk, put your head on your shoulder. Aus dem on my shoulder. Also seine eigene Schulter war gemeint, nicht, dass wir uns da missverstehen. Pet Sounds ist das Album der Woche. 60 Jahre gibt's das mittlerweile. Es ist in neuen, überarbeiteten Ausgaben erschienen zum Jubiläum. Wir gucken nochmal auf die Straße. Achtung, Falschfahrer auf der A620 Saarbrücken-Saarlouis zwischen Saarbrücken-St. Arnual und Völklingen-Ost kommt Ihnen entsprechend ein Falschfahrer entgegen. Fahren Sie äußerst rechts und überholen Sie nicht auf der A620 Saarbrücken-Saarlouis zwischen Saarbrücken-St. Arnual und Völklingen-Ost. Ein Falschfahrer. Vorsicht in beiden Richtungen.

0: Depeche Mode auf SR3. People are people. Und weil Menschen eben Menschen sind, da kann es auch mal Probleme geben, die vor Gericht landen. Und dann entscheidet sich gut die Hälfte der Menschen in deutschen Haushalten dafür, eine Rechtsschutzversicherung abzuschließen. Das kann helfen, mögliche Kosten für rechtliche Beratung oder ein Gerichtsverfahren abzufedern. Aber die Verträge sind ganz unterschiedlich gestaltet. Deswegen kann es sich im Fall der Fälle manchmal rausstellen, dass die Versicherung doch nicht greift oder nur teilweise. Worauf kommt es also an im Vertrag? Darum geht es heute in unserem Gut zu wissen. Gut, die Hälfte habe ich gesagt. Ne, die hat eine Rechtsschutzversicherung, aber einige, die haben tatsächlich auch schon davon Gebrauch machen müssen.
1: Ja, sicher. Weit über 35, 40 Jahre.
2: Nein, weil ich das Gefühl hatte, keine zu brauchen. Also ich bin damit groß geworden, meine Eltern hatten das immer und die haben es nie in Anspruch genommen. Und dann ist die Prämie relativ hoch und dann irgendwie war es so ein Abwägen, ja oder nein.
3: Ja, die hat mein Mann schon gehabt und wie ich mal geheiratet habe, haben wir es noch behalten.
4: Das ist, glaube ich, Beruf und privat. Und je nachdem, es kann ja immer irgendwas passieren und dann Anwaltskosten etc. sind nicht billig.
0: Ja, wenn es dann tatsächlich zum Fall kommt, dass man diese Versicherung eben braucht, dann gibt es eine ganz genau festgelegte Vorgehensweise, was man dann zu tun hat, sagt Lukas Tafreschi von der Verbraucherzentrale Saarland.
5: Der korrekte Weg bei einer Rechtsschutzversicherung ist erstmal die Versicherung anzurufen, also nicht zuerst zum Anwalt, sondern erst zur Versicherung zu gehen und sagen, hey, Folgendes habe ich vor oder Folgendes ist passiert, ist das gedeckt? Ne? Dann holt man sich eine Deckungszusage. In der Praxis ist es so, dass man damit auch einhergehend schon eine Empfehlung bekommt für einen Rechtsanwalt vor Ort. Manchmal ist es auch so, dass die Rechtsschutzversicherung einem die Wahl lässt, ob man es praktisch nur beraten wird von einem Rechtsanwalt und man es selbst versucht. Ne? Zum Beispiel man hat mit dem Vermieter Ärger wegen Schimmel, dann kann man sich aussuchen, soll ich erstmal beraten werden und versuche selbst mit dem Vermieter zu klären anhand der aufgelernten Informationen oder gehe ich damit zum Rechtsanwalt.
0: Okay, hat man also beispielsweise Streit mit dem Vermieter, muss man das nicht gleich einen Rechtsanwalt abgeben? Man könnte sich, wenn die Versicherung zugesagt hat, dass sie übernimmt, auch erstmal rechtlich beraten lassen und dann mit dem Vermieter versuchen, die Sache so zu klären. Haben wir verstanden. Gerichtsverfahren können sich ja hinziehen, weil die Gerichte so überlastet sind. Aber was ist denn, wenn man feststellt, die Versicherung lehnt die Übernahme der Kosten ab, weil der Bereich gar nicht in meinem Vertrag abgedeckt ist? Das sollte nicht passieren, sagt der Verbraucherschützer.
5: Es gibt so eine alte Faustregel, die sagt, alle 7 Jahre die Police wechseln. Ne? Aber ich würde davon Abstand nehmen und lieber sagen, ja, ich gucke mir einmal im Jahr meine Versicherungsverträge an. Passt das alles für mich? Und dann über einen Wechsel nachdenken. Neuere Verträge haben oft bessere Bedingungen. Außerdem kann ich da auch den Neukundenbonus oft mitnehmen, ne? Weil Bestandskunden sind meistens im Nachteil.
0: Mehr Leistung für gleich oder weniger Kosten, das ist dann natürlich optimal. Trotzdem muss man für eine gute Rechtsschutzversicherung im Familientarif 400 Euro im Jahr schon rechnen, sagt die Stiftung Warntest. Das war unser Gut zu wissen zur Rechtsschutzversicherung. 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Und gute Nachrichten von der Straße, Entwarnung auf der A620 Saarbrücken-Saarlouis, kein Falschfahrer mehr zwischen Saarbrücken-St. Arnual und Völkling-Ost. Der Falschfahrer ist weg auf der A620 zwischen Saarbrücken-St. Arnual und Völkling-Ost. Gute Fahrt.

0: Nena, Fragezeichen. Wir setzen ein paar Ausrufezeichen jetzt. Es ist 10 Uhr und gleich 31.
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0: Mit Marc Langels.
2: Wirtschaftsweise senken Aussichten. In ihrer Frühjahrsprognose gehen sie nun nur noch von einem Wachstum von 0,5% aus. Das sind 0,4% weniger, als sie noch im Herbst vorhergesagt haben. Gründe sind danach etwa die hohen Energiepreise, die sinkende Wettbewerbsfähigkeit und eine alternde Gesellschaft. Bessere Abwehr von Cyberangriffen. Nach den Plänen der Bundesregierung sollen Sicherheitsbehörden unter anderem die Computer der Hacker stilllegen und deren Daten löschen können. Fachleute sehen die Pläne kritisch, weil man in vielen Fällen gar nicht weiß, wer hinter den Angriffen steckt. Zentrale der spanischen Regierungspartei durchsucht. Nach Informationen von AP hatte der nationale Gerichtshof die Aktion angeordnet. Hintergrund sind Korruptionsvorwürfe gegen ein ehemaliges Mitglied der regierenden sozialistischen Partei. Und erster Marsch für Kinderrechte in Metz. Startpunkt ist um 14 Uhr der Place de la République. Das Ereignis soll für Kinderrechte sensibilisieren und ihr bürgerschaftliches Engagement fördern.
0: Danke, Marc.
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0: Ja, Marc, er hat ein T-Shirt an und nicht ohne Grund. Der geht jetzt raus aus dem wohltemperierten Studio und dann wird es schon ein bisschen wärmer. Denn da draußen sind es heute 28 bis 32 Grad. Mitunter gibt es ein paar Quellwolken am blauen Himmel, aber die Sonne scheint mehr oder weniger ungestört auf uns herab. In der Nacht, wenn sie dann weg ist, geht es runter mit den Temperaturen auf 16 bis 11 Grad. Da mal gut durchlüften, denn morgen wird es wieder heiß, bis zu 31 Grad. Weiter sonniges, trockenes Wetter. Ab Freitag kann man auch mal ein bisschen auf die Wälder achten, denn dann droht Waldbrandgefahr, wenn es weiter so heiß ist. Es wird es auch sein, bis zu 33 Grad am Freitag. Viel Sonnenschein von früh bis spät, ein paar dünne Schleierwölkchen. Und sagen wir mal so, vor dem Wochenende gibt's wohl auch keinen Regen.
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0: Keine Meldung zur Verkehrslage und die neuesten Blitzer haben wir. In der Ortsdurchfahrt Bubach, in Lebach, in der Dillinger Straße, in Neunkirchen, in der Spießerstraße. Auf der A1, Saarbrücken Richtung Trier in Höhe Eppelborn und zwischen Nonnenweiler Bierfeld und Hermeskeil. Weiterhin Blitzer in Illingen, in der Kapellenstraße, zwischen Ittersdorf und Felsberg, zwischen Rehlingen und Fremersdorf. In Ottweiler, in der Illinger Straße, in Neunkirchen, in der Kuchenbergstraße. Und in Nunkirchen in der Weißkircher Straße. Das war's. Haben Sie noch was? 0800 700 8000. Das ist die Nummer in unserer Verkehrsredaktion. Der Anruf dorthin kostet Sie auch nichts.
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0: SR3 mit Marcel Lützbinder. Guten Morgen, ja. Wir brauchen jetzt mal einen richtig kernigen Sänger, der die Bassbox zum Wackeln bringt, allein mit seiner Stimmgewalt. Den gab's doch. Barry White, Let the Music Play. Jetzt hier auf
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Ja, es gab den Neon Cowboy, das war ein Film mit Robert Redford, und hier mit Dan und Shay ist es das Neon Cowgirl. Dan und Shay, die beiden heißen eigentlich Daniel Smyers und Shay Mooney. Das ist ein Country-Duo, haben irgendwie in Nashville sind sie zur Schule gegangen und dann haben sie gesagt, so, 2012, als sie sich kennengelernt haben, wir schließen uns zu einem Duo zusammen und versuchen mal unser Glück. Und das war doch recht erfolgreich. 2020 gab es einen Grammy, eine Auszeichnung als Grammy Award for Best Country Duo Group Performance. Ja, das haben sie eben auch nochmal unter Beweis gestellt. Von der Country-Musik zurück in unsere Gefilde. Jan Sievers, Die Suche.

0: Wie ein Autoscooter auf zwei Beinen hat man die Hüfte aneinander geknallt bei diesem Tanz. Oh, gab schon mal die ein oder anderen blauen Flecken.
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2: Viele planen den Sommerurlaub und für viele geht's nach Spanien. Da kann man punkten als Tourist. Es gibt so ein paar einfache Regeln. Abendessen erst ab 21 Uhr. Früher geht nicht in Spanien. Und im Geschäft, wenn's mal etwas länger dauert.
3: Wer sich also in einem kleinen Supermarkt im Nordwesten Lanzarotes darüber ärgert, dass die Frau an der Kasse gefühlt ewig mit der älteren Dame vor uns über Gott und die Welt plauscht, während das gekühlte Getränk in unserer Hand immer wärmer wird, atmet am besten einmal tief durch und erinnert sich an Regel Nummer 1. Höflichkeit ist ein spanisches Lebensprinzip. Nicht ärgern, nur lächeln.
2: Und das gilt nicht nur für Spanien.
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8: Es ist 11 Uhr. Nicht nur die Regionalversammlung, auch der Stadtrat Saarbrücken muss neu gewählt werden. Das hat das Oberverwaltungsgericht entschieden. Hintergrund sind parteiinterne Streitigkeiten bei der AfD, die bei der Kommunalwahl 2024 zu einem Ausschluss der Partei geführt hatten. Laut OVG hat die AfD bei der Kommunalwahl zwar zwei Listen von unterschiedlichen Vertrauenspersonen angereicht, jedoch sei schlussendlich nur eine davon gültig gewesen und hätte zugelassen werden müssen. Der damalige Wahlausschuss und auch das Verwaltungsgericht hatten das anders gesehen. Gegen das Urteil ist keine Revision zugelassen. Theoretisch könnte das Landesverwaltungsamt aber Beschwerde gegen diese Nichtzulassung einreichen. Die frühere RAF-Terroristin Daniela Klette ist zu 13 Jahren Haft verurteilt worden. Das Landgericht Verden in Niedersachsen sprach sie wegen bewaffneten Raubüberfällen schuldig. Klette war vorgeworfen, zwischen 1999 und 2016 Geldtransporte überfallen zu haben. Die Anklage hatte 15 Jahre gefordert, die Verteidigung Freispruch. Das Urteil ist noch nicht rechtskräftig. Klettes Komplize Burkhard Garweg ist bis heute nicht gefasst. In Deutschland entstehen gerade deutlich weniger neue Wohnungen als von der Regierung geplant. Dagegen will sie jetzt mit neuen gesetzlichen Regelungen vorgehen. Das Kabinett befasst sich heute mit Änderungen am Baurecht, mit dem Ziel, Genehmigungsverfahren zu beschleunigen. Aus Berlin, Dagmar Pepping.
9: Mehr Tempo, weniger Bürokratie verspricht Bauministerin Huberts von der SPD. Eine Stellschraube dafür: Kommunen mit einem angespannten Wohnungsmarkt können künftig ein überragendes öffentliches Interesse am Wohnungsbau erklären. Das bedeutet, gibt es einen Konflikt um Raum, hätte der Wohnungsbau Vorrang vor beispielsweise Denkmal oder Naturschutz. Außerdem sieht die Reform vor, dass häufiger als bisher auf eine Umweltprüfung verzichtet werden kann. Im Kampf gegen Schrottimmobilien erhalten Kommunen künftig mehr Befugnisse. Lassen Eigentümer Wohnraum verfallen, kann die Stadt oder die Gemeinde einfacher ein sogenanntes Instandsetzungsgebot aussprechen. Die Kommunen können die Schrottimmobilie aber auch kaufen oder in extremen Fällen enteignen.
8: Die Wirtschaftsweisen haben ihre Wachstumsprognose für Deutschland heruntergeschraubt. Der Sachverständigenrat rechnet jetzt nur noch mit einem kleinen Wachstum des Bruttoinlandsprodukts von 0,5%. Vergangenen Herbst hatten sie noch mit 0,9% gerechnet. Die Wirtschaftsweisen begründen das in ihrem neuen Gutachten mit dem Iran-Krieg und der Ungewissheit über dessen Dauer und Auswirkungen. Die Prognose für die Inflation setzten sie herauf auf 3% in diesem Jahr. Der angedrohte Streik in Südkorea beim weltgrößten Hersteller von Speicherchips Samsung ist endgültig vom Tisch. Die Mitglieder der Gewerkschaft haben einen Kompromissvorschlag des Managements akzeptiert. Für SR Info Thorsten Iffland.
10: 6,2% mehr Lohn im Schnitt und eine Ausschüttung von über 10% des Unternehmensgewinns an die Belegschaft. Das ist der Deal, der den angekündigten Generalstreik verhindert hat. Experten gehen davon aus, dass allein die Mitarbeiter der besonders profitablen Halbleiterabteilung von Samsung pro Kopf mehr als 340.000 Euro an Bonus erhalten. Die Börsen in Seoul und Tokio kletterten infolge der Einigung auf Rekordstände. Die weltweiten Folgen eines Ausstands beim südkoreanischen Elektronikkonzern wären massiv gewesen. Die ohnehin schon existierenden Lieferengpässe bei Halbleitern hätten sich verschärft. Weil ein Streik auch Auswirkungen auf das südkoreanische Wirtschaftswachstum gehabt hätte, half zuletzt auch die Regierung bei der Schlichtung mit.
8: Der Landkreis Merzig-Wadern bekommt gut 67 Millionen Euro aus dem Infrastrukturprogramm des Bundes. Wie die Landesregierung mitteilte, gehen knapp 12,2 Millionen direkt an den Landkreis. Der Rest wird auf die Städte und Gemeinden des Landkreises verteilt. Gefördert werden sowohl neue Maßnahmen als auch bereits begonnene Projekte. Laut Innenministerium können alle Projekte auf einfachem Weg digital angemeldet werden. Das Saarland bekommt insgesamt fast 1,2 Milliarden Euro aus dem Infrastrukturprogramm des Bundes. Und das waren die Nachrichten mit Stefan Eising. 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
12: Ich sehe ein paar Wölkchen über dem Eschberg. Es sind nicht viele, man sieht vor allem blauen Himmel und ganz viel Sonnenschein, der uns heute bis die Sonne untergeht, im Grunde verwöhnt. So möchte ich es mal formulieren, denn bis zu 32 Grad kann dem einen oder anderen auch schon wieder zu viel des Guten sein. Da müssen Sie durchhalten, denn es bleibt noch länger warm und vor allem trocken im Saarland. 16 bis 11 Grad, das kriegen wir heute Nacht und dazu meist klaren Himmel. Trocken, wie gesagt, bleibt es auch und morgen dann Temperaturen bis zu 31 Grad. Weiterhin sehr sonnig, auch am Freitag. Da steigt dann auch allmählich die Waldbrandgefahr bei bis zu 33 Grad.
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12: Vorsicht auf der A620 Saarbrücken Richtung Saar Louis zwischen Saarbrücken-Klarental und Völklingen besteht Gefahr durch eine ungesicherte Unfallstelle. Dort aufpassen bitte. Wir haben die neuesten Blitzer für Sie in der Ortsdurchfahrt Bubach, in Neunkirchen, in der Spießerstraße und in der Kuchenbergstraße. Auf der A1 Saarbrücken Richtung Trier in Höhe Eppelborn. Und dann nochmal zwischen Nonnweiler Bierfeld und Hermeskeil. In Illingen wird in der Kapellenstraße geblitzt, zwischen Ittersdorf und Felsberg, zwischen Rehlingen und Fremersdorf. In Ottweiler steht der Blitzer in der Illinger Straße und in Nunkirchen in der Weißkircher Straße. Ich wünsche Ihnen eine gute Fahrt. Es ist 11.05 Uhr.
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12: Habe ich jemanden gehört, der gesagt hat, ich brauche mal wieder so eine internationale Mischung. Wo finde ich das denn? Wo finde ich denn beispielsweise so eine gute alte Marianne Rosenberg? Wo finde ich den Chanson? Ich hätte aber auch Lust auf ein bisschen Pop und ein bisschen Rock. Ey, dann sind Sie bei mir genau richtig. Bleiben Sie einfach dran. Fleetwood Mac gleich und Manfred Mann's Earthman mit For You.
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Vorsicht auf der A620. Saarbrücken Richtung Saarlouis zwischen Saarbrücken-Klarental und Völklingen. Nach wie vor Gefahr durch eine ungesicherte Unfallstelle. Bitte vorsichtig fahren. Oh, ich krieg gleich Besuch. Ein Mundartsänger, der beim letzten saarländischen Mundartpreis schwer abgeräumt hat, wird gleich mein Gast sein. Ich freue mich auf Edwin Bohlinger.

0: Und er darf kommen. Edwin Bohlinger habe ich als Gast im Studio. Und Sie wissen, die Mundart, Platz, die Mutterspruch, die hat ihren festen Platz hier auf SR3. Wir wollen unseren Beitrag zum Erhalt unserer Regionaldialekte leisten. Und das tun wir zum Beispiel in Sendungen wie bei uns daheim. Die ist immer sonntags hier zu hören auf SR3. Und bei Veranstaltungen, wie zum Beispiel dem Saarländischen Mundartpreis, den SR3 Saarlandwelle zusammen mit der Stadt Völklingen und dem Landkreis St. Wendel alle 2 Jahre ausrichten wird, ist ja bald wieder soweit. Wir stellen Ihnen auf diesem Weg Künstlerinnen und Künstler vor, die dichten und singen, wie ihnen der Schnabel gewachsen ist. Und den ich jetzt hier habe, ich habe ja den Namen schon genannt, den brauche ich eigentlich nicht mehr vorstellen. Er ist ja durch seine Mundartsongs durchaus einer, der sich einen Namen gemacht hat, Träger des Saarländischen Mundartpreises, also noch aktueller Träger, muss man sagen. Ne? Vor 2 Jahren hast du ihn bekommen. Hallo, Edwin Bohlinger.
1: Hallo.
0: Freut mich, dass du da bist.
1: Ja, danke für die Einladung. Ich freue mich ebenso.
0: Wir versuchen jetzt gleich mal einzuordnen. Dein Dialekt ist Schwalbacher Platt, oder?
1: Ja, Moselfränkisch, Schwalbacher Platt. Saluja-Gegend, ja.
0: Da ist das schon. Da tun sich manche dann im Saarland, die eher dem rheinfränkischen Dialektal nahestehen, ein bisschen schwer mit dem Verständnis. Hast du mal eine kurze Dialektprobe?
1: Ah ja, was soll ich sagen? Was sagen die Moselfranken? Ei lumo lolo leider, das ist weithin bekannt, glaube ich. Ne?
0: Guck mal, Oleg, da liegt,
1: sagt man im ganzen Saarland. Und ansonsten, was weiß ich, hast du den Grumpert schon ausgemacht oder so.
0: Die kenne ich, das sind die Grumbeere, das sind die Kartoffeln. Ja. Genau. Du lebst mittlerweile aber in Berlin, was machst
1: schon
0: du dort?
1: Lange, ja.
0: Viele Jahre?
1: Ja, ich bin inzwischen pensioniert. Ich war Lehrer, da lange Jahrzehnte tätig. Hab mir sehr viel Spaß gemacht in Berlin. Hallo, wer in Berlin zuhört, ich grüße euch alle.
0: Jetzt verstehen Sie sich noch, aber gleich.
1: Ja, ja, und muss dann natürlich Hochdeutsch sprechen, also dienstlich und auch sonst.
0: Hast du dort das Plattschwätze dann vermisst?
1: Ja, eigentlich weniger, denn meine Frau, die ich mitgenommen habe nach Berlin damals, vor langen, langen Jahren als Student, sie Studentin, die stammt eben auch aus dem Saarland, wir schwätzen daheim also platt. Und es ist interessanterweise so, dass zeitweise ein ganzer Freundeskreis aus dem Saarland in Berlin gewohnt hat. Und auch meine beiden Brüder, die haben phasenweise in Berlin gewohnt. Und da hat man sich dann natürlich, wenn man sich privat getroffen hat, bei der Flasche Bier. Die Biersorte war vielleicht nicht ganz authentisch, aber die Sprache, die war authentisch.
0: Da habt ihr so saarländisches Ghetto gemacht und habt euch da zusammengehockt vor eine brennende Mülltonne und habt saarländisch gesungen?
1: Nee, so darf man sich das nicht vorstellen. Der Kreis war offen, es waren mitunter dann eben auch Leute dabei, die nichts mit dem Saarland an sich zu tun hatten und ja, netter Freundeskreis.
0: Was ich schön finde, du hast mir erzählt, du hast ja Kinder und die sind zwar in Berlin geboren und aufgewachsen, ja, aber zu Hause schwätzen die tatsächlich mit euch ein bisschen saarländisch.
1: Ja, zu Hause schwätzen sie vielleicht mit uns weniger saarländisch, aber wenn sie hierher kommen zur Oma und zum Cousin und zu den Verwandten, dann schwätzen sie saarländisch, ja.
0: Die haben das gelernt. Du bist gerade im Saarland unterwegs, unter anderem am Montag warst du in Wallerfang, wo du den Auftritt hattest.
1: Ja.
0: Und und es gibt jetzt gleich noch einen in Saarbrücken am 29. Sprich, das ist am Freitag.
1: Am Freitag, ja? Genau, im Terminus in Saarbrücken, in der Bleichstraße. Um 21 Uhr fängt es an. Eintritt ist sogar frei.
0: Alter,
1: Austritt, Fragezeichen.
0: Sollte man vielleicht, lass uns doch mal hören, wie das sich anhört, wenn du, hast du was Bluesiges vielleicht vorbereitet für uns? Er hat nämlich die Gitarre im Anschlag. Wollen wir mal einen moselfränkischen Blues aus deiner Feder hören?
1: Ja, okay.
0: Dann danke ich für deinen Besuch hier und wir lauschen.
1: Okay.

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0: Da bleiben keine Fragen offen, warum der Edwin den Sansch-Mutter-Preis beim letzten Mal bekommen hat. Ich danke für den Besuch im Studio. Wünsche dir viel Spaß in der Heimat.
1: Danke.
0: Fantastisch. Was war Oberlafotz, muss ich gerade noch nachfragen.
1: Oberlafotz, das ist jemand in einer hohen Position, der aber im Grunde genommen keine Ahnung von Blasen und Tuten hat. Es ist ein Versager in hoher Position. Das Schlimmste, was es gibt, hat mein Schwiegervater immer gesagt.
0: Haben wir wieder was gelernt. Dankeschön.
1: Ja. Okay, gern.

0: Marc Anthony, You Sang to Me. Hat er ausgesungen, 11.32 Uhr ist es.
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0: mit Daniel Magar.
2: Streik bei der Saarbahn. Die Lokführer werden morgen früh ihre Arbeit niederlegen. Von 3 bis 11 Uhr. Das hat die Gewerkschaft Deutscher Lokomotivführer dem SR mitgeteilt. Sie hatte die Tarifverhandlungen für gescheitert erklärt, nachdem der Kommunale Arbeitgeberverband auch in der zweiten Runde kein Angebot vorgelegt hatte. Saarbrücker Stadtrat muss neu gewählt werden. Das hat das Oberverwaltungsgericht in Saarlouis entschieden. Ähnlich wie bei der Wahl zur Regionalversammlung ging es in dem Prozess um 2 von der AfD eingereichte Wahllisten. Urteil gegen Daniela Klette. Die frühere RAF-Terroristin muss für 13 Jahre in Haft. Das Landgericht Verden in Niedersachsen sprach sie des besonders schweren Raubs in 6 Fällen schuldig. Klette war vorgeworfen, zwischen 1999 und 2016 Geldtransporte überfallen zu haben. Und Wirtschaftsprognose runtergeschraubt. Die Wirtschaftsweisen rechnen jetzt nur noch mit einem kleinen Wachstum des deutschen Bruttoinlandsprodukts von 0,5%. Vergangenen Herbst hatten sie noch mit 0,9% gerechnet.
0: Danke, Daniel.
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0: Jetzt habe ich komplett blauen Himmel hier über mir. Ein paar Wölkchen kommen noch dazu. Ein paar Quellwolken. Da quillt aber nicht jetzt irgendwie, oder quillt, da quillt aus den Quellwolken kein Regen raus. Bleibt trocken weiterhin. 32 Grad heute maximal. Wir kriegen in der Nacht Temperaturen zwischen 16 und 11 Grad. Und morgen wird es wieder heiß, bis zu 31 Grad. Auch da sonniges, trockenes Frühsommerwetter. Und das im Mai.
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0: Keine Meldung zur Verkehrslage, aber die neuesten Blitze habe ich für Sie in Burbach. In der Luisenthaler Straße steht einer. In der Ortsdurchfahrt Bubach, in Neunkirchen, in der Spießerstraße und in der Kuchenbergstraße. Auf der A1 Saarbrücken Richtung Trier in Höhe Eppelborn und zwischen Nonnweiler, Bierfeld und Hermeskeil. Und dann gibt es noch einen in Nunkirchen in der Weißkircher Straße. Ich wünsche Ihnen eine gute Fahrt. Wenn noch was ist, Sie können natürlich gerne unsere Verkehrsredaktion anrufen. Das machen Sie unter 0800 700 8000. Anruf kostet ja auch nichts.
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0: Mit Marcel Lützbinder gleich den Trakeli hier auf SR3, wo es da heißt, aber so falsch speisen Deisch. Ich habe es versucht. Ja, und natürlich, wir haben zwei Füchse in unserer Musikredaktion sitzen, die hängen nicht nur den Finger in den Wind, wenn es darum geht, rauszufinden, aus welcher Richtung kommt er denn, sondern die wissen auch immer genau Bescheid, wie es mit den Temperaturen aussieht. Deswegen haben sie einen Klassiker von Boney M. ausgesucht. Und da geht's um Sunny.
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Vorsicht auf der A8 Saarlouis Richtung Pirmasens in der Einfahrt Heusweiler Gefahr durch eine ungesicherte Unfallstelle. Bitte vorsichtig fahren.

0: Ja, wer war denn da? Da gestern Abend bei Uwe Jäger. Frühen, so am Vorabend. Amelie Fried, lange eine der bekanntesten Fernsehmoderatorinnen Deutschlands. Dem Stern-TV hat die auch die Talkshow 3 nach 9 moderiert und mehr als 4 Millionen Bücher verkauft, ist also eine der beliebtesten Autorinnen Deutschlands damit auch. All ihre Romane waren Bestseller. Oft geht es darin um Familiengeschichten. Warum sie die seit ihrer Jugend so spannend findet, hat Amelie Fried eben gestern Abend bei Uwe Jäger in SR3 aus dem Leben erzählt.
1: Ja, die Familie ist ja, wie man so sagt, die Keimzelle der Gesellschaft, aber sie ist vor allem auch der Ort, wo eigentlich alles passieren kann. Also das Allerbeste, aber eben auch das Allerschlimmste. Und familiäre Beziehungen kann man sich nicht aussuchen, die sind einfach da. Und ja, die schlimmsten Tragödien können sich ja, wie wir alle wissen, in Familien abspielen. Und irgendwie kommt man aber auch schwer raus aus diesen Familienbanden. Die haben ja auch was sehr

0: Aha, das ist der richtige Groove, um das Studio zu verlassen und Kerstin Gallmeier hier noch reinzubeten. Muss ich gar nicht machen, die steht schon da. Für die Region am Mittag macht sie sich bereit. Die lege ich Ihnen ans Herz und wir hören uns morgen wieder. Freue mich, wenn Sie dann wieder dabei sind. Halten Sie durch bei dieser Hitze. Einen schönen Mittwoch wünsche ich Ihnen noch.
1: Marcel, jetzt aber ab. 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
6: Es ist 12 Uhr. Bei der Saarbahn wird morgen früh und am Vormittag während des Berufsverkehrs gestreikt. Das hat die Gewerkschaft Deutscher Lokomotivführer dem SR mitgeteilt. Demnach streiken die 80 Saarbahnfahrer morgen von 3 bis 11 Uhr. Die GDL hatte die Tarifverhandlungen für gescheitert erklärt, nachdem der Kommunale Arbeitgeberverband Saar auch in der zweiten Tarifverhandlungsrunde am vergangenen Donnerstag kein Angebot vorgelegt hatte. Die Gewerkschaft fordert unter anderem Entgelterhöhungen von 8% rückwirkend zum 1. Januar. Außerdem sollen auch die Zulagen um 8% steigen und ein Weihnachtsgeld in Höhe von 100% eingeführt werden. Nicht nur die Regionalversammlung, auch der Stadtrat Saarbrücken muss wahrscheinlich neu gewählt werden. Das hat das Oberverwaltungsgericht Saarlouis entschieden. Hintergrund sind parteiinterne Streitigkeiten bei der AfD, die bei der Kommunalwahl zu einem Ausschluss der Partei geführt hatten. Laut OVG hat die AfD bei der Wahl 2024 zwar zwei Listen von unterschiedlichen Vertrauenspersonen eingereicht, eine davon sei jedoch gültig gewesen und hätte zugelassen werden müssen. SR-Reporterin Denise Friemann.
7: Laut Oberverwaltungsgericht waren die neuen Vertrauenspersonen der AfD, die die zweite Liste eingereicht hatten, dazu berechtigt, die erste zurückzuziehen. Der damalige Wahlausschuss und auch das Verwaltungsgericht hatten das anders gesehen. Für die saarländische AfD ist das Urteil ein Erfolg. Sie bezeichnet es als wichtiges Signal für Rechtsstaatlichkeit und demokratische Fairness. Jetzt muss also nicht nur die Regionalversammlung, sondern höchstwahrscheinlich auch der Stadtrat Saarbrücken neu gewählt werden. Gegen das Urteil ist keine Revision zugelassen. Theoretisch könnte das Landesverwaltungsamt aber Beschwerde gegen diese Nichtzulassung einreichen.
6: Die frühere RAF-Terroristin Daniela Klette ist zu 13 Jahren Haft verurteilt worden. Das Landgericht Verden in Niedersachsen sprach sie wegen schweren Raubes schuldig, nicht aber wegen versuchten Mordes, wie von der Anklage gefordert. Klette war vorgeworfen worden, zwischen 1999 und 2016 Geldtransporte überfallen zu haben. Aus Verden berichtet Helmut Eickhoff.
8: Nach Ansicht der Ermittler hat sie sich mit der Beute ihr Leben im Untergrund finanziert. Es soll zwei Komplizen geben, Burkhard Garweg und Ernst Volker Staub. Sie gelten ebenfalls als frühere RAF-Terroristen. Beide sind weiter flüchtig. In dem Prozess vor dem Landgericht Verden ging es nicht um Klettes mögliche Mitgliedschaft in der RAF und damit verbundene Anschläge. Dazu hat die Bundesanwaltschaft erst kürzlich Anklage erhoben. Ob diese zugelassen wird, darüber muss das Oberlandesgericht Frankfurt entscheiden. Klette war Anfang 2024 in Berlin gefasst worden. In ihrer Wohnung haben die Ermittler Bargeld in Höhe von mehr als 200.000 Euro, Gold und Waffen gefunden.
6: Das israelische Militär hat im Gazastreifen den neuen Chef des bewaffneten Arms der Hamas getötet. Das hat Verteidigungsminister Katz in Jerusalem erklärt. Laut der Armee und dem Inlandsgeheimdienst Shin Bet war Mohammed Odeh zuvor monatelang überwacht worden. Er sei einer der letzten hochrangigen Kommandeure des Massakers am 7. Oktober 2023 gewesen. Gleichzeitig setzte das israelische Militär seine Angriffe im Libanon fort. Nach Angaben des Gesundheitsministeriums in Beirut gab es, mit Stand gestern Abend, mindestens 31 Tote und rund 40 Verletzte. Der saarländische Mundartpreis geht in die 10. Runde. Unter dem Motto "Einfach mal mache" werden auch 2026 wieder Beiträge in saarländischer Mundart gesucht. Eingereicht werden können Gedichte, Kurztexte, Prosa oder Mundartlieder auf Mosel- oder Rheinfränkisch. Ein Sendeschluss ist der 30. September. Die Preisverleihung ist am 5. November im großen Sendesaal auf dem Hallberg in Saarbrücken. Ausgeschrieben wird der Saarländische Mundartpreis alle 2 Jahre von SR3 Saarlandwelle, der Stadt Völklingen und dem Landkreis St. Wendel. Und das waren die Nachrichten mit Stefan Eising. 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
10: Wer Sonnenschein liebt, der kann sich heute wieder freuen. Es gibt ziemlich viel davon. Dazu vielleicht mal ein paar Deko-Wölkchen, aber nicht viele. Bei bis 29 Grad in Freisen, bis 31 werden es in Obertal und 32 Grad werden in Völklingen erreicht. Morgen geht's weiter mit dem sonnigen und trockenen Wetter bei 26 bis 31 Grad.
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10: Auf der A8 Saarlouis Richtung Pirmasens, da müssen Sie gerade vorsichtig fahren. In der Einfahrt Heusweiler gibt es nämlich Gefahr durch eine ungesicherte Unfallstelle. Und hier die 3 neuesten Blitzer für Sie in Burbach, in der Luisenthaler Straße, in der Ortsdurchfahrt Bubach und in Neunkirchen in der Spieserstraße steht noch einer. Alle weiteren finden Sie wie immer auf sr3.de und in der SR3-App. Kommen Sie gut ans Ziel.
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10: Kerstin Gallmeier ist hier. Hi. Diesel ist an den Tankstellen wieder günstiger als Benzin. Und warum? Da gucken wir gleich mal drauf nach Status Quo hier in der Region am Mittag.
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0: Wann haben Sie zuletzt Ihr Auto getankt? Wenn es noch nicht so lang her ist, dann ist Ihnen vielleicht auch aufgefallen, dass der Sprit wieder etwas günstiger geworden ist. Inzwischen ist Diesel sogar wieder etwas billiger als Super. Das war ja seit Beginn des Irankriegs genau andersrum. Inzwischen haben sich die Preise aber wieder gedreht. Till Bücker aus der ARD-Finanzredaktion, der erklärt uns mal, warum.
1: Der ADAC vermutet, dass der kriegsbedingte Risikoaufschlag der Ölkonzerne so langsam abnimmt. Weil Diesel eine größere Rolle in Industrie und Logistik spielt und außerdem ein Drittel importiert werden muss, war der Preis seit Ende Februar sehr viel stärker gestiegen als beim Benzin. Und das ändert sich gerade. Einerseits, weil sich immer mal wieder Hoffnung auf ein Kriegsende und die Öffnung der Straße von Hormuz gemacht wird. Und andererseits, weil der Preis von Benzin im Vergleich dazu weniger stark gesunken ist. Das liegt am Start der Urlaubssaison, der die Nachfrage erhöht. Der Wirtschaftsverband Fuels und Energie sagt, dass die Menschen rund um Pfingsten traditionell eher das Auto nutzen und weniger fliegen oder Bahn fahren. Und die meisten haben in Deutschland eben einen Benziner und keinen Diesel.
0: Also ich bin an Pfingsten gar nicht gefahren, muss ich sagen. Ich weiß gar nicht, wann ich das letzte Mal getankt habe. Ich bin froh, dass mein Tank noch halb voll ist. Im Moment ist es eher wenig. Aber natürlich interessiert uns alle, auch mich, die Frage, wie steht es denn insgesamt gerade um die Spritpreise?
1: Generell ist das Tanken zuletzt wieder etwas günstiger geworden. Der Preis von Super E10 ist seit Mitte Mai laut ARD-Daten im Mittel um 4 Cent je Liter gesunken. Der Preis von Diesel sogar um 7 Cent. Beide kosten jetzt wieder unter 2 Euro pro Liter. Der ADAC meint, dass der Tankrabatt, also die Steuersenkung, mittlerweile bei den Verbraucherinnen und Verbrauchern ankommt. Die Absenkung der Steuer ist jedoch erstmal bis Ende Juni befristet. Aber auch die Ölpreise sind zumindest etwas niedriger als noch im März zum Beispiel.
0: Ja, aber es ist ja unmöglich, eine Prognose zu treffen, wie sich die Spritpreise danach entwickeln werden. Aber egal, wie die Lage dann sein wird, Sie bekommen es bei uns auf jeden Fall mit.
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0: Diese Boots, also diese Stiefel, sind zum Marschieren gedacht, zum Gehen, hat Nancy Sinatra gerade gesungen. SR3 ist hier mit der Region am Mittag. Ja, und diese Fische sind eigentlich zum Essen gedacht gewesen. Makrelenfilets aus der Meeresfischaufzucht in Völklingen. Die hat man hier in dem einen oder anderen guten Restaurant schon mal auf dem Teller gehabt im Saarland. Diese Anlage in Völklingen, die hat aber manchmal so ein bisschen Schwierigkeiten gehabt. Von Anfang an gab es da immer wieder Negativschlagzeilen. Und jetzt musste die Geschäftsführung der Infinite Sea GmbH, die hatte 2020 die Fischzucht übernommen, wieder Insolvenz anmelden. Diesmal aber nicht, weil das Konzept nicht aufgegangen ist, sondern weil die wichtigsten Investoren nach einem Sterbefall nicht mehr genügend Geld zur Verfügung stellen. Mehr hören wir jetzt von unserem Reporter Laszlo Mura.
1: Früher waren sie rechteckig, jetzt sind sie rund, die großen Becken in der Meeresfischzucht in Völklingen. So lassen sie sich besser reinigen und effizienter betreiben, erklärt Andreas Meck, der Geschäftsführer der Infinite Sea GmbH. Die Fischarten Wolfsbarsch und Stör wurden ebenfalls abgelöst durch einen Salzwasserfisch, der normalerweise in den Ozeanen unterwegs ist und jetzt seine Kreise in Völklingen zieht.
2: Es ist die sogenannte Gelbschwanzmakrele zu Deutsch, auf Englisch Yellowtail Kingfish. Wird hauptsächlich in der japanischen Küche oder in der Fine-Dining-Gastronomie, also Sterne-Restaurants und so weiter, verwendet. Oftmals zum Rohverzehr, aber auch gerne im Ceviche oder auch vom Grill.
1: In 4 Becken lässt sich laut Mac allerdings nicht genug Fisch heranziehen, dass die Anlage wirtschaftlich wird. Deswegen sollten eigentlich in diesem Jahr noch die übrigen eckigen Becken in der Halle durch weitere 4 runde Becken ersetzt werden. Die Nachfahren des verstorbenen Hauptgeldgebers aus der Schweiz wollen die Investitionen in dieser Höhe jetzt aber nicht mehr leisten. Zumindest nicht alleine. Dazu nochmal Andreas Meck.
2: Das ist sehr schade, dass die Finanzierung jetzt zu diesem Zeitpunkt weggebrochen ist, weil wir eben gerade im Hochfahren sind, seit Dezember an den Markt gegangen sind und dort ein sehr positives Feedback von unseren Kunden bekommen haben. Der Fisch ist hochgeschätzt. Der Markt ist nicht unsere Limitierung. Wir könnten mehr verkaufen, als wir als Angebot da haben.
1: Um Verbindlichkeiten wie Salz und Futter bezahlen zu können, hat Insolvenzverwalter Udo Michalski die Fische aus einem der 4 Becken schon abverkauft. Nach und nach soll nun auch der Inhalt der übrigen Becken veräußert werden, um zahlungsfähig zu bleiben. Die Gehälter der rund 20 Mitarbeiter werden bis Ende Juni vom Insolvenzgeld bezahlt. Spätestens dann muss ein neuer Investor gefunden werden. Andernfalls spitzt sich die Lage zu. Anschließend müssten nämlich die großen, wertvollen Muttertiere verkauft werden. Das Team in Völklingen hatte sie über Jahre selbst großgezogen, um unabhängig von Lieferanten zu sein. Dazu Insolvenzverwalter Udo Michalski.
3: Wenn man die Muttertiere verkaufen muss, ist es also ein Desaster. Das ist quasi das Herzstück, der Schatz der ganzen Anlage. Natürlich, es gibt auch ein Patent und auch die Maschinen und die Filter. Es ist was ganz Besonderes, was hier geschaffen wurde von der Geschäftsführung. Aber das ist wirklich das Herzstück und das würde einem das Herzen auch zerreißen.
1: Michalski ist aber optimistisch, dass es dazu nicht kommen wird.
3: Wir haben mit 3 Investoren starke Gespräche. Einer ist ganz intensiv dabei. Da ist man schon so weit, dass ich vorgeschlagen habe, ich würde schon mal mit einem Vertragsentwurf rüberkommen.
1: Insgesamt halte sich das Interesse aber in Grenzen. Michalski habe viele potenzielle Investoren angeschrieben, auch aus dem Saarland. Einige davon hätten nicht mal geantwortet.
0: Laszlo Mura, SR3-Reporter, hat berichtet über die aktuelle Lage der Meeresfischzuchtanlage in Völklingen. Die bräuchte frisches Geld, um weiter bestehen zu können. Ja, wäre schade, wenn es da ein Konzept gibt, was funktioniert, aber eben das Geld fehlt. Und jetzt schauen wir auf die Straßen. Eine aktuelle Meldung gibt's vom Verkehrsservice von SR3 auf der 8 Saarlouis Richtung Luxemburg. Da liegt in der Ausfahrt Rehlingen Besen auf der Fahrbahn. Wollte vielleicht jemand sauber machen, hat ihn verloren. Aber da müssen Sie auf jeden Fall vorsichtig fahren.

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1: Na, das klang mal richtig französisch. Nelly Patti haben Sie da gerade gehört. Frische Musik war das aus diesem Jahr von 2026 hier in der SR3-Region am Mittag. Und jetzt aber springen wir zurück ins Jahr 1977.

0: SR3 ist hier mit der Region am Mittag und jetzt haben wir es kurz vor 12:30.
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0: Mit Daniel Mager.
2: Streik bei der Saarbahn. Die Lokführer werden am frühen Morgen und am Vormittag ihre Arbeit niederlegen. Von 3 bis 11 Uhr. Die Gewerkschaft Deutscher Lokomotivführer hat die Tarifverhandlungen für gescheitert erklärt, nachdem der kommunale Arbeitgeberverband auch in der zweiten Runde kein Angebot vorgelegt hatte. Saarbrücker Stadtrat muss neu gewählt werden. Das hat das Oberverwaltungsgericht in Saarlouis entschieden. Hintergrund sind parteiinterne Streitigkeiten bei der AfD, die bei der Kommunalwahl 2024 zu einem Ausschluss der Partei geführt hatten. 13 Jahre Haft für Daniela Klette. Das Landgericht Verden in Niedersachsen hat die frühere RAF-Terroristin wegen schweren Raubes schuldig gesprochen. Ihr war vorgeworfen, zwischen 1999 und 2016 Geldtransporte überfallen zu haben. Und saarländischer Mundartpreis. Unter dem Motto »Einfach mal mache« werden wieder Beiträge in saarländischer Mundart gesucht. Eingereicht werden können Gedichte, Kurztexte, Prosa- oder Mundartlieder auf Mosel- oder Rheinfränkisch. Einsendeschluss ist der 30. September.
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0: Heute gibt's wieder viel Sonnenschein, dazu möglicherweise ein paar Deko-Wolken, mehr ist aber auch nicht. Bei 29 bis 32 Grad und morgen, da geht's weiter mit dem sonnigen und trockenen Sommerwetter, muss man ja sagen. Höchstwerte dann 26 bis 31 Grad.
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0: Liebe Autofahrer, bitte weiterhin Vorsicht auf der 8 Saarlouis Richtung Luxemburg in der Ausfahrt Rehlingen. Da liegt ein Besen auf der Fahrbahn. Das kommt mir irgendwie bekannt vor. Gab es gestern schon mal an anderer Stelle so ein Besen. Und hier die neuesten Blitzer in Lebach in der Dillinger Straße, in Burbach in der Luisenthaler Straße und noch einer in der Ortsdurchfahrt Bubach. Und wenn Ihnen noch was auffällt auf den Straßen, melden Sie es gern kostenlos dem SR3 Verkehrsservice unter der 0800 700 8000. Kommen Sie gut ans Ziel.
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0: Mit Kerstin Gallmeier, hi. Gerade in den Nachrichten nochmal gehört, der Saarbrücker Stadtrat muss wohl neu gewählt werden. Das hat das Oberverwaltungsgericht Saarlouis entschieden. Ausführliche Hintergründe, warum das so ist, die klären wir gleich.
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0: Bei der Kommunalwahl 2024, da wurde unter anderem ja der Saarbrücker Stadtrat neu gewählt. Doch sieht so aus, als müsste diese Wahl wiederholt werden. Und zwar geht es darum, dass die AfD von der Wahl ausgeschlossen war, weil sie zwei Wahllisten eingereicht hatte. Kommt Ihnen das irgendwie bekannt vor? Zu Recht. Das Ganze war bei der Regionalversammlung nämlich auch der Fall. Was genau ist jetzt der Stand beim Saarbrücker Stadtrat? Das erklärt uns SR3 Politikreporterin Denise Friemann. Denise, ich glaube, du musst uns noch mal kurz den Hintergrund erklären, was da im Vorfeld der Wahl mit den AfD-Listen lief.
1: Ja, also ganz kurz zusammengefasst ist der Hintergrund einfach parteiinterne Streitigkeiten in der saarländischen AfD. Und deshalb gab es am Ende dann zwei Listen, die auch von verschiedenen Vertrauenspersonen eingereicht wurden. Für diese erste Liste wurde bereits im März 2023 gewählt. Und damals war Rudolf Müller auch noch der Kreisvorsitzende der AfD für Saarbrücken-Stadt. Aber der wurde dann vom AfD-Landesvorstand abgesetzt. Und unter dem neuen Kreisvorsitzenden Werner Schwaben ist dann auch eine neue Liste für die Wahl entstanden. Beide Listen waren dann also eingereicht und der zuständige Wahlausschuss hatte dann gesagt, an sich sind beide zulässig und deshalb fällt das unter das Mehrfachbewerbungsverbot. Also wurden beide Listen nicht zugelassen, die AfD konnte nicht gewählt werden. Werner Schwaben hatte dann dagegen geklagt. Das Verwaltungsgericht hatte seine Klage auch zunächst abgewiesen, aber jetzt hat das Oberverwaltungsgericht entschieden, nur die zweite Liste, also die um Werner Schwaben, ist gültig und hätte deshalb auch zugelassen werden müssen. Und das führt jetzt eben dazu, dass höchstwahrscheinlich neu gewählt werden muss.
0: Ja, also wir haben jetzt nochmal alle mitgekriegt, das ist echt eine super komplizierte Gemengelage. Unterm Strich steht aber, kann ich mir vorstellen, dass die AfD das jetzt als Erfolg wertet für sich.
1: Ja, genau, das hat sie auch so gesagt. Sie freut sich natürlich und sie hofft auch, dass jetzt bei einer möglichen Neuwahl eben Sitze für sie dabei rausspringen im Saarbrücker Stadtrat. Sie bezeichnet das aber auch in einer Pressemitteilung als wichtiges Signal für Rechtsstaatlichkeit und demokratische Fairness.
0: Kann denn gegen das Urteil vom Oberverwaltungsgericht jetzt noch Revision oder andere Rechtsmittel eingelegt werden?
1: Revision nicht. Das Oberverwaltungsgericht hat keine Revision zugelassen, aber theoretisch könnte das Landesverwaltungsamt, das ist ja die Gegenseite in dem Fall, gegen diese Entscheidung noch Beschwerde einlegen. Also sie könnte beantragen, dass doch Revision zugelassen werden müsste. Ob sie das macht, das wissen wir noch nicht. Das hat sie uns noch nicht gesagt.
0: Also wir können dann erstmal davon ausgehen, dass die Saarbrückerinnen und Saarbrücker bald wieder zur Wahl müssen?
1: Ja, wahrscheinlich schon. Also da sind jetzt noch ein paar Schritte davor. Das Landesverwaltungsamt muss erstmal auch diese Wahl, wie ähnlich auch bei der Regionalversammlung, für ungültig erklären. Und dann muss eben ein neuer Wahltermin gefunden werden. Sinnvoll wäre es meiner Meinung nach, beide Wahlen zusammenzulegen, weil es teilweise ja auch die gleichen Wähler betrifft für die Regionalversammlung und für den Stadtrat Saarbrücken. Dann gäbe es auch nur einen Wahlkampf, nur ein Wahltermin müsste organisiert werden. Ganz so bald wird das wahrscheinlich nicht passieren. Im Kreiswahlgesetz steht eine Frist von 3 Wochen, die aber nicht zwingend eingehalten werden muss für eine Neuwahl. Das ist ehrlich gesagt auch kaum zu schaffen. Gerade auch für kleine Parteien, die ja im Zweifelsfall auch noch Unterstützerunterschriften für Listen, für Aufstellungen sammeln müssen. Ich gehe davon aus, dass wir uns auf Spätsommer, Herbst für einen neuen Wahltermin einrichten können.
0: Es sieht so aus, als müsste die Stadtratswahl Saarbrücken wiederholt werden. Warum das Ganze? Das hat uns Denise Friemann aufgedröselt. Ich danke dir.

0: Juli in der SR3-Region am Mittag. Mundart, das ist ja für viele Menschen bei uns im Saarland quasi die Alltagssprache. Da lassen sich Dinge auch mal ganz einfach auf den Punkt bringen. Aber Mundart ist auch Kulturgut. Und für Texte, Beiträge in Mundart, da gibt es alle 2 Jahre einen Preis von SR3 Saarlandwelle, der Stadt Völklingen und dem Landkreis St. Wendel. Dieses Jahr ist es wieder soweit. Und heute Vormittag wurde das Thema des Saarländischen Mundartpreises 2026 hier auf dem Hallberg vorgestellt. Unsere SR3 Mundartfrau Susanne Wachs war mit dabei. Susanne, was ist denn das Thema dieser Ausgabe?
1: Einfach mal mache heißt das Thema, das dieses Jahr im Mittelpunkt des 10. Saarländischen Mundartpreises steht. Ich finde das einfach toll, weil das klingt so kraftvoll und so positiv. Und wer uns Saarländerinnen und Saarländer kennt, der weiß, hier wird angepackt, hier wird nicht lang überlegt, mir schaffe. Und deshalb passt das Thema, finde ich, nur allzu gut zur saarländischen Mentalität. Und das ist auch so eine schöne Mischung aus Bodenständigkeit, aus Herzlichkeit, aus Pragmatismus.
0: Ja, auf jeden Fall, ja, finde ich auch, trifft so die Mentalität sehr gut. Was muss ich denn beachten, wenn ich da, ich sag mal, einfach mal mitmache bei dem Mundartpreis?
1: Hast du schön gesagt. Ja, es gibt unterschiedliche Kategorien. Es gibt Prosa, es gibt Lyrik, Kurztext und es gibt die Kategorie Mundartlied. Und es ist wichtig zu wissen, wie lang zum Beispiel Beiträge sein dürfen. Das kann man alles bei uns im Internet lesen auf sr3.de. Mhm. Und es ist ganz wichtig, es darf kein Name auf dem Text stehen, sondern nur ein Codewort. Sonst könnte ja die Jury sehen, wer den Text geschrieben hat. Und das wäre dann, glaube ich, nicht so ganz okay.
0: Okay, also geheim, geheim. Das macht es ja umso spannender. Und die Jury ist dann wirklich ganz unvoreingenommen. Wichtige Frage vielleicht für die, die sich dafür interessieren, muss ich irgendwie Erfahrung haben im Mundart-Texten, Mundart-Schreiben oder im Schreiben überhaupt?
1: Nee, man muss einfach mitmachen wollen, die Lust haben auf Mundart schreiben. Es gibt auch eine Kategorie für Schüler. Das Ministerium für Bildung und Kultur ist da Partner und die Sparkassenfinanzgruppe, die unterstützen das nochmal mit einem wunderbaren Preis für Cartoons. Also man muss nicht nur Texte schreiben, sondern kann auch malen. Und alles, was man braucht zum Mitmachen, ob jetzt Erwachsene oder Schüler, ist die Fähigkeit, Mundart sprechen zu können und Lust zum Schreiben zu haben oder zum Malen.
0: Okay, aber da muss ich zugeben, da bin ich schon raus, also nicht beim Schreiben, aber bei der Mundart. Aber das ist ja ein Wettbewerb, ne? Da kann man normalerweise ja auch was gewinnen.
1: Natürlich, ja auch.
0: Ach, sehr gut.
1: Ja, zum einen Geldpreise, also es gibt 500, 300 und 200 Euro, die werden von der Sparkassenfinanzgruppe gestiftet und es gibt schöne Kunstwerke, wie den SR3-Lautsprecher, die Völklinger Platt oder den Vendalinusstein.
0: Ja, und ein Sendeschluss, habe ich schon erfahren, ist der 30. September. Man hat also ein bisschen Zeit, sich Gedanken zu machen und sich zu Ausgaben. Wo gibt es nochmal die Details für alle?
1: Also alle Details findet man im Internet bei uns, sr3.de. Und ganz wichtig, am 5. November ist die Preisverleihung auch ein wichtiges Datum. Die findet dann hier im großen Sendesaal statt. Und da sollte man noch Zeit haben, wenn man mitmacht.
0: Also wenn Sie sich inspiriert fühlen, dann machen Sie mit. Sie haben noch ein bisschen Zeit zum Überlegen und dann einfach einsenden. Danke dir, Susanne, für die Infos.
1: Gerne.

Streik bei der Saarbahn. Morgen früh zur besten Berufsverkehrszeit. Streiken werden die 80 Lokführer. Die Busse fahren dagegen planmäßig. Mehr Infos dazu gibt's gleich um 13 Uhr in der SR-Info-Rundschau mit Stefanie Balle. Ich bin Kerstin Gallmeier. Wir hören uns ab 16 Uhr wieder in der Region am Nachmittag. Bis dahin, freue mich auf Sie.

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14: Um 13 Uhr mit Stefanie Balle und diesen Themen. AfD-Klage erfolgreich. Auch die Stadtratswahl Saarbrücken muss wiederholt werden. Tarifverhandlungen nicht erfolgreich. Gewerkschaft der Lokomotivführer ruft für morgen zum Streik bei der Saarbahn auf. Und auf jeden Fall erfolgreich. Der Wettbewerb zum saarländischen Mundartpreis startet. Das Wetter sonnig bei bis zu 32 Grad. Der Stadtrat Saarbrücken muss höchstwahrscheinlich neu gewählt werden. Das hat das Oberverwaltungsgericht entschieden. Ähnlich wie bei der Wahl zur Regionalversammlung ging es in dem Prozess um zwei von der AfD eingereichte Wahllisten. Hintergrund waren parteiinterne Streitigkeiten. Weitere Informationen von Denise Friemann aus der SR Landespolitikredaktion.
15: Laut Oberverwaltungsgericht habe die AfD bei der Kommunalwahl 2024 zwar zwei Listen von unterschiedlichen Vertrauenspersonen eingereicht, jedoch sei schlussendlich nur eine davon gültig gewesen und hätte zugelassen werden müssen. Laut Oberverwaltungsgericht waren die neuen Vertrauenspersonen der AfD, die die zweite Liste eingereicht hatten, dazu berechtigt, die erste zurückzuziehen. Der damalige Wahlausschuss und auch das Verwaltungsgericht hatten das anders gesehen. Für die saarländische AfD ist das Urteil ein Erfolg. Sie bezeichnet es als wichtiges Signal für Rechtsstaatlichkeit und demokratische Fairness. Jetzt muss also nicht nur die Regionalversammlung, sondern höchstwahrscheinlich auch der Stadtrat Saarbrücken neu gewählt werden. Gegen das Urteil ist keine Revision zugelassen. Theoretisch könnte das Landesverwaltungsamt aber Beschwerde gegen diese Nichtzulassung einreichen.
14: Das israelische Militär hat im Gazastreifen den neuen Chef des bewaffneten Arms der Hamas getötet. Das hat Verteidigungsminister Katz in Jerusalem erklärt. Laut der Armee und dem Inlandsgeheimdienst Shin Bet war Mohammed Odeh zuvor monatelang überwacht worden. Er sei einer der letzten hochrangigen Kommandeure des Massakers am 7. Oktober 2023 gewesen. Gleichzeitig setzte das israelische Militär seine Angriffe im Libanon fort. Nach Angaben des Gesundheitsministeriums in Beirut gab es mit Stand gestern Abend mindestens 31 Tote und rund 40 Verletzte. Die frühere RAF-Terroristin Daniela Klette ist zu 13 Jahren Haft verurteilt worden. Das Landgericht Verden in Niedersachsen sprach sie wegen bewaffneten Raubüberfällen schuldig. Klette war vorgeworfen worden, zwischen 1999 und 2016 mehrere Geldtransporte überfallen zu haben. Die Anklage hatte 15 Jahre gefordert, die Verteidigung Freispruch. Das Urteil ist noch nicht rechtskräftig. Klettes Komplize Burkhard Garweg ist bis heute nicht gefasst. Schlechte Nachrichten aus Berlin. Der Iran-Krieg bremst die ohnehin schwache wirtschaftliche Entwicklung in Deutschland aus. In ihrem Frühjahrsgutachten rechnen die sogenannten Wirtschaftsweisen nur noch mit einem Wachstum des Bruttoinlandsprodukts um 0,5% in diesem Jahr. Das ist deutlich weniger als noch im Jahresgutachten vom November.
2: Weniger Wirtschaftswachstum und dazu schneller steigende Preise. Es sind schlechte Nachrichten, die 5 sogenannten Wirtschaftsweisen am Vormittag in Berlin präsentiert haben. Das unabhängige Beratergremium der Bundesregierung senkte seine Wachstumsprognose für das laufende Jahr von 0,9% auf 0,5%. Im kommenden Jahr rechnen die Wissenschaftler mit einem Wachstum von 0,8%. Zugleich erwarten sie eine höhere Inflation, also steigende Preise. Sie rechnen mit 3% im laufenden Jahr und 2,8% im kommenden Jahr. Die Vorsitzende der Wirtschaftsweisen Monika Schnitzer nannte als Grund vor allem den Iran-Krieg und die höheren Energiepreise. Sie und die weiteren Wirtschaftsweisen forderten von der Politik schnelle und weitreichende Reformen der Sozialversicherungssysteme, vor allem bei Rente, Gesundheit und Pflege. Schnitzer sagte wörtlich, der Handlungsdruck ist massiv. Ohne Reformen und Einschnitte rechnen die Wirtschaftsweisen mit stark steigenden Beiträgen, was wiederum die Wirtschaft und die Bürgerinnen und Bürger belasten würde. Philipp Eckstein, Berlin.
14: Bundeswirtschaftsministerin Reiche hat bei ihrem China-Besuch faire Wettbewerbsbedingungen für deutsche Unternehmen gefordert. Zu Beginn eines Treffens mit dem chinesischen Handelsminister Wang sagte die CDU-Politikerin, Wettbewerb müsse zu beidseitigem Nutzen und transparent sein. Sie äußerte auch die Hoffnung, über Lieferketten und den Zugang zu seltenen Erden sprechen zu können. Reiche wird auf ihrem zweitägigen China-Besuch von deutschen Wirtschaftsvertretern begleitet. Wegen des Vorgehens der USA hat Kuba die internationale Gemeinschaft dringend um Hilfe gebeten. Außenminister Rodríguez Padilla sagte in einer Rede vor dem UN-Sicherheitsrat in New York, seinem Land drohe eine humanitäre Katastrophe. Diese könnte durch Waffengewalt oder die Treibstoffblockade herbeigeführt werden. US-Präsident Trump setzt Kuba seit Monaten wirtschaftlich und politisch unter Druck. Kuba steckt in der schwersten Wirtschaftskrise seit den 1990er Jahren. Die Gewerkschaft Deutscher Lokomotivführer GDL wird die Saarbahn morgen während des Berufsverkehrs bestreiken. Das teilte die Gewerkschaft dem SR mit. Demnach streiken die 80 Saarbahn-Lokführer ab heute Nacht 3 Uhr bis morgen Vormittag 11 Uhr. Die Busse der Saarbahn werden planmäßig fahren. Peter Sauer aus der SR Wirtschaftsredaktion.
5: Vor allem Berufspendler und Schüler werden von dem Warnstreik betroffen sein. Mit Blick auf die vielen Baustellen in Saarbrücken könnte die Verkehrsdichte in der Stadt morgen früh nochmal erheblich zunehmen, da viele aufs Auto umsteigen werden. Denn einen Busersatzverkehr wird es nicht geben, teilte die Saarbahn auf SR-Nachfrage mit. Demnach soll ab 11 Uhr der Saarbahn-Regelbetrieb wieder aufgenommen werden. Gerade zu Beginn müsse jedoch mit Verzögerungen gerechnet werden. Die GDL begründet den Streik damit, dass der Kommunale Arbeitgeberverband sagt, KAV sah, auch in der zweiten Tarifverhandlungsrunde vergangenen Donnerstag kein Angebot vorgelegt hatte. Die Gewerkschaft fordert unter anderem Entgelterhöhungen in einem Volumen von 8%, rückwirkend zum 1. Januar. Zudem sollen auch die Zulagen um 8% steigen und ein Weihnachtsgeld in Höhe von 100% eingeführt werden. Der KAV sah reagierte mit völligem Unverständnis auf die Streikankündigung. Die geforderten Lohnerhöhungen seien in Summe im deutlich zweistelligen Bereich. Das sei für die wirtschaftlich unter Druck stehenden Kommunen nicht finanzierbar.
14: Der frühere rheinland-pfälzische Ministerpräsident Schweizer ist der neue kommissarische Chef der Landes-SPD. Der Landesvorstand bat Schweizer einstimmig darum, den Vorsitz kommissarisch zu übernehmen. Die bisherige Vorsitzende Sabine Betzing-Lichtentäler ist seit einigen Tagen Sozialministerin und stellvertretende Regierungschefin in der neuen schwarz-roten Landesregierung und zog sich darum vom Parteivorsitz zurück. Bei der Landtagswahl im März wurde die CDU stärkste Kraft in Rheinland-Pfalz. Am 18. Mai wurde der CDU-Politiker Schnieder zum neuen Ministerpräsidenten gewählt. Das Direktvertriebsunternehmen ProWin aus Illingen hat für das vergangene Jahr die Geschäftszahlen veröffentlicht. Nach Firmenangaben wurde der Umsatz 2025 deutlich gesteigert. Zukünftig sollen auch Nahrungsergänzungsmittel im Direktvertrieb angeboten werden. Aus der SR-Wirtschaftsredaktion Sabine Neu.
16: Das wichtigste Standbein von ProWin ist nach Firmenangaben weiterhin der Verkauf von Reinigungsmitteln. Auch der Direktvertrieb von Kosmetik laufe gut. Das gesamte Jahr 2025 sei von Umsatzwachstum getrieben worden. Insgesamt habe es ein Plus von 11% auf fast 280 Millionen Euro gegeben. Das saarländische ProWin zähle damit zu den Top 3 der Direktvertriebsunternehmen in Deutschland. Zum Vergleich, der größte Player in Deutschland, Vorwerk, verzeichnet einen Umsatz von deutlich über 3 Milliarden Euro. Am meisten Produkte konnte ProWin nach eigenen Angaben wieder einmal in Baden-Württemberg verkaufen. Verstärkt werden sollen die Aktivitäten in den kommenden Monaten in Ostdeutschland und in Bayern. Die ProWin-Produkte bieten aktuell rund 50.000 selbstständige Vertriebspartner in insgesamt 9 europäischen Ländern an.
14: Der Landkreis Merzig-Wadern erhält gut 67 Millionen Euro aus dem Infrastrukturprogramm des Bundes. Wie die Landesregierung mitteilte, gehen knapp 12,2 Millionen direkt an den Landkreis. Der Rest wird auf die Städte und Gemeinden des Landkreises verteilt. Gefördert werden sowohl neue Maßnahmen als auch bereits begonnene Projekte. Laut Innenministerium können alle Projekte auf einfachem Weg digital angemeldet werden. Das Saarland erhält insgesamt fast 1,2 Milliarden Euro aus dem Infrastrukturprogramm des Bundes. 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SR-Inforeporterin Susanne Wachs.
17: Der Saarländische Mundartpreis geht in die 10. 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
14: Und das war die SR-Info-Rundschau. Um 10 nach 1 öffnet Christian Job für Sie den SR3 Kiosk. Hallo Christian.
18: Hallo Steffi.
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18: Sonne mit Dekowolken, 28 bis 32 Grad, 16 bis 11 Grad heute Nacht, lässt mancherorts durchlüften, bevor es morgen wieder bis 30 Grad heiß wird. Freitag 32, Samstag 33 Grad.
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18: A620 zwischen Völklingen-Ost und der Westspangenbrücke, beide Richtungen Stau, Dauerbaustelle, jeweils 10 Minuten plus. Und neue Blitzer, Lebach die Dillinger Straße, Burbach die Luisenthaler Straße und in Bubach. Kommen Sie gut an!
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18: Hey, schon wieder Mittwoch. Im Studio ist Christian Job. Hallo.

Family und Light on, Licht an, Spot an, Licht aus, bisschen Ilja Richter Feeling bei SR3 und Mittwoch schon an Samstag denken, bei schönem Wetter ist nicht das Schlechteste. Sam Cooke.

0: Chicago bei SR3. Es wird 2:30.
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0: 5:30. Steffi Balle.
2: Saarbrücker Stadtrat muss neu gewählt werden. Das hat das Oberverwaltungsgericht in Saarlouis entschieden. Es ging um den Ausschluss der AfD von der Kommunalwahl 2024 wegen 2 konkurrierender Wahllisten. Laut dem Gericht hätte allerdings eine davon zugelassen werden müssen. Morgen Streik bei der Saarbahn. Die Lokführer werden von 3 Uhr in der Nacht bis 11 Uhr ihre Arbeit niederlegen. Die Gewerkschaft Deutscher Lokomotivführer hatte die laufenden Tarifverhandlungen für gescheitert erklärt. Bundeskabinett verschärft Kampf gegen Menschenhandel. Es beschloss dazu eine grundlegende Reform der entsprechenden Strafvorschriften. Vorgesehen ist unter anderem auch Zwangsheirat, ausbeuterische Leihmutterschaft und illegale Adoptionen als Formen des Menschenhandels zu erfassen. Zahl der Superreichen in Deutschland weiter gestiegen. Rund 5.000 solcher Menschen gab es laut der Unternehmensberatung Boston Consulting Group im vergangenen Jahr in Deutschland. Fast ein Drittel mehr als ein Jahr zuvor. Als superreich gilt, wer ein Vermögen von mehr als umgerechnet rund 86 Millionen Euro besitzt.
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0: Sonne, Dekowolken, 28 bis 32 Grad. Morgen 30, Freitag 32, Samstag 33 Grad. Zisch.
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0: Die Dauerbaustelle auf der A620 zwischen Völklingen Ost und der Saarbrücker Westspangenbrücke. Beide Richtungen Stau mit jeweils 10 Minuten plus. Und es gibt aktuelle Blitzer in Herbitzheim, in der Rubenheimer Straße, in Lebach, in der Dillinger Straße und in Burbach in der Luisenthaler Straße. Kommen Sie gut an.
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0: Mit Christian Job und La La La La La La. Denn Sir Elton John singt uns den Crocodile Rock.

0: Wir sind groß. Ob das groß wird, das Fußball-Weltmeisterschaftsturnier, das muss man mal schauen. Auch für die deutsche Nationalmannschaft. Finale, wer es noch nicht eingetragen hat, 19. Juli in New York. Und heute ist die deutsche Nationalmannschaft nach Herzogenaurach. Da kann man Adidas und Puma Turnschuhe kaufen. Da ist man immer und die Leute freuen sich in Franken.
1: Immer wieder cool, weil die deutsche Nationalmannschaft, die gehört eigentlich ein wenig zu Herzogenaurach.
2: Ja, ist halt viel los, auch in der Stadt dann. Es belebt Herzogenaurach ein bisschen wieder. Das ist nicht schlecht.
3: Ab und an kommt auch mal der ein oder andere hier vorbei, kauft irgendwo ein bisschen was ein, wenn die mal Ausgang haben.
1: Die sollen sich aufs Wesentliche konzentrieren, auf Fußball spielen. Ich suche es mal, vielleicht Viertelfinale. Könnte funktionieren.
4: Ach, Viertelfinale. Frankreich und Spanien sind mit Sicherheit stärker.
5: Und ich glaube, vielleicht könnten wir auch Weltmeister werden. Wäre natürlich schön, wieder fürs Sommerfilmmärchen, aber ja. Ich traue es ja schon zu, dass es sehr spannend wird für die deutsche Mannschaft und wir nicht direkt in der ersten Gruppe rausfliegen.
0: So, getippt wird auch schon. Schauen wir mal, dann sehen wir schon, sagte der Kaiser.

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13: Es ist 14 Uhr. Bei der Saarbahn wird morgen früh und am Vormittag gestreikt. Das hat die Gewerkschaft Deutscher Lokomotivführer dem SR mitgeteilt. Demnach streiken die 80 Saarbahnfahrer morgen von 3 Uhr früh bis 11 Uhr Vormittag. Die Busse der Saarbahn werden planmäßig fahren. Einen Schienenersatzverkehr wird es allerdings nicht geben. SR-Reporter Peter Sauer.
14: Vor allem Berufspendler und Schüler werden von dem Warnstreik betroffen sein. Mit Blick auf die vielen Baustellen in Saarbrücken könnte die Verkehrsdichte in der Stadt morgen früh nochmal erheblich zunehmen, da viele aufs Auto umsteigen werden. Die GDL begründet den Streik damit, dass der Kommunale Arbeitgeberverband Saar, KAV Saar, auch in der zweiten Tarifverhandlungsrunde vergangenen Donnerstag kein Angebot vorgelegt hatte. Die Gewerkschaft fordert unter anderem Entgelterhöhungen in einem Volumen von 8%, rückwirkend zum 1. Januar. Der KAV Saar reagierte mit völligem Unverständnis auf die Streikankündigung. Die geforderten Lohnerhöhungen seien in Summe im deutlich zweistelligen Bereich. Das sei für die wirtschaftlich unter Druck stehenden Kommunen nicht finanzierbar.
13: Nicht nur die Regionalversammlung, auch der Stadtrat Saarbrücken muss wahrscheinlich neu gewählt werden. Das hat das Oberverwaltungsgericht in Saarlouis entschieden. Das Gericht gab einem AfD-Mitglied Recht, das gegen den Ausschluss seiner Partei von der Wahl 2024 geklagt hatte. Die AfD war damals nicht zur Wahl zugelassen worden, weil die Partei zwei Wahllisten eingereicht hatte. Laut OVG-Urteil war jedoch eine davon gültig und hätte zugelassen werden müssen. Das Landesverwaltungsamt könnte gegen das Urteil noch Beschwerde beim Bundesverwaltungsgericht in Leipzig einreichen. Das Baurecht in Deutschland wird überarbeitet. Das Bundeskabinett hat eine Neufassung des Baugesetzbuches beschlossen, mit dem Ziel, Planungsverfahren zu beschleunigen und mehr Wohnraum zu schaffen. Bauministerin Huberts von der SPD sagte wörtlich, der Wohnungsbau bekomme nun Vorfahrt. Aus Berlin Dagmar Pepping.
15: Für diese Vorfahrt können Kommunen mit einem angespannten Wohnungsmarkt künftig erklären, dass es ein überragendes öffentliches Interesse am Wohnungsbau gibt. Das bedeutet, ein Bauprojekt hat Priorität vor anderen Interessen, zum Beispiel Denkmal- oder Naturschutz. Außerdem sieht die Gesetzesänderung schnellere Umweltprüfungen vor. Mehr Tempo soll es auch bei Planungsverfahren geben. Die sollen künftig maximal 2 Jahre dauern, sagt die Bauministerin. Auch bei der Digitalisierung soll es vorangehen. Wer bauen will, soll sein Verfahren künftig online verfolgen können und nicht mehr im Rathaus warten müssen, so Huberts. Kritiker warnen vor weniger Bürgerbeteiligung und geringeren Einspruchsrechten.
13: Außerdem könnten Städte und Gemeinden Besitzer sogenannter Schrottimmobilien künftig einfacher verpflichten, Mängel zu beseitigen. Der angedrohte Streik beim südkoreanischen Elektronikhersteller Samsung ist endgültig vom Tisch. Die Mitglieder der Gewerkschaft haben einen Kompromissvorschlag des Managements akzeptiert. Hintergrund war ein Konflikt über die Höhe von Bonuszahlungen an die Belegschaft. Samsung hatte im Zuge des Booms rund um künstliche Intelligenz Rekordgewinne erzielt. Die weltweiten Folgen eines Streiks bei Samsung wären massiv gewesen. Die ohnehin schon existierenden Lieferengpässe bei Halbleitern hätten sich verschärft. In Spanien haben Ermittler die Zentrale der regierenden Sozialistischen Partei durchsucht. Das hat die Polizei der Nachrichtenagentur AP bestätigt. Die Beamten suchten nach Material, das für eine Korruptionsuntersuchung gegen ein ehemaliges Parteimitglied relevant sein könnte. Die verdächtige Person sei in ein staatliches Unternehmen verwickelt gewesen. Die Sozialistische Partei Spaniens steht im Zentrum gleich mehrerer Korruptionsermittlungen, auch im direkten Umfeld von Ministerpräsident Sanchez. Das Direktvertriebsunternehmen ProWin aus Illingen hat nach eigenen Angaben im vergangenen Jahr den Umsatz deutlich gesteigert auf fast 280 Millionen Euro. Wichtigste Standbeine sind demnach weiterhin der Verkauf von Reinigungsmitteln und Kosmetik. Neu sind jetzt auch Nahrungsergänzungsmittel im Direktvertrieb. Nach Firmenangaben bieten 50.000 aktive, selbstständige Vertriebspartner die Produkte in 9 europäischen Ländern an. Und das waren die Nachrichten mit Stefan Eising. 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
1: Sonne mit Dekowolken, 28 bis 32 Grad, 16 bis 11 Grad heute Nacht. Mancherorts kann man durchlüften, bevor es morgen wieder Anlauf nimmt auf bis 30 Grad. Freitag 32, Samstag wieder 33 Grad.
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1: A620 zwischen Völklingen Ost und der Westspangenbrücke, beide Richtungen Stau an der Dauerbaustelle. Es dauert jeweils 10 Minuten länger. Zwischen Selchenbach und Herchweiler, beide Richtungen gesperrt, Bauarbeiten bis Ende Juli. Und sie melden Blitzer in Herbitzheim in der Rubenheimer Straße, Lebach die Dillinger Straße und Burbach die Luisenthaler Straße. Kommen Sie gut an, 14.05 Uhr.
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1: Am Mittwoch mit Christian Job, 14.07.03, das war die Nummer in der deutschen Version von ABBA bei Ring Ring. Mit 32, 16, 8 hat das nichts zu tun. Ein Lied, das hier und da schon wieder verboten wird. Oh.

0: Robbie Williams, Love My Life. Life ist ein bisschen heiß, gerade so 32 Grad in der Spitze und drinnen, wenn es dumm läuft, in der Wohnung 28. Das muss ein bisschen runtergekühlt werden und Michael Herr hat einen Tipp.
1: Tipp 1, wenn es irgendwie geht, die Sonnenstrahlen erst gar nicht in die Wohnung reinlassen, heißt also tagsüber die Fenster verdunkeln und zwar am besten von außen. Wer keine Jalousien oder Rollläden dafür hat, kann auch einfach ein dünnes Handtuch so ins Fenster einklemmen, dass der Stoff das Glas von außen abdeckt. Tipp Nummer 2, Elektrogeräte, die man nicht braucht, ausschalten. Fast jeder Apparat erzeugt immer auch ein bisschen Wärme und die brauchen wir eben im Sommer nicht in der Wohnung. Daher den Drucker ausschalten, wenn man ihn nicht braucht, den Wäschetrockner erst recht, denn im Sommer trocknet die Wäsche günstiger in der Wohnung auf dem Ständer.
0: Supi, also Elektrogeräte ausschalten, halt nicht das Radio! Ja, die sind schon weg. Egal. Wie ist mit Lüften?
1: Also wer tagsüber nicht zu Hause ist, der sollte auf jeden Fall die Fenster zulassen, um die warme Luft draußen zu halten. Wenn man aber daheim ist, vielleicht sogar ältere Menschen im Haushalt leben, sollte man trotzdem ab und an mal frische Luft reinlassen, um frischen Sauerstoff in die Wohnung zu kriegen, die Luftfeuchtigkeit im Haus ein wenig abzusenken. Und das macht man dann ähnlich wie im Winter. Fenster nicht kippen, sondern kurz Stoßlüften. Am besten an sonnenabgewandten, gegenüberliegenden Fenstern der Wohnung. So entsteht dann im Idealfall noch ein kühlender Luftstrom und danach die Fenster natürlich wieder komplett zumachen.
0: Perfekt, Sie haben alle mitgeschrieben, alles geklärt, wieder coole Songs und weiter geht's.

JJK. Carry on, SR3. Ein Piep zum besten Verkehrsservice für das Saarland. A6 Richtung Saarbrücken zwischen Waldmoor und Homburg. Ein Liegenbleiber. Und das ist eine tolle Coverversion. Erstens muss man bei der Coverversion vorsichtig sein. Das wird oft schlechter. Hier ist es super, denn Tokyo Hotel haben sich an Udo Lindenbergs Na und dran getraut.

0: sieben Brücken musst du gehen. Und die Originalinterpreten von Karat sind übermorgen in Dillingen im Lokschuppen live. Es wird 14:30.
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0: Kerstin Gallmeier.
2: Streik bei der Saarbahn. Morgen früh und am Vormittag werden die Lokführer ihre Arbeit niederlegen von 3 bis 11 Uhr. Die Busse der Saarbahn werden planmäßig fahren. Einen Schienenersatzverkehr wird es allerdings nicht geben. Saarbrücker Stadtrat muss neu gewählt werden. Das hat das Oberverwaltungsgericht in Saarlouis entschieden. Hintergrund ist der Ausschluss der AfD von der Kommunalwahl 2024 wegen zwei konkurrierender Wahllisten. Dem Urteil zufolge hätte eine davon zugelassen werden müssen. Baurecht in Deutschland wird überarbeitet. Das Bundeskabinett hat eine Neufassung beschlossen, mit dem Ziel, Planungsverfahren zu beschleunigen und mehr Wohnraum zu schaffen. So werden etwa Bauprojekte in Kommunen mit einem angespannten Wohnungsmarkt priorisiert. Und Streik bei Samsung abgewendet. Die Mitglieder der Gewerkschaft haben einen Kompromissvorschlag des Managements akzeptiert. Hintergrund war ein Konflikt über die Höhe von Bonuszahlungen an die Belegschaft des südkoreanischen Elektronikherstellers. Ein Streik hätte die ohnehin schon vorhandenen Lieferengpässe bei Halbleitern verschärft.
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0: Sonne mit Dekowolken und 28 bis 32 Grad und über oder so um 30 Grad heiß bleibt es die nächsten Tage.
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0: Dann haben wir die A6 immer noch Richtung Saarbrücken zwischen Waldmoor und Homburg. Ein Liegenbleiber A620, die Dauerbaustelle zwischen Völklingen Ost und der Westspangenbrücke. In beiden Richtungen dauert es jeweils 10 Minuten länger. Zwischen Selchenbach und Herchweiler ist die Strecke gesperrt. Da wird gebaut bis fett in den Juli rein. Und aktuelle Blitzer, Herbitzheim, die Rubenheimer Straße, Lebach, die Dillinger Straße und die A1 Richtung Trier in Höhe Eppelborn.
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0: Eurythmics mit dem traurigen Trompetchen. I saved the world today. 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

uns ganz egal. Hartmut in Liebe entbrannt. Apropos SR3, der beste Verkehrsservice für das Saarland, die A62 Richtung Nonnweiler zwischen Birkenfeld und Türkismühle. Da brennt dein Auto. Fahren Sie vorsichtig, kommen Sie gut an.

0: und Klatschmarsch.
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0: Da ehren wir einen 60-Jährigen, die Beach Boys und Pet Sound. Das Album wird 60 und wir hören es nochmal ganz. Es war die Zeit, als Brian Wilson auch so gemerkt hat, er ist drauf wie Elton John oder Udo Jürgens. Musik machen, ja, Texten, da holen wir uns jemand anders. Und er hat für Pet Sounds Tony Ascher kennengelernt. Er lebt noch, der ist 87 Jahre alt, Werbetexter und Jingle-Komponist. War zum Beispiel zuständig für den Slogan You can tell, it's Mattel. Also Spielzeughersteller. Bei uns hieß es dann von Mattel. So, der war das, auch für die Partridge Family hat der geschrieben. Und eben auch für Brian Wilson und die Beach Boys. Das hier zum Beispiel. You still believe in me. Eine Ehekrisennummer.

mit Autohupe. Die Beach Boys. Was für ein Sound. Pet Sounds 1966. Die Beatles haben es in London gehört und gesagt, sowas müssen wir auch machen. Und ein Jahr später kam Sgt. Pepper. Wissen wir, was wir nächstes Jahr um diese Zeit auch nochmal komplett durchhören. 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Und das hier ist Harry Nilsson, Without You.

0: Ein Heartbeat zum besten Verkehrsservice für das Saarland. Gemeldet die A8 Richtung Pirmasens zwischen Zweibrücken, Mitte und Ixheim. Ein Pannenbrummi und Reifenteile auf der Autobahn. Gute Fahrt.
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0: Kommunalwahl 2024 wurde auch der Saarbrücker Stadtrat neu gewählt, aber jetzt sieht es so aus, als müsste diese Wahl wiederholt werden. Warum und wann es soweit sein könnte, das klären wir heute Abend. 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
10: Es ist 15 Uhr. Deutsche Sicherheitsbehörden sollen mehr Befugnisse bekommen, um Cyberangriffe auf Unternehmen und Behörden zu stoppen. Die Bundesregierung hat dazu heute ein Gesetz auf den Weg gebracht. Bundesinnenminister Dobrindt sagte, weiterhin vor allem auf Vorsorge und besseren Schutz zu setzen, reiche mit Blick auf groß angelegte Cyberattacken nicht mehr aus. Aus Berlin, Markus Sambale.
11: Neu ist, dass die Sicherheitsbehörden in fremde IT-Systeme eindringen, dort Daten kopieren, löschen und verändern können, um Cyberangriffe zu stoppen und weitere Attacken zu verhindern. Innenminister Dobrindt betont, es gehe um Gefahrenabwehr, nicht um sogenannte Hackbacks. Staatliche Vergeltungsschläge würden durch das Gesetz nicht erlaubt. Kritiker warnen trotzdem, dass bei staatlichen Cyberaktionen auch Unbeteiligte zum Ziel werden können. Denn um Spuren zu verwischen, nutzen Angreifer oft unerkannt fremde IT-Systeme. Die könnten dann beim Zurückschlagen versehentlich getroffen werden.
10: Bei der Saarbahn wird morgen früh und am Vormittag gestreikt. Das hat die Gewerkschaft Deutscher Lokomotivführer dem SR mitgeteilt. Demnach legen die 80 Saarbahnfahrer morgen von 3 Uhr früh bis 11 Uhr Vormittag die Arbeit nieder. Die Busse der Saarbahn werden planmäßig fahren. Einen Schienenersatzverkehr gibt es allerdings nicht. Die GDL hatte die jüngsten Tarifverhandlungen für gescheitert erklärt. Die Gewerkschaft fordert unter anderem Entgelterhöhungen von 8% rückwirkend zum 1. Januar. Der Kommunale Arbeitgeberverband Saar bewertet die Forderungen als nicht finanzierbar. Die Zahl der Superreichen in Deutschland ist weiter gestiegen. Als superreich gilt, wer ein Vermögen von mehr als 100 Millionen US-Dollar besitzt, umgerechnet rund 86 Millionen Euro. Rund 5000 solcher Menschen gab es laut der Unternehmensberatung Boston Consulting Group im vergangenen Jahr in Deutschland. Fast ein Drittel mehr als ein Jahr zuvor. Der Anstieg sei vor allem auf Aktiengewinne zurückzuführen. Diesen 5000 Menschen gehört gut ein Viertel des gesamten Finanzvermögens von gut 10,5 Billionen Euro in Deutschland. Bei der saarländischen Polizei werden wieder deutlich mehr Schießtrainings durchgeführt. Laut Innenministerium gab es in diesem Jahr bisher rund 2000 sogenannte Erhaltungstrainings. Im gesamten vergangenen Jahr waren es weniger als 500. SR-Reporterin Jennifer Klein.
12: Mehr Schießtrainer und ein besseres System zur Terminvergabe. Das sind laut Innenministerium die beiden Hauptgründe für die deutlich gestiegene Zahl an Schießtrainings. Für ausreichende Kapazitäten habe die Schießanlage in Saarbrücken und die Anmietung einer weiteren in Bexbach gesorgt. Im laufenden Jahr hätten dadurch bislang rund 96% der Einsatzkräfte im Wach- und Streifendienst den Umgang mit ihrer Schusswaffe üben können. In Zukunft sei das Ziel statt einem 2 verpflichtende Schießtrainingsprojekte. Jahr durchzuführen. Im September soll zudem die derzeit wegen Umbaumaßnahmen gesperrte Schießanlage in Merzig wieder öffnen. In den vergangenen Jahren hat es einen massiven Mangel bei den Schießtrainings der Saarpolizei gegeben.
10: Rettungsschwimmer der DLRG haben am Pfingstmontag einen jungen Mann aus dem Losheimer Stausee gerettet. Die DLRG teilte mit, der 18-Jährige sei von einem Tretboot ins Wasser gesprungen und kurz danach wegen Krämpfen und Atemnot in eine lebensbedrohliche Situation geraten. Aus eigener Kraft habe er nicht zum Boot zurückkehren können. Es war die erste Rettung am Losheimer Stausee in diesem Jahr. 2025 hatte die DLRG hier und am Boostalsee insgesamt 172 Personen gerettet. Der frühere rheinland-pfälzische Ministerpräsident Schweizer ist der neue kommissarische Chef der Landes-SPD. Der Landesvorstand bat Schweizer einstimmig darum, den Vorsitz kommissarisch zu übernehmen. Die bisherige Vorsitzende Sabine Betzing-Lichtentäler ist seit einigen Tagen Sozialministerin und stellvertretende Regierungschefin in der neuen schwarz-roten Landesregierung. Sie zog sich deshalb vom Parteivorsitz zurück. Und das waren die Nachrichten mit Stefan Eising. 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
13: Sonne mit Dekowolken, 28 bis 32 Grad, 16 bis 11 Grad morgen früh, lässt mancherorts ein bisschen durchlüften, bevor es dann wieder bis 30 Grad heiß wird. Freitag 32, Samstag 33 Grad.
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13: A6 Richtung Saarbrücken, zwischen Waldmoor und Homburg, ein Liegenbleiber, die rechte Spur ist gesperrt. A8 Richtung Pirmasens, zwischen Zweibrücken Mitte und Ixheim, ein Pannenbrummi und Reifenteile auf der Strecke. Wir haben die Dauerbaustelle A620, zwischen Völklingen Ost und der Saarbrücker Westspangenbrücke staut sich's mit jeweils 10 Minuten Zeitverzögerung, beide Richtungen betroffen. Zwischen Selchenbach und Herchweiler ist die Strecke gesperrt, da wird bis fett in den Juli gebaut. Und aktuelle Blitzer, Noos, Wendel am Ortseingang, wenn Sie aus Dackstuhl reinfahren, Herbitzheim, die Rubenheimer Straße und Nunkirchen, die Weißkircher Straße. 15.05 Uhr.
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13: Am Mittwochnachmittag mit Christian Job und den Carpenters.

Grad und es wird Dato und ist die andere Nummer von Zweiraumwohnung. Besser geht's nicht. Das meine ich auch, gerade wenn die Bee Gees jetzt folgen mit Nights on Broadway im SR3 Kiosk.

Oh, da klingelt es heute zweimal im Tantiemenkästchen. Babe haben wir schon gehört. In der Version mit Caught in the Act. Auch das eine Styx-Nummer. Und jetzt die Band selbst. Mit Dennis DeYoung, dem Sänger, der schon lange solo unterwegs ist. The Best of Times. So, und jetzt ein bisschen Satisfaction. Kann nie schaden.

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0: Noch ein Dilli-Din, na ist gut. Elaine Page und Barbara Dixon. I know him so well. 4:01.
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0: Kerstin Gallmeier.
2: Mehr Befugnisse für Sicherheitsbehörden. Im Kampf gegen Cyberangriffe auf Unternehmen und Behörden hat die Bundesregierung ein Gesetz auf den Weg gebracht. Demnach dürfen Sicherheitsbehörden künftig in fremde IT-Systeme eindringen, um dort Daten zu bearbeiten. Morgen Streik bei der Saarbahn. Von 3 bis 11 Uhr legen die Lokführer ihre Arbeit nieder. Die Busse der Saarbahn fahren fahrplanmäßig, einen Schienenersatzverkehr gibt es jedoch nicht. Die Gewerkschaft Deutscher Lokomotivführer hatte die jüngsten Tarifverhandlungen für gescheitert erklärt. Zahl der Superreichen gestiegen. In Deutschland gab es laut der Unternehmensberatung Boston Consulting Group im vergangenen Jahr rund 5.000 Menschen mit einem Vermögen von mehr als 86 Millionen Euro, fast ein Drittel mehr als im Jahr zuvor. Zusammen gehört ihnen gut ein Viertel des gesamten Finanzvermögens in Deutschland. Und mehr Schießtraining bei der Saarpolizei. Laut Innenministerium fanden in diesem Jahr bislang rund 2.000 Erhaltungstrainings statt. Im gesamten vergangenen Jahr gab es weniger als 500.
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0: Sonne mit Dekowolken, 28 bis 32 Grad. Heute Nacht zum Durchlüften mancherorts 11 bis 16 Grad. Und dann morgen 30 Grad, Freitag 32 und Samstag 33 Grad.
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0: A620 Richtung Saarlouis zwischen Gersweiler und Klarental. Eine nicht gesicherte Unfallstelle. Dauerbaustelle A620 zwischen Völklingen-Ost und Saarbrücken Westspangenbrücke, beide Richtungen etwa 20 Minuten plus. Zwischen Selchenbach und Herchweiler ist die Strecke wegen Bauarbeiten gesperrt bis fett in den Juli rein. Und sie melden Blitzer in Roden in der Winterstraße, Nooswendelrhein aus Dackstuhl und Herbitzheim die Rubenheimer Straße. Kommen Sie gut an.
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0: Am Mittwoch mit Christian Job. Hallo.

Climby Fischer und Rise to the Occasion. Purple Schulz ist auf Tour zum 70. mit dem tollen Titel Ich hab nicht ewig Zeit. Und da ist er am 12. September in der Kamera in Kaiserslautern. Passt hier. Verlebte Jungs.

Der Flötenschlumpf hat ausgeblasen bei Shakira. SR3, der Mittwochnachmittag im Radio, gleich mit Kerstin Gallmeier und der Region am Nachmittag. Im Studio war Christian Job. Tschüss, bis morgen. Ja.

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8: Es ist 16 Uhr. Das israelische Militär hat im Gazastreifen den neuen Chef des bewaffneten Arms der Hamas getötet. Das hat Verteidigungsminister Katz in Jerusalem erklärt. Der Getötete sei einer der letzten hochrangigen Kommandeure des Massakers am 7. Oktober 2023 gewesen. Aus Tel Aviv berichtet Jan-Christoph Kitzler.
9: Laut der israelischen Armee wurde Mohammad Odeh in Gaza-Stadt getötet. Palästinensischen Angaben zufolge starben bei dem Angriff auf ein Wohnhaus insgesamt 6 Menschen. Darunter sollen auch Odehs Frau und sein Sohn sein. Mehr als 20 Menschen wurden demnach verletzt. Odeh galt als der neue Militärchef der Hamas im Gazastreifen und soll die Nachfolge seines vor 2 Wochen getöteten Vorgängers angetreten haben. Eigentlich gilt im Gazastreifen seit dem 11. Oktober 2025 eine Waffenruhe. Seitdem wurden bei israelischen Angriffen rund 900 Menschen getötet, darunter viele Frauen und Kinder. Die Verhandlungen über die Zukunft des Gazastreifens stocken, auch weil die Hamas eine Entwaffnung weiter ablehnt. Israel hat inzwischen 60% des Küstenstreifens dauerhaft besetzt und weite Teile des Gebiets flächendeckend zerstört.
8: Deutsche Sicherheitsbehörden sollen mehr Befugnisse bekommen, um Cyberangriffe auf Unternehmen und Behörden zu stoppen. Die Bundesregierung hat dazu ein Gesetz auf den Weg gebracht. Demnach dürfen Sicherheitsbehörden künftig in fremde IT-Systeme eindringen, um dort Daten zu kopieren, zu löschen oder zu verändern. Bundesinnenminister Dobrindt betont, es gehe um Gefahrenabwehr. Staatliche Vergeltungsschläge werde das Gesetz nicht erlauben. Kritiker warnen dennoch, dass bei staatlichen Cyberaktionen auch Unbeteiligte zum Ziel werden könnten. Denn um Spuren zu verwischen, nutzen Angreifer oft unerkannt fremde IT-Systeme. Bei der saarländischen Polizei werden wieder deutlich mehr Schießtrainings durchgeführt. Laut Innenministerium gab es in diesem Jahr bisher rund 2000 Trainings. Im gesamten vergangenen Jahr waren es weniger als 500. Gründe für den Anstieg sind nach Angaben des Innenministeriums der Einsatz von mehr Schießtrainern und ein besseres System zur Terminvergabe. Für ausreichende Kapazitäten haben demnach außerdem die Schießanlage in Saarbrücken und die Anmietung einer weiteren in Bexbach gesorgt. Im September soll auch die zurzeit wegen Umbaumaßnahmen gesperrte Schießanlage in Merzig wieder öffnen. In den vergangenen Jahren hatte es einen starken Mangel bei den Schießtrainings der Saarpolizei gegeben. Vor dem Hintergrund der heruntergeschraubten Wachstumsprognose der Wirtschaftsweisen fordert die Industrie- und Handelskammer im Saarland Sozialreformen. IHK-Geschäftsführer Thome hat sich gegenüber dem SR entsprechend geäußert.
10: Die hohen Sozialbeiträge, die verteuern den Faktor Arbeit schon heute ganz massiv. Das ist vor allen Dingen für die vielen kleinen und mittleren Unternehmen ein großes Problem, weil dort die Personalkosten besonders stark ins Gewicht fallen. Das heißt konkret, Unternehmen bezahlen immer mehr, aber bei den Beschäftigten kommt netto nicht entsprechend mehr raus. Das führt zu Frust auf beiden Seiten. Das verschärft auch den Kostendruck.
8: Thome sagte weiter, viele mittelständische Betriebe müssten sich fragen, wie lange sie sich den Standort Saarland noch leisten könnten. Außerdem besteht laut IHK die Gefahr, dass viele Unternehmen im Saarland nicht mehr expandieren könnten. Die Wirtschaftsweisen gehen für dieses Jahr nur noch von einem kleinen Wachstum des Bruttoinlandsprodukts in Deutschland von 0,5% aus. Hauptursache dafür sei der Irankrieg. Vergangenen Herbst hatten sie noch mit 0,9% gerechnet. Die Polizei in St. Wendel warnt vor betrügerischen E-Mails. Demnach sind zurzeit E-Mails im Umlauf, die angeblich von der Stadtverwaltung St. Wendel stammen. Darin wird mit dem Schlagwort Brandschutz Deutschland 2026 eine angebliche Überprüfung von Rauchmeldern angekündigt. Die Empfänger der E-Mails werden außerdem aufgefordert, persönliche Daten über einen beigefügten Link zu bestätigen. Die Polizei warnt, dass es sich hierbei um eine Betrugsmasche handelt. Weder die Stadtverwaltung St. Wendel noch andere Behörden führen Rauchmelderüberprüfungen durch. Die Polizei rät, keine unbekannten Personen hereinzulassen, keine persönlichen Daten weiterzugeben und keine Links oder Anhänge aus unbekannten E-Mails zu öffnen. Und das waren die Nachrichten mit Stefan Eising. 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
11: Überall scheint die Sonne und falls Sie Wolken am Himmel sehen, keine Sorge, die sind nur Deko. Heute Nacht, da wird es dann nochmal ein bisschen kühler, die Temperaturen fallen etwas ab, aber morgen gehen sie dann wieder rauf auf 29 bis 31 Grad und ebenfalls nochmal viel Sonnenschein.
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11: Auf der A8 Saarlouis Richtung Pirmasens. Da müssen Sie zwischen Schwalbach und Schwalbach-Schwarzenholz ein bisschen vorsichtig gerade sein. Da ist nämlich ein Fahrzeug liegen geblieben. Ebenfalls ein Fahrzeug liegen geblieben ist auf der A8 Saarlouis Richtung Pirmasens zwischen Elversberg und Neunkirchen. Und zwar liegt das auf dem Abbiegestreifen. Auf der A620 Saarlouis-Saarbrücken zwischen Völklingen-Ost und Saarbrücken-Westspange gibt es in beiden Richtungen Stau an der Dauerbaustelle. Dort dauert da gerade bis zu 20 Minuten länger. Im Landkreis Kusel, da ist die B420 zwischen Selchenbach und Herchweiler in beiden Richtungen wegen einer Baustelle gerade gesperrt. Gerade ist gut, bis zum 18. Juli dauert das noch. Und hier die neuesten Blitzer für Sie in Roden in der Winterstraße am Ortseingang Nusswendel aus Dagstuhl kommend und einer noch in Herbetzheim in der Rubenheimer Straße. Alle Blitzer wie immer auf sr3.de und in der sr3-App. Kommen Sie gut ans Ziel.
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11: Mit Kerstin Gallmeier. Hi. Die Saarbahn streikt morgen früh von 3 bis 11 Uhr. Können wir echt gut gebrauchen, ne? Warum und was das für die Betroffenen bedeutet, das hören Sie gleich.
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0: Die Lady, die Sie da gerade gehört haben, war auf jeden Fall Lady Gaga. Eigentlich ist es ja schon nervig genug gerade morgens, wenn man nach Saarbrücken reinfahren will oder besser gesagt reinfahren muss. Baustellen, Stau dauert gerade eh schon länger als sonst. Morgen gibt's da noch einen obendrauf. Die Saarbahn wird nämlich bestreikt von 3 bis 11 Uhr. Aber nur die Bahn, die Busse sind davon nicht betroffen. Aufgerufen zu dem Streik hat die GDL, die Gewerkschaft Deutscher Lokomotivführer, SR3-Reporter Peter Sauer. Wir klären erstmal, was bedeutet der Streik denn genau für die Fahrgäste?
1: Naja, vor allem für Berufspendler und Schüler, die werden vermutlich, sofern möglich, aufs Auto umsteigen müssen, denn einen Busersatzverkehr wird es laut Saarbahn nicht geben. Das heißt, es könnte morgen früh ziemlich eng werden auf den Straßen in und um Saarbrücken. Du hast es schon angedeutet, aufgrund der zahlreichen Baustellen staut es sich ja aktuell ohnehin schon häufig. Ab 11 Uhr soll dann laut Saarbahn der Regelverkehr der Bahnen wieder aufgenommen werden. Bedeutet, dann läuft die Maschinerie erstmal wieder an. Laut Unternehmen muss zu Beginn dann auch noch mit Verspätungen gerechnet werden.
0: Also das kann sich dann schön noch in den Tag ziehen. Warum kommt es jetzt gerade zu dem Streik?
1: Na, die GDL hatte den ja schon Ende vergangener Woche angekündigt, nachdem der KAV Saar, also der Kommunale Arbeitgeberverband Saar, bei der zweiten Tarifverhandlungsrunde vergangenen Donnerstag erneut kein Angebot vorgelegt hatte. Zudem, so der Vorwurf der GDL, wäre die Arbeitgeberseite unvorbereitet und unprofessionell gewesen. Daraufhin hatte die GDL dann schon nach der zweiten Runde die Verhandlungen für gescheitert erklärt. Das ist verhältnismäßig schon relativ früh.
0: Ja, warum hat sie das gemacht? Was fordert sie denn konkret?
1: Vor allem natürlich mehr Geld, unter anderem 8% mehr Lohn rückwirkend zum 1. Januar. Zudem sollen auch die Zulagen um denselben Betrag steigen und ein Weihnachtsgeld in Höhe von 100% soll eingeführt werden. Die GDL betont, es handelt sich hierbei um Lokführer. Bisher galten nämlich auch für die Eisenbahner bei der Saarbahn die Regelungen wie beispielsweise bei der DB Regio oder der Flex GmbH, betont die GDL. Eine Abkehr davon wäre, Zitat der Gewerkschaft, ein politisch gewollter Weg ins Lohndumping.
0: Ja, jetzt ist natürlich interessant die Frage, wie der Kommunale Arbeitgeberverband auf diese Forderung reagiert.
1: Ja, natürlich mit völligem Unverständnis. Der Streik sei zu so einem frühen Stadium nicht nachvollziehbar, zumal eigentlich bereits eine dritte Verhandlungsrunde für Ende Juni feststand. Im Kern geht es darum, dass die Lokführer sich als Eisenbahner sehen und so wie ihre Kollegen bei der Deutschen Bahn oder Flex eben bezahlt werden wollen. Die Saarbahn ist jedoch, ja, ich sag mal, ein Mischbetrieb. Hat vor allem sehr viel mehr Busfahrer als Lokführer. Wir erinnern uns, die hatten ja vor ein paar Wochen auch mehrere Tage gestreikt, ehe es dann eine Einigung gab. Das heißt, aus Arbeitgeberseite geht es vor allem darum, diese unterschiedlichen Beschäftigungsgruppen mit unterschiedlichen Tätigkeitsprofilen alle irgendwie halbwegs fair unter einen Hut zu bekommen.
0: Morgen also der Streik und ich kann mir vorstellen, davon will man nicht viele Streiks haben oder Situationen. Ist denn da eine schnelle Lösung in Sicht?
1: Das kann man bei Tarifverhandlungen grundsätzlich wirklich nie sagen. Klar ist, ab morgen findet dann auch die Urabstimmung statt. Also das heißt, die dauert circa 3 Wochen, wo quasi die Lokführer gefragt werden, ob sie für einen unbefristeten Streik sind. Wenn 3/4 dafür stimmen, dann könnte es zu diesen unbefristeten Streiks kommen. Und in der Zwischenzeit, hat die GDL mir gesagt, könnten kurzfristig auch weitere Warnstreiks folgen.
0: Morgen Bahnstreik bei der Saarbahn von 3 bis 11 Uhr stehen die Saarbahnen still. Die Busse werden fahren. Infos waren das von Peter Sauer. Danke dir.

0: Der Groove von Blondie passt irgendwie zum Sommergefühl, das wir hier gerade haben. SR3 ist hier mit der Region am Nachmittag. Reinigungsmittel, Kosmetik und auch Tiernahrung, das sind die Produkte, die das Ehlinger Unternehmen ProWin anbietet. Und damit ist es offensichtlich ziemlich erfolgreich. Es konnte nämlich seinen Umsatz vergangenes Jahr deutlich steigern auf fast 280 Millionen Euro. Und zwar durch Direktvertrieb. SR-Wirtschaftsreporter Lars Ohlinger, wie macht ProWin das? Die Firma hat ja schließlich nur rund 230 festangestellte Mitarbeiter.
1: Ja, da muss man wissen, das ist vor allen Dingen ein großer Umsatzsprung gewesen, ja, im letzten Jahr um 11%. Das ist schon richtig viel. Und man verdient im Direktvertrieb, zum Beispiel Vorwerk, sagt einem wahrscheinlich auch was. Das ist der größte Player in der Branche in Deutschland auch, mit weitem Abstand aus. Die machen 4 Milliarden Euro Umsatz. Und der Direktvertrieb funktioniert also über selbstständige Vertriebsmitarbeiter, die dann die Produkte an den Mann oder vor allen Dingen an die Frau bringen. Denn diese Vertriebsmitarbeiter sind vor allen Frauen auch. Und da gibt es Reinigungsmittel. Die Älteren wissen vielleicht noch den Begriff HARA, Hans Raab, den gab es. Das war so eine Vorgängerorganisation, würde ich es mal fast nennen. Und man verkauft Reinigungsmittel vor allen Dingen. Das ist ungefähr 80% wirklich des Umsatzes, aber auch zum Beispiel Kosmetik. Und da will man auch noch weiter wachsen bei Partys, Tupperware, Tupperpartys kennt man, und so in der Art funktioniert das dann auch bei ProWin.
0: Ja, wollte ich gerade sagen. Also du hast ja Vorwerk schon genannt, so als Beispiel für Direktvertrieb. Ich musste direkt eben an Tupper denken, ne, wo man dann eben eingeladen wird und hoffentlich möglichst viel kauft und mit nach Hause nimmt und vielleicht selber auch solche Partys schmeißt. Jetzt hast du gerade schon erwähnt, dass es diesen krassen Umsatzsprung gab von 11%. Wie erklärt sich das für dieses Ehlinger Unternehmen in diesen ja wirtschaftlich ziemlich schwierigen Zeiten?
1: Ja, ich habe da natürlich auch gefragt, die Geschäftsführung danach. Dort gibt es eine Erklärung, dass man sagt, in schwierigen Zeiten, in Krisenzeiten agieren wir so ein bisschen antizyklisch, nennt man das, also entgegengesetzt auch, dass die Leute nach weiteren Verdienstmöglichkeiten suchen, als Nebenjob auch, und dann natürlich versuchen, da mehr zu verdienen. Und deswegen hat man auch jetzt viele selbstständige Vertriebsmitarbeiter hinzugewonnen. Man hat weiterhin sehr aktive 50.000 Vertriebsmitarbeiter, vor allen Dingen auch in Deutschland. Und deswegen funktioniert das auch mit diesem Umsatz natürlich. Man muss auch dazu wissen, diese Produkte sind nicht wirklich günstig. Also wenn man jetzt zum Beispiel mal so ein Reinigungsmittel für den Backofen nimmt, da bezahlt man für so eine 500 Milliliter Flasche durchaus 30 Euro. Da hat man im Supermarkt schon deutlich günstigeres, aber es ist wohl sehr viel effektiver, wird beteuert auch, und deswegen funktioniert das ganz gut, gerade über diese Partys, du hast es gerade genannt, da will man natürlich weiteren Umsatz dann generieren, nicht nur bei einem Produkt.
0: Es ist schon interessant, finde ich, dass ja anscheinend so ein hergebrachtes Vertriebssystem, dass das heute immer noch so funktioniert. Aber vielleicht gerade, weil sich manche Leute noch was dazu verdienen wollen, wenn man jetzt selber überlegt, das zu machen, das noch so als Einkommensquelle aufzubauen. Was muss man da beachten, wenn man da aktiv werden will?
1: Na, zum einen muss man wissen, dass es selbstständige Vertriebsmitarbeiterinnen im Normalfall sind. Das heißt, man muss ein Gewerbe anmelden. Man muss auch selbst Steuern bezahlen. Man kommt auch für die Krankenkasse, für die Rentenversicherung, muss man selbst vorsorgen auch. Also das frisst schon ein bisschen das Geld auf, was man damit hoffentlich verdient auch. Das ist ja auch eine Art Provision. Der Umsatz alleine ist nicht der Gewinn, sondern man muss ja dann ProWin was abgeben. Damit verdienen die wirklich richtig viel Geld. Am Anfang wird man wahrscheinlich vor allen Dingen Freunde und Verwandtschaft damit, ich nenne es mal ein bisschen in Anführungsstrichen, belästigen auch und sagen, bitte guckt euch das an, kauft das auch, das ist tolles Produkt auch, und vielleicht dann auch weitere Produkte kaufen. Und da muss man sich natürlich genau überlegen, will man das oder will man das nicht.
0: Das Geheimnis des Erfolgs des Ehlinger Unternehmens ProWin, das hat uns SR3-Wirtschaftsreporter Lars Ohlinger erklärt. Dankeschön.

0: Parallel und Cassandra Steen waren das. Eine Sprache haben parallel gesungen in der SR3-Region am Nachmittag. Und in wenigen Minuten ist es 16:30.
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0: Mit Stefanie Balle.
2: Neuer Hamas-Chef getötet. Rund 2 Wochen nach der Tötung seines Vorgängers hat Israel auch den neuen militärischen Führer der Hamas im Gazastreifen angegriffen. Laut der israelischen Armee war Mohammed Odeh zuvor monatelang überwacht worden. Er sei einer der Drahtzieher des Massakers am 7. Oktober 2023 gewesen. Mehr Befugnisse für Sicherheitsbehörden. Damit sollen Cyberangriffe auf Unternehmen und Behörden gestoppt werden. Nach einem neuen Gesetz der Bundesregierung dürfen die Sicherheitsbehörden zukünftig in fremde IT-Systeme eindringen, die von Angreifern genutzt werden. Betrügerische E-Mails in St. Wendel. Davor warnt die Polizei. Demnach kündigt angeblich die Stadtverwaltung an, Rauchmelder zu überprüfen. Weder Stadtverwaltung noch andere Behörden führten jedoch eine solche Überprüfung durch. Die Polizei rät, keine persönlichen Daten weiterzugeben. Sozialreform gefordert. Die Industrie- und Handelskammer im Saarland reagiert damit auf die heruntergeschraubte Wachstumsprognose der Wirtschaftsweisen. Viele mittelständische Betriebe müssten sich fragen, wie lange sie sich den Standort Saarland noch leisten könnten.
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0: Jetzt gerade noch viel Sonne, in der Nacht sehen Sie dann Sterne noch und nöcher. Und es gibt auch ein bisschen Abkühlung. Auf 16 Grad gehen die Temperaturen in Weißkirchen runter, auf 14 in Püttlingen und 11 Grad in Mandelbachtal. Morgen geht es dann aber wieder rauf, auf sonnige und trockene 26 bis 30 Grad.
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0: Auf der A620 Saarlouis-Saarbrücken zwischen Völklingen-Ost und Saarbrücken-Westspangenbrücke gibt's in beiden Richtungen Stau an einer bekannten Dauerbaustelle, dauert da etwa 20 Minuten länger. Im Landkreis Kusel ist die B420 zwischen Selchenbach und Herchweiler in beiden Richtungen wegen einer Baustelle gesperrt, noch bis zum 18. Juli. Und hier die 3 neuesten Blitzer für Sie in Roden in der Winterstraße, am Ortseingang Nooswendel aus Dagstuhl kommt und in Herbezheim in der Rubenheimer Straße. Wenn Ihnen noch was auffällt, rufen Sie uns gern an. Den SR3-Verkehrsservice kostenlos unter der 0800 700 8000. Fahren Sie vorsichtig.
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0: 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Mit Kerstin Gallmeier. Hi. Die Stadtratswahl in Saarbrücken, die muss wohl wiederholt werden. Das melden wir schon seit heute Vormittag. Und gleich hören wir Reaktionen darauf. Nach Traveling Wilburys, End of the Line, hier auf SR3.
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0: Seit heute ist klar, der Saarbrücker Stadtrat muss wohl neu gewählt werden. Das hat das Oberverwaltungsgericht in Saarlouis entschieden. Da ging es um die AfD, die zwei Wahllisten eingereicht hat. Und das hatten der Wahlausschuss und das Verwaltungsgericht als ungültig gewertet und die AfD damit nicht zur Wahl zugelassen. Die AfD, die hatte das vor Gericht angefochten, hat jetzt gewonnen. Aber das ist nicht das erste Mal. Vor knapp 3 Monaten, da hatte das OVG bereits entschieden, dass auch die Regionalversammlung neu gewählt werden muss. Denise Friemann aus der SR3-Politikredaktion, da gibt's jetzt Neuigkeiten, denn für die Regionalversammlung steht jetzt ein Wahltermin fest.
1: Ja, genau, das haben wir auch gerade erst frisch erfahren. Es wird der 30.8., ein Sonntag Ende August. Da wird also die Regionalversammlung neu gewählt. Ob am selben Tag dann auch der Stadtrat Saarbrücken neu gewählt wird, das wissen wir jetzt noch nicht. Es wäre grundsätzlich aus organisatorischen Gründen sinnvoll, weil man dann eben nur einen Wahltermin vorbereiten muss.
0: Absolut, und man sich nur einen Wahlsonntag freihalten muss sozusagen. Aber kommen wir nochmal auf die Urteile zurück. Kannst du uns nochmal kurz erklären, warum in diesen beiden Fällen neu gewählt werden muss?
1: Ja, also ganz kurz, was beide Fälle, also die Wahl zur Regionalversammlung und die Wahl zum Stadtrat Saarbrücken gemeinsam haben, ist, dass jeweils eben zwei Listen von der AfD eingereicht wurden. Warum, hat jeweils unterschiedliche Gründe. Beide Male ging es ganz kurz gesagt um parteiinterne Streitigkeiten. Und der Wahlausschuss hatte also in beiden Fällen jetzt diese zwei Listen vor sich liegen und entschieden, dass das gegen das Mehrfachbewerbungsverbot verstößt. Also hat er beide Listen zurückgewiesen. Die AfD konnte bei der Kommunalwahl weder für die Regionalversammlung noch für den Stadtrat Saarbrücken gewählt werden. Und beide Entscheidungen hat das Oberverwaltungsgericht gekippt. Im März hatte es schon die Wahl zur Regionalversammlung für ungültig erklärt und jetzt eben auch die des Stadtrats Saarbrücken. Eine Revision ist da auch nicht zugelassen. Dagegen könnte die Gegenseite, das Landesverwaltungsamt, jetzt noch Beschwerde einlegen. Ob es das tut, wissen wir noch nicht. Aber wenn nicht, dann muss nicht nur die Wahl zur Regionalversammlung, sondern eben auch die für den Stadtrat Saarbrücken wiederholt werden.
0: Geklagt hatte ja der Kreisvorsitzende der AfD, Werner Schwaben. Mit dem hast du heute gesprochen. Wie hat er auf das Urteil reagiert?
1: Ja, der freut sich natürlich. Also das Oberverwaltungsgericht hat ja jetzt auch die Liste, die unter ihm aufgestellt wurde, für den Stadtrat für gültig erklärt. Also dass die eigentlich hätte genommen werden müssen. Er sagt zwar, es hätte auch parteiinterne Streitigkeiten gegeben, aber auf gar keinen Fall zwei verschiedene Lager. Da kann man sich jetzt natürlich schon die Frage stellen, wenn es keine zwei Lager gab, warum gab es dann zwei unterschiedliche Listen? Normalerweise gibt es ja nur eine pro Partei. Aber Schwaben geht auf jeden Fall jetzt für die Zukunft davon aus, dass auch die anstehende Neuwahl ein Erfolg für die AfD wird. Er hofft, dass sie sogar stärkste Kraft im Stadtrat werden könnte.
0: Du hast aber auch mit den anderen Fraktionen gesprochen im Stadtrat. Was sagen die denn dazu?
1: Ja, die sehen das natürlich anders. Also der Vorsitzende der CDU-Stadtratsfraktion Kessler, der sagt, das Urteil sei natürlich zu respektieren, aber dieser ganze Prozess, dieses Hin und Her, auch dass das Verwaltungsgericht anders entschieden hat, zeigt, dass es sich um eine juristisch keineswegs eindeutig zu beantwortende Fragestellung handele. Und er sagt auch, eine Neuwahl des Stadtrates, die wäre organisatorisch, finanziell und auch politisch eine erhebliche Herausforderung für alle Beteiligten. Und der SPD-Kreisvorsitzende in Saarbrücken, Stadt Commerson, hat gesagt, das Urteil, das habe die SPD jetzt schon überrascht, sei natürlich zu respektieren. Er sei aber überzeugt, dass die Saarbrückerinnen und Saarbrücker aber genau wüssten, wer Verantwortung übernehme, sollte es zu einer Neuwahl kommen. Ja, und das wird sich wahrscheinlich final in den nächsten Tagen entscheiden. Das Landesverwaltungsamt muss im Zweifelsfall jetzt noch die Wahl für ungültig erklären und dann eben auch offiziell den Wahltermin bekannt geben.
0: Ja, auf jeden Fall wissen wir jetzt schon, am 30.8. wird die Regionalversammlung neu gewählt, vielleicht dann auch der Stadtrat Saarbrücken. Danke dir, Denise.
1: Gerne.

0: Die Hollies mit Sorry. Suzanne in der SR3-Region am Nachmittag. Und wir haben eine aktuelle Meldung von den Straßen vom SR3-Verkehrsservice. Vorsicht bitte auf der A8 Pirmasens Richtung Saarlouis zwischen Saarwellingen und Saarlouis-Steinrausch. Da gibt es Gegenstände auf der Fahrbahn. Und die sind natürlich eine Gefahr. So ist es richtig.
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0: Vor 50 Jahren, da klang das auf dem St. Johanner Markt so.
1: Das erste Saarbrücker Altstadtfest erkläre ich für eröffnet.
0: Ja, das war Oskar Lafontaine, damaliger Oberbürgermeister von Saarbrücken. 50 Jahre später freut sich der heutige Oberbürgermeister Uwe Konrad auf das diesjährige Altstadtfest.
2: Es ist für mich vor allen Dingen ein gesellschaftlicher Faktor des Zusammenlebens und des Zusammenseins. Und deshalb freut man sich jedes Jahr aufs Neue wieder, wenn es heißt, es ist in Saarbrücken das Altstadtfest.
0: SR3-Reporterin Maureen Welter, du warst vorhin auf der Pressekonferenz, wo das Programm vorgestellt wurde. Du weißt jetzt also ganz genau Bescheid, worauf können wir uns denn dieses Jahr freuen?
3: Natürlich wieder auf ganz, ganz viel Musik auf 7 Bühnen. Auf der SR1-Bühne auf dem Tiblisser Platz kommt dieses Jahr Popstar Joris.
4: Immer wenn es Zeit wird zu gehen, verpasse ich den Moment.
3: Ja. Also ich glaube, den Song, den kennen wir alle.
0: Mhm.
3: Oder auch die Elektropop-Band Clock Clock. Und mein persönliches Highlight, Paula Carolina.
5: 1, 2, 3.
3: Oh mein Gott, da könnte ich echt stundenlang mitsingen. Im Innenhof der Stadtgalerie Saarbrücken findet wieder das Songpoetinnen-Treffen von SR Kultur statt. Zum ersten Mal moderiert von SR-Moderatorin Evelyn Kreb mit 4 Künstlerinnen aus Deutschland und 4 aus Frankreich, die dann auch zusammen jammen werden.
0: Also ich kann auf jeden Fall sagen, das ist immer eine ganz besondere Atmosphäre da. Ich gehe da total gern hin beim Altstadtfest. Mhm. Und wir sehen daran auch schon, es gibt wieder eine große Bandbreite einfach an Musik. Ne? Das Schöne ist ja, das Fest ist auch dieses Jahr wieder kostenlos, damit alle mitfeiern können. Ja, und apropos Festival für alle, was wird denn dafür getan, dass jetzt mal abgesehen vom Geld wirklich alle mitfeiern können?
3: Also dieses Jahr soll der Fokus vor allem auf Menschen mit und ohne geistige Behinderung liegen. Alle können zum Beispiel im Innenhof der Basilika St. Johann aufschreiben, was ihre persönliche Superkraft ist. Dann gibt's das Inklusionsmusical Lebensträume. Da werden Märchen der Gebrüder Grimm neu interpretiert. Und es gibt Postkarten vom Altstadtfest, wo es auch diese Blindenschrift gibt zum Fühlen. Also auch für Menschen, die nicht oder nicht so gut sehen können, dass die sich auch über das Altstadtfest jetzt schon informieren können. Und auf der Bühne in der Obertorstraße vom Verein Zweite Chance können Jugendliche mit und ohne Behinderung das ganze Wochenende über tanzen und selber Musik machen.
0: Also viel Musik, Tanz und ja alles, was dazugehört. Was ist denn, wenn man ein bisschen weniger Trubel und Lautstärke sucht?
3: Dann kann man zum Beispiel ins Open-Air-Kino gehen. Das Filmhaus eröffnet am 3. Juli in seinem Innenhof seinen Kinosommer. Und wer sich jetzt schon auf das Altstadtfest einstimmen will und gleichzeitig ein bisschen in Erinnerungen schwelgen möchte, der kann ab heute zu einer passenden Ausstellung in die Stadtbibliothek Saarbrücken kommen. 50 Jahre Altstadtfest, Plakate erzählen Geschichte. Die zeigt die Historie des Festes mit den 50 Plakaten der letzten Jahre.
0: Ja, 3 Tage lang können wir wieder zusammen feiern, essen, trinken, tanzen auf dem Altstadtfest mitten in Saarbrücken. Und zwar am 1. Juli-Wochenende. Ist noch ein bisschen hin, aber wir freuen uns schon drauf. Danke dir, Maureen.
3: Gern.

Anna Loos haben Sie da gerade gehört in der SR3-Region am Mittwochnachmittag. Es geht langsam auf 17 Uhr zu und das heißt,

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3: Es ist 17 Uhr. Der Termin für die Neuwahl der Regionalversammlung Saarbrücken steht fest. Nach SR-Informationen soll sie am Sonntag, den 30. August, stattfinden. Im März hatte das Oberverwaltungsgericht in Saarlouis die Wahl der Regionalversammlung für ungültig erklärt. Heute hat das OVG entschieden, dass auch die Wahl des Saarbrücker Stadtrates ungültig ist. Ob die Neuwahl des Stadtrates am gleichen Tag stattfindet, ist noch offen. Theoretisch kann das Landesverwaltungsamt noch Beschwerde einlegen, weil das OVG keine Revision zugelassen hat. Hintergrund der Neuwahl sind juristische Erfolge der AfD, die dagegen geklagt hatte, dass sie wegen mutmaßlich ungültiger Wahllisten bei der Wahl 2024 nicht zugelassen worden war. Die Wirtschaftsweisen haben ihre Wachstumsprognose für Deutschland heruntergeschraubt. Der Sachverständigenrat rechnet in seinem Frühjahrsgutachten jetzt nur noch mit einem kleinen Wachstum des Bruttoinlandsprodukts von 0,9%. Hauptursache dafür sei der Iran-Krieg. Vergangenen Herbst hatten die Experten noch mit 0,9% gerechnet. SR-Reporter Sven Betzelis.
4: Große Kritik äußerten die sogenannten Wirtschaftsweisen vor allem an der gesetzlichen Sozialversicherung, die gerade wegen fehlender Reformen für Staat und Menschen sehr teuer sei, jedoch vergleichsweise wenig leiste. Aus Sicht der IHK Saarland würden Unternehmen aufgrund hoher gesetzlicher Sozialversicherungsbeiträge viel Geld für Personal ausgeben, das jedoch selbst wiederum immer weniger in der Tasche hätte. Das führe dazu, dass immer weniger neues Personal eingestellt werde und somit immer weniger Unternehmen expandieren würden. Um diesen Teufelskreis zu durchbrechen, brauche es laut IHK umfassende Reformen der Bundesregierung, die schon jetzt mit kurzfristigen Impulsen entlasten könnte.
3: Das israelische Militär plant offenbar weitere größere Angriffe im Libanon. Die Armee hat fast alle Einwohner der Küstenstadt Tyrus und umliegender Orte zur Flucht aufgerufen. Ein Militärsprecher sagte in arabischer Sprache auf der Plattform X, das Militär werde dort gegen die Hisbollah-Miliz vorgehen. Einwohner von Tyrus berichten, dass nach dem Aufruf Panik in der Stadt ausgebrochen sei. Viele Menschen seien zunächst an den Strand geflüchtet. Wie Israels Verteidigungsminister Katz heute außerdem bestätigte, ist bei einem Angriff auf Gaza-Stadt Mitte des Monats der Militärchef der Hamas getötet worden. Bei der Saarbahn wird morgen früh und am Vormittag gestreikt. Das hat die Gewerkschaft Deutscher Lokomotivführer dem SR mitgeteilt. Demnach legen die 80 Saarbahnfahrer morgen von 3 Uhr früh bis 11 Uhr Vormittag die Arbeit nieder. Die Busse der Saarbahn werden planmäßig fahren. Einen Schienenersatzverkehr gibt es allerdings nicht. Die Stadt Saarbrücken hat heute das Programm des kommenden Altstadtfestes vorgestellt. Das Fest geht vom 3. bis 5. Juli und findet in diesem Jahr zum 50. Mal statt. SR-Reporterin Maureen Welter.
5: Für 3 Tage verwandelt sich Saarbrücken wieder in ein Fest für Musik, Kulinarik und Inklusion. Für das Altstadtfest-Jubiläum kommen auf die große SR1-Bühne vor dem Staatstheater des Saarlandes Stars wie Joris, die Elektropop-Band Clock Clock oder Sängerin Paula Carolina. Im Innenhof der Stadtgalerie Saarbrücken bringt SR Kultur beim Songpoetinnen-Treffen wieder Musikerinnen und Musiker aus Deutschland und Frankreich zusammen. Zum ersten Mal moderiert von SR-Moderatorin Evelyn Kreb. Die Stadtbibliothek zeigt zur Einstimmung ab heute eine Ausstellung der Geschichte des Altstadtfestes mit den 50 Plakaten der vergangenen Jahrzehnte.
3: Eine Paprika-Gewürzzubereitung, die möglicherweise krebserregende Schimmelpilze enthält, wird vom Hersteller zurückgerufen. Betroffen ist die 100-Gramm-Packung der Paprika-Gewürzzubereitung Archie Pool Biber der Marke Sundhat mit dem Mindesthaltbarkeitsdatum 30. Oktober 2027. Informationen zur betroffenen Chargennummer gibt es auch auf der Seite lebensmittelwarnung.de. Das Gewürz wurde auch bei Kaufland im Saarland verkauft. Konsumenten sollen das Produkt nicht essen, sondern zurück in den Supermarkt bringen. Und das waren die Nachrichten mit Stefan Eising. 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
6: Danke, Stefan. Und bevor wir mit Wetter und Verkehr starten, eine amtliche Gefahreninformation, und zwar für Winterbach. Dort kommt es im Moment zu starker Rauchentwicklung durch einen Brand. Die integrierte Leitstelle bittet Anwohner darum, Fenster und Türen geschlossen zu halten. Eine akute Gefahr besteht nicht. Nochmal, in Winterbach kommt es zurzeit zu einem Großbrand bzw. starker Rauchentwicklung. Bitte halten Sie Fenster und Türen geschlossen.
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6: Das wird in der Nacht noch nicht ganz tropisch, aber trotzdem schön warm. 11 bis 16 Grad, sternenklar. Morgen dann nochmal wie heute 26 Grad in Nonnweiler, 28 Grad in Illingen, 30 Grad in Pernennig. Freitag dann sogar bis 32 Grad und Samstag bis 33.
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6: Vorsicht auf der A8 Pirmasens Richtung Saarlouis zwischen Saarwellingen und Saarlouis-Steinrausch. Gefahr durch Gegenstände auf der Fahrbahn. Dann schauen wir auf die A8 Luxemburg Richtung Saarlouis. Zwischen Merzig und Rehlingen ist die Richtungsfahrbahn nach einem Unfall gesperrt. A620 Saarlouis-Saarbrücken zwischen Völklingen-Ost und Saarbrücken-West. Spangenbrücke in beiden Richtungen. Stau an einer Dauerbaustelle. Das Ganze dauert 20 Minuten. Landkreis St. Wendel. Dort gibt es einen Feuerwehreinsatz. Wir haben es gerade gehört, ein Brand in Winterbach. Die Anwohner werden gebeten, Fenster und Türen geschlossen zu halten, und durch diesen Brand ist auch die Ortsdurchfahrt behindert. Wir schauen in den Landkreis Merzig-Wadern. B419 in Höhe Nennig wegen Bergungsarbeiten in beiden Richtungen gesperrt. Landkreis Kusel meldet von der B420 zwischen Selchenbach und Herchweiler in beiden Richtungen eine Sperrung wegen einer Baustelle, und die können Sie sich merken, die ist nämlich dort bis zum 18. Juli eingerichtet. Blitzer, die neuesten in Roden in der Winterstraße, am Ortseingang von Nooswendel aus Dackstuhl kommend in Herbitzheim, Rubenheimer Straße und A1erbrücken Richtung Trier Höhe Eppelborn. Wenn Sie noch was gesehen haben, rufen Sie gerne an. Unter der 0800 700 8000 ist der Anruf kostenlos. Kommen Sie gut an.
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6: Am Mittwochabend mit Oliver Buchholz. Herzlich willkommen.
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The Zombies auf SR3. Ich wiederhole es nochmal, wir haben eine amtliche Gefahreninformation aus Winterbach. Dort gibt es einen Brand mit starker Rauchentwicklung. Anwohner werden darum gebeten, Fenster und Türen geschlossen zu halten. Es besteht allerdings keine Gefahr.

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1: Empire of the Sun haben wir gerade gehört. Das Empire of the Sun, das Sonnenimperium, das hält an. Joachim Pütz ist in der Leitung. Mit welchen Temperaturen denn?
2: Ja, Oliver, morgen ist es höchstens an Mosel und Saar nochmal 30 Grad heiß, sonst doch unter dieser magischen Hitzemarke. In den höheren Lagen, Nonnweiler zum Beispiel, angenehme 26 Grad, dazu wieder viel Sonnenschein, nur wenige Schleier oder Quellwolken, die kaum Schatten spenden. Und Freitag, Samstag geht's nochmal hoch mit der Temperatur, Freitag bis 32, Samstag bis 33 Grad, Samstagabend, da könnten dann erste Schauer und Gewitter auftauchen und Sonntag, da findet langsam so der Wetterwechsel statt. Es wird dann doch kühler ist fast falsch, nicht mehr so heiß, 23 bis 27 Grad.
1: Für Mai immer noch ordentlich?
2: Das ist immer noch ordentlich, teilweise sommerliches Niveau, Wechsel aus Sonne, kompakten Wolken, hier und da sind Schauer und Gewitter unterwegs. Wir brauchen dringend Regen, es könnte mehr sein.
1: Das ist mein Stichwort. Es bleibt ja dann mindestens bis Sonntag wirklich heiß im Saarland. Bedeutet sehr wahrscheinlich auch trocken. Wie hoch ist die Waldbrandgefahr?
2: Die ist sogar sehr hoch. 4 bis 5. Das 5 ist schon die höchste, 4 die zweithöchste. Also die Waldbrandgefahr ist wirklich groß. Und das hat gar nicht mal so mit der Hitze zu tun. Bei 10 Grad brennt es genauso wie bei 35 Grad. Es ist diese langanhaltende Trockenheit, die hoffentlich dann in der neuen Woche endlich mal ein Ende findet.
1: Dann freuen sich auch alle Garten- und Waldbesitzer, wenn es vielleicht wieder ein bisschen nass gibt. Danke, Joachim. Du bringst es morgen wieder auf den Stand.
2: Bis morgen, ciao.
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0: Simon & Garfunkel auf SR3. Eben als ich die Tagesschau.de-Seite durchgeblättert habe, lächelt mir eine freundlich schauende Dame entgegen. Auf dem ersten Blick dachte ich, oh, vielleicht aktueller Literaturnobelpreis oder so. Danach sah die Dame aus. Nein, es handelt sich um Ex-RRF-Terroristin Daniela Klette. Die ist heute nämlich zu 13 Jahren Gefängnis verurteilt worden. Das hat das Landgericht Verden entschieden. Und was die Grundlage für diese Entscheidung ist, darüber berichtet Helmut Eickhoff von dort.
1: Gegen 22:45 am Vormittag war es soweit. Der Richter verkündete das Urteil. Daniela Klette wurde schuldig gesprochen, mehrere Raubüberfälle begangen zu haben. Gerichtssprecher Ahmad Mohammed.
2: Das Gericht hat heute mehrmals betont, dass vermutlich die einzelnen Indizien und die einzelnen Beweise für sich genommen nicht ausgereicht hätten, um hier Frau Klette zu verurteilen. Aber in der Gesamtschau aller Indizien zusammen und aller Asservate, die in der Wohnung der Angeklagten und wie mit jetzt Verurteilten gefunden wurden, ist das Gericht fest davon überzeugt, dass Frau Klette an den Raubüberfällen beteiligt war.
1: 13 Jahre muss Daniela Klette in Haft. Damit blieb das Gericht nur knapp unter den von der Staatsanwaltschaft geforderten 15 Jahren. Das Gericht sehe bei Klette eine hohe kriminelle Energie.
2: Weil sämtliche Taten bis ins kleinste Detail geplant wurden und dann auch umgesetzt wurden. Man hat in der Wohnung von Frau Klette umfangreiches Material für die Vorbereitung gefunden. Man hat Karten gefunden, man hat Pläne gefunden.
1: Klette wurde wegen schweren Raubes verurteilt, nicht aber wegen versuchten Mordes, den die Staatsanwaltschaft eigentlich verwirklicht sah. Dabei ging es um einen Überfall auf einen Geldtransporter in Stur bei Bremen. Dabei ist zwar niemand verletzt worden, aber es wurden Schüsse auf den Fahrer abgegeben.
2: Das Gericht hat bereits vorher in einem Beschluss und heute nochmal bekräftigt, dass es ihrer Auffassung nach kein versuchter Mord ist, insbesondere weil freiwillig von der weiteren Tatausführung abgesehen wurde.
1: Das Gericht berücksichtigte bei der Strafzumessung auch die schweren psychischen Schäden der Opfer, so auch beim Fahrer des Geldtransporters von Stur, dessen Anwalt Steffen Hörning.
3: Er hatte Todesangst, hat uns das beschrieben, als er in den Lauf der Waffe geschaut hat und insbesondere den Satz gehört hat, der zweite geht durch, womit ein zweiter Schuss gemeint war. Das heißt also, er hatte für einen kurzen Moment, so hat er es mir auch privat erzählt, mit dem Leben abgeschlossen.
1: Daniela Klette soll ein früheres RAF-Mitglied sein. Der Prozess fand auch deswegen unter erhöhten Sicherheitsvorkehrungen in einer extra umgebauten und angemieteten Reithalle statt. Zahlreiche Unterstützer aus der linken Szene reisten aus ganz Deutschland immer wieder nach Verden. Viele von ihnen waren auch bei der Urteilsverkündung dabei. Direkt nachdem der Richter die Strafe verkündete, kam es zu Tumulten, Freiheit für Daniela-Rufe. Klette selbst als auch ihre Unterstützer werfen dem Gericht vor, dass es gar nicht um die Taten gehe, sondern dass es ein politischer Prozess sei. So auch Unterstützerin Ariane Müller.
4: Eine Festung mit NATO-Stacheldraht, mit einer schwer bewaffneten, sagen wir, eine Polizei, mit halt eben, sagen wir, Maschinenpistolen im Anschlag. Das ist für mich ein politischer Prozess.
1: Um Klettes mögliche Mitgliedschaft in der RAF und damit verbundene terroristische Anschläge könnte es in einem weiteren Prozess gehen. Dazu hat die Bundesanwaltschaft erst kürzlich Anklage erhoben. Ob diese aber zugelassen wird, darüber muss nun noch das Oberlandesgericht Frankfurt entscheiden.
0: 13 Jahre Haft für die Ex-RAF-Terroristin Daniela Klette. Helmut Eickhoff hat berichtet.
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1: mit Kerstin Gallmeier.
2: Neuwahl der Regionalversammlung. Nach SR-Informationen soll sie am Sonntag, dem 30. August, stattfinden. Im März hatte das Oberverwaltungsgericht in Saarlouis die Kommunalwahl 2024 für ungültig erklärt. Hintergrund ist der Ausschluss der AfD von der Wahl wegen zwei konkurrierender Wahllisten. Israel plant offenbar größere Angriffe im Libanon. Die Armee hat fast alle Einwohner der Küstenstadt Tyros und umliegender Orte zur Flucht aufgerufen. Ein Sprecher teilte mit, dass das Militär dort gegen die Hisbollah-Miliz vorgehen werde. Streiks bei der Saarbahn. Morgen früh und am Vormittag werden die Lokführer ihre Arbeit niederlegen von 3 bis 11 Uhr. Die Busse der Saarbahn fahren planmäßig, einen Schienenersatzverkehr gibt es jedoch nicht. Die Gewerkschaft Deutscher Lokomotivführer hatte die Tarifverhandlungen für gescheitert erklärt. Und Saarbrücker Altstadtfest. Vom 3. bis 5. Juli findet es in diesem Jahr zum 50. Mal statt. Auf die SR1-Bühne vor dem Staatstheater kommen etwa Stars wie Joris, die Elektropopband Klock Klock oder Sängerin Paula Carolina.
1: Danke, Kerstin.
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1: Heute Nacht sternenklar, 11 bis 16 Grad und morgen dann nochmal wie heute, sowohl was die Wolken betrifft als auch die Temperaturen. Die nehmen dann aber nochmal ein bisschen Fahrt auf. Freitag erwarten wir 32 Grad, Samstag 33 Grad und wenn wir schon auf den Sonntag gucken, da wird es nochmal etwas kühler, etwas mehr Sonne und auch Gewitter möglich bei bis zu 27 Grad.
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1: A8 Luxemburg Richtung Saarlouis, zwischen Merzig und Rehlingen ist die Richtungsfahrbahn nach einem Unfall gesperrt. A620 Saarlouis-Saarbrücken zwischen Völklingen-Ost und Saarbrücken-West-Spangenbrücke in beiden Richtungen Stau. An der Dauerbaustelle 10 Minuten stehen sie da. Wir schauen nochmal nach Winterbach bei St. Wendel. Dort ist die Ortsdurchfahrt. Da gibt es Behinderungen durch einen Feuerwehreinsatz. Anwohner werden außerdem darum gebeten, Fenster und Türen geschlossen zu halten wegen starker Rauchentwicklung. SR3-Hörer melden uns Blitzer. In Roden in der Winterstraße am Ortseingang Nooswendel aus Dackstuhl kommend, in Herbitzheim Rubenheimer Straße und in Neunkirchen in der Kuchenbergstraße. 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
1: Zur Wochenmitte mit Oliver Buchholz und Tom Gabel.
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1: Egal, ob es einen Streit mit dem Vermieter gibt oder mit dem Arbeitgeber, einen Unfall mit Auto oder Fahrrad, ganz schnell kommt es dazu, dass man ja einen Anwalt braucht oder vor Gericht ziehen muss, und da helfen sogenannte Rechtsschutzversicherungen. Was man dabei beachten muss und worauf es in einem Vertrag ankommt, auch wenn man vielleicht schon länger einen solchen Rechtsschutz, eine Rechtsschutzversicherung hat, das ist heute Thema in unserem Gut zu wissen. Sarah Sasu aus der Wirtschaftsredaktion.
2: Ist ein Bestseller, die Rechtsschutzversicherung. Gut die Hälfte der deutschen Haushalte hat eine, oft schon in jungen Jahren abgeschlossen.
3: Ja, sicher. Weit über 35, 40 Jahre.
4: Nein, weil ich das Gefühl hatte, keine zu brauchen. Also ich bin damit groß geworden, meine Eltern hatten das immer und die haben es nie in Anspruch genommen. Und dann ist die Prämie relativ hoch und dann irgendwie war es so ein Abwägen, ja oder nein.
5: Ja, die hatten meinen Mann schon gehabt und wie ich mal geheiratet habe, haben wir es noch behalten.
6: Und je nachdem, es kann ja immer irgendwas passieren, und dann Anwaltskosten etc. sind nicht billig.
2: Tatsächlich ist sie nicht zwingend notwendig, sagt Lukas Tafrischi von der Verbraucherzentrale Saarland. Es ist eher eine Frage der Persönlichkeit.
7: Versichern sollte man ja nur Risiken, die einen ruinieren können, theoretisch. Ne? Oder ich versichere etwas, damit ich besser schlafen kann. Wenn ich jemand bin, der sagt, okay, die Rechtsschutzversicherung lasst die mal 30 Euro im Monat kosten, also ungefähr 360 Euro im Jahr, dann ist das doch ein fairer Preis für guten Schlaf. Ne? Sollte mal was sein. Gehört auf jeden Fall zu den Versicherungen, über die man nachdenken sollte.
2: Wenn es tatsächlich dazu kommt, dass man die Versicherung braucht, dann gibt es eine genau festgelegte Vorgehensweise, sagt Lukas Tafrischi.
7: Der korrekte Weg bei einer Rechtsschutzversicherung ist, erstmal die Versicherung anzurufen, also nicht zuerst zum Anwalt, sondern erst zur Versicherung zu gehen und sagen, hey, Folgendes habe ich vor oder Folgendes ist passiert, ist das gedeckt? Ne? Dann holt man sich eine Deckungszusage. In der Praxis ist es so, dass man damit auch einhergehend schon eine Empfehlung bekommt für einen Rechtsanwalt vor Ort.
2: Hat man beispielsweise Streit mit dem Vermieter, muss man das nicht gleich an den Rechtsanwalt abgeben. Man könnte sich, wenn die Versicherung zugesagt hat, dass sie übernimmt, auch erst einmal rechtlich beraten lassen und dann mit dem Vermieter versuchen, die Sache so zu klären. Klappt das nicht und es kommt doch zum Gerichtsverfahren, dann übernimmt die Versicherung. Weil viele ihre Rechtsschutzversicherung aber schon länger haben, ist es laut Verbraucherschutz wichtig, regelmäßig zu überprüfen, passt der Vertrag noch zu mir?
7: Es gibt so eine alte Faustregel, die sagt, alle 7 Jahre die Police wechseln. Ne? Aber ich würde davon Abstand nehmen und lieber sagen, ja, ich gucke mir einmal im Jahr meine Versicherungsverträge an. Passt das alles für mich? Und dann über einen Wechsel nachdenken. Neuere Verträge haben oft bessere Bedingungen. Außerdem kann ich da auch den Neukundenbonus oft mitnehmen, ne? Weil Bestandskunden sind meistens im Nachteil.
2: Mehr Leistung für gleiche oder weniger Kosten, das ist dann optimal. Trotzdem muss man für eine gute Rechtsschutzversicherung im Familientarif rund 400 Euro im Jahr rechnen. Das sagt die Stiftung Warentest. Sie überprüft regelmäßig die gängigen Tarife der Versicherungen.
1: Alles rund um die Rechtsschutzversicherung finden Sie natürlich auch auf sr3.de. Wir schauen nochmal auf die Straße, und zwar auf die A6 Mannheim Richtung Saarbrücken zwischen dem Rastplatz Bischmisheim und Fechingen. Gefahr durch eine ungesicherte Unfallstelle. Außerdem haben wir weiterhin den Brand in Winterbach. Anwohner werden gebeten, Fenster und Türen geschlossen zu halten. Was genau dort los ist, das klären wir in etwa 10 Minuten mit der Feuerwehr.

Miley Cyrus, Billy Ray Cyrus, der ist es, auf SR3. Wir melden den ganzen Abend schon Brand in Winterbach und auch Verkehrsbehinderungen dort in der Hauptstraße. Anwohner sollen ja nach wie vor Fenster und Türen geschlossen halten wegen Rauchentwicklung. Und wir haben gedacht, wir rufen mal bei der Feuerwehr im Landkreis St. Wendel an. Dirk Schäfer ist jetzt in der Leitung vom Landkreis St. Wendel und der Feuerwehr. Herr Schäfer, was ist da los in Winterbach? Jetzt ist der Herr Schäfer weg. Herr Schäfer? Dann versuchen wir es gleich nochmal bei Herrn Schäfer und versuchen Klarheit zu bringen, was in Winterbach beim Feuerwehreinsatz läuft.

0: Brand in Winterbach. Dort gibt es im Moment Verkehrsbehinderungen. Anwohner werden gebeten, wegen der Rauchentwicklung Türen und Fenster geschlossen zu halten. Jetzt aber wirklich in der Leitung Dirk Schäfer von der Feuerwehr im Landkreis St. Wendel. Herr Schäfer, was ist da los in Winterbach?
1: Ja, hallo Herr Buchholz. Gegen 16 Uhr kam eine Brandmeldung in Alzwar in Winterbach mit einem Brand am anschließenden Wohngebäude. Innerhalb kürzester Zeit wurde durch die Leitstelle die Stichwort dementsprechend erhöht, weil es noch hieß, dass sich noch Personen im Dachgeschoss befanden. Das hat natürlich dann zu einem Großeinsatz geführt. Vor Ort war es so, dass im hinteren Bereich eine Anlage in Vollbrand gestanden hat und wir befinden uns hier in einer Reihenhausbebauung mit 4 Wohnhäusern und die Flammen hatten bereits auf 3 Gebäude von 4 übergegriffen. Zum jetzigen Zeitpunkt sind 3 unbewohnbar. Das 4. konnte durch den schnellen und massiven Feuerwehreinsatz zum jetzigen Zeitpunkt gehalten werden. Wir haben 2 verletzte Personen, die in die Klinik gebracht wurden, zu weiteren Begutachtung. Insgesamt sind über 100 Einsatzkräfte von unterschiedlichen Hilfsorganisationen vor Ort. Im Landkreis haben wir verschiedene Feuerwehren in Bereitschaft versetzt, um gleich reagieren zu können, weil wir auch schon einen Paralleleinsatz im Stadtgebiet hatten, was natürlich dann zur Folge hatten, dass die Einsatzkräfte frühzeitig genug auch alarmiert werden mussten.
0: Klingt nach einem großen Einsatz. Womit rechnen Sie? Wie lange werden die Löscharbeiten und damit einhergehend auch die Verkehrsbehinderungen in Winterbach dauern?
1: Also ich gehe mal davon aus, die Löscharbeiten mindestens 3 Stunden. Die Warnung für die Bevölkerung schätze ich mal, dass die nach circa einer Stunde nochmal aufgehoben werden kann und dann sukzessive sich auch die Verkehrssituation in Winterbach entspannen wird.
0: Jedenfalls bleiben wir dran und berichten natürlich auch drüber, wenn die Verkehrsbehinderungen beseitigt sind, der Einsatz abgeschlossen ist und Türen und Fenster auch wieder aufgemacht werden dürfen. Vielen Dank, Dirk Schäfer, für die aktuellen Informationen.
1: Gerne.

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1: Um 18 Uhr mit Stefanie Balle und diesen Themen. OVG urteilt, Stadtratswahl Saarbrücken muss wiederholt werden. Gemischte Reaktionen. Wachstum schrumpft.
2: Die hohen Sozialbeiträge, die verteuern den Faktor Arbeit schon heute ganz massiv.
1: IHK Saarland fordert Senkung von Sozialabgaben. Und bunt, melodisch und lecker, worauf sich Besucher bei der Jubiläumsausgabe des Saarbrücker Altstadtfests freuen können. Das Wetter nachts sternenklar bei Abkühlung auf minimal 11 Grad. Der Sachverständigenrat hat auf der Bundespressekonferenz sein Frühjahrsgutachten für 2026 vorgestellt. Darin halbiert er seine Prognose für das diesjährige Wirtschaftswachstum auf 0,5%. Sven Berzelis mit den Einzelheiten.
3: Große Kritik äußerten die sogenannten Wirtschaftsweisen vor allem an der gesetzlichen Sozialversicherung, die gerade wegen fehlender Reformen für Staat und Menschen sehr teuer sei, jedoch vergleichsweise wenig leiste. Ohne Veränderung würden die Versicherungsbeiträge von aktuell rund 42% bis 2040 auf über 50% ansteigen, so die Prognose des Rates. Er kritisiert dabei die Ineffizienz im System, warnt aber zeitgleich davor, Pflege- und Arztpersonal für schnelle, jedoch wenig nachhaltige Kostensenkungen zu reduzieren. Aus Sicht der IHK Saarland würden Unternehmen aufgrund hoher gesetzlicher Sozialversicherungsbeiträge viel Geld für Personal ausgeben, das jedoch selbst wiederum immer weniger in der Tasche hätte. Das führe dazu, dass immer weniger neues Personal eingestellt werde und somit immer weniger Unternehmen expandieren würden. Um diesen Teufelskreis zu durchbrechen, brauche es laut IHK umfassende Reformen der Bundesregierung, die schon jetzt mit kurzfristigen Impulsen entlasten könnte.
1: Das israelische Militär plant offenbar weitere größere Angriffe im Libanon. Die Armee hat fast alle Einwohner der Küstenstadt Tyrus und umliegender Orte zur Flucht aufgerufen. Ein Militärsprecher sagte in arabischer Sprache auf der Plattform X, das Militär werde dort gegen die Hisbollah-Miliz vorgehen. Wie Israels Verteidigungsminister Katz heute außerdem bestätigte, ist bei einem Angriff auf Gazastadt Mitte des Monats der Militärchef der Hamas getötet worden. Deutsche Sicherheitsbehörden sollen mehr Befugnisse bekommen, um Cyberangriffe auf Unternehmen und Behörden zu stoppen. Die Bundesregierung hat dazu ein Gesetz auf den Weg gebracht. Demnach dürfen Sicherheitsbehörden künftig in fremde IT-Systeme eindringen, um dort Daten zu kopieren, zu löschen oder zu verändern. Kritiker warnen jedoch, dass bei staatlichen Cyberaktionen auch Unbeteiligte zum Ziel werden könnten. Denn um Spuren zu verwischen, nutzten Angreifer oft unerkannt fremde IT-Systeme. Der Saarländische Städte- und Gemeindetag begrüßt die Pläne der Landesregierung, dass die Kommunen wieder mehr neue Schulden aufnehmen dürfen. Die geplante Änderung des sogenannten Saarlandpaktgesetzes war heute Thema im Innenausschuss. Gleichzeitig betonte der Saarländische Städte- und Gemeindetag, dass es sich dabei nur um eine Notlösung handeln könne.
4: 700 Millionen Euro zusätzliche Schulden sollen die Kommunen bis 2027 aufnehmen dürfen. So die Pläne der Landesregierung. Ohne dieses Geld könnten einzelne Gemeinden keinen Haushalt aufstellen. Zu hoch die Ausgaben, zu gering die Einnahmen, heißt es im Innenausschuss. Der Geschäftsführer des Saarländischen Städte- und Gemeindetages, Stefan Spanjol, sprach von einer nie dagewesenen Finanznot und dass eine Neuverschuldung zum jetzigen Zeitpunkt unausweichlich sei. Gleichzeitig forderte er eine Reform des kommunalen Finanzausgleichs und die Bereitschaft des Bundes, Altschulden zu übernehmen. Den Bund sehen auch die Fraktionen von SPD und CDU in der Pflicht. Es müsse endlich das Prinzip gelten, wer bestellt, bezahlt, etwa wenn es um den Rechtsanspruch auf einen Kita-Platz geht. Laut saarländischem Städte- und Gemeindetag zeichnet sich aber von Seiten des Bundes kein Entgegenkommen ab. Für die Kommunen berge das die Gefahr, in eine neue Schuldenspirale abzurutschen.
1: Bei der Saarbahn wird morgen früh und am Vormittag gestreikt. Das hat die Gewerkschaft Deutscher Lokomotivführer dem SR mitgeteilt. Demnach legen die 80 Saarbahnfahrer morgen um 3 Uhr von 3 Uhr früh bis 11 Uhr Vormittag die Arbeit nieder. Die Busse der Saarbahn werden planmäßig fahren. Einen Schienenersatzverkehr gibt es allerdings nicht. Das Oberverwaltungsgericht hat die Wahl des Stadtrats Saarbrücken für ungültig erklärt. Erst Anfang März hatte es auch die Wahl zur Regionalversammlung für ungültig erklärt. Jetzt muss also wahrscheinlich neu gewählt werden. Während sich die AfD über das Urteil freut, blicken CDU und SPD mit gemischten Gefühlen auf das Urteil. Weitere Informationen von Denise Friemann.
0: Mehr Schießtrainer und ein besseres
1: Entschuldigung.
5: Eine mögliche Neuwahl wäre organisatorisch, finanziell und politisch eine erhebliche Herausforderung, betonte der CDU-Fraktionsvorsitzende im Saarbrücker Stadtrat Kessler. Auch die SPD habe das Urteil überrascht, so der SPD-Kreisvorsitzende Saarbrücken-Stadt Commerson. Es sei aber natürlich zu respektieren und möglichst schnell eine Neuwahl durchzuführen. Der AfD-Kreisvorsitzende Schwaben freute sich hingegen über das Urteil. Er hatte die Wahl des Saarbrücker Stadtrats vor Gericht angefochten. Es sei Recht gesprochen worden, auch für die AfD, so Schwaben. Hintergrund in beiden Verfahren ist, dass die AfD jeweils zwei statt nur einer Wahlliste eingereicht und daraufhin wegen des Mehrfachbewerbungsverbots von der Wahl ausgeschlossen worden war. Das Oberverwaltungsgericht hat aber in beiden Fällen entschieden, dass jeweils nur eine Liste hätte zugelassen werden können und die AfD damit nicht von der Wahl ausgeschlossen werden durfte.
1: Eine Paprika-Gewürzzubereitung, die möglicherweise krebserregende Schimmelpilze enthält, wird vom Hersteller zurückgerufen. Betroffen ist die 100-Gramm-Packung der Paprika-Gewürzzubereitung Archipool Biber der Marke Sundtat mit dem Mindesthaltbarkeitsdatum 30.10.27. Informationen zur betroffenen Chargennummer gibt es auf der Seite lebensmittelwarnung.de. Das Gewürz wurde auch bei Kaufland im Saarland verkauft. Konsumenten sollen das Produkt nicht essen, sondern zurück in den Supermarkt bringen. Bei der saarländischen Polizei werden wieder deutlich mehr Schießtrainings durchgeführt. Laut Innenministerium fanden in diesem Jahr bislang rund 2000 dieser sogenannten Erhaltungstrainings statt. Im gesamten vergangenen Jahr gab es weniger als 500. Jennifer Klein aus der Landespolitikredaktion.
0: Mehr Schießtrainer und ein besseres System zur Terminvergabe. Das sind laut Innenministerium die beiden Hauptgründe für die deutlich gestiegene Zahl an Schießtrainings. Für ausreichende Kapazitäten habe die Schießanlage in Saarbrücken und die Anmietung einer weiteren in Bexbach gesorgt. Im laufenden Jahr hätten dadurch bislang rund 96% der Einsatzkräfte im Wach- und Streifendienst den Umgang mit ihrer Schusswaffe üben können. In Zukunft sei das Ziel, statt einem zwei verpflichtende Schießtrainingsprojekte Jahr durchzuführen. Außerdem gibt es Pläne, zusätzlich ein verpflichtendes Einsatztraining einzuführen. Im September soll zudem die derzeit wegen Umbaumaßnahmen gesperrte Schießanlage in Merzig wieder öffnen. In den vergangenen Jahren hat es einen massiven Mangel bei den Schießtrainings der Saarpolizei gegeben. 2025 nahm noch nicht einmal jeder fünfte Beamte mit Dienstwaffe an einem Erhaltungstraining teil.
1: Die Polizei in St. Wendel warnt vor betrügerischen E-Mails. Demnach sind zurzeit E-Mails im Umlauf, die angeblich von der Stadtverwaltung St. Wendel stammen. Darin wird mit dem Schlagwort Brandschutz Deutschland 2026 eine angebliche Überprüfung von Rauchmeldern angekündigt. Die Empfänger der E-Mails werden außerdem aufgefordert, persönliche Daten über einen beigefügten Link zu bestätigen. Die Polizei warnt, dass es sich hierbei um eine Betrugsmasche handelt. Weder die Stadtverwaltung St. Wendel noch andere Behörden führen Rauchmelderüberprüfungen durch. Die Polizei rät, keine unbekannten Personen hereinzulassen, keine persönlichen Daten weiterzugeben und keine Links oder Anhänge aus unbekannten Mails zu öffnen. Rettungsschwimmer der DLRG haben an Pfingstmontag einen jungen Mann aus dem Losheimer Stausee gerettet. Die DLRG teilte mit, der 18-Jährige sei von einem Tretboot ins Wasser gesprungen und kurz danach wegen Krämpfen und Atemnot in eine lebensbedrohliche Situation geraten. Aus eigener Kraft habe er nicht zum Boot zurückkehren können. Es war die erste Rettung am Losheimer Stausee in diesem Jahr. 2025 hatte die DLRG hier und am Bostalsee insgesamt 172 Personen gerettet. Das Altstadtfest Saarbrücken findet dieses Jahr zum 50. Mal statt. Das Fest geht vom 3. bis 5. Juli mitten in Saarbrücken und ist wieder komplett kostenlos. SR-Info-Reporterin Maureen Welter.
6: Für das Altstadtfest-Jubiläum kommen auf die große SR1-Bühne vor dem Staatstheater des Saarlandes Stars wie Joris, die Elektropop-Band Klock Klock oder Sängerin Paula Carolina. Im Innenhof der Stadtgalerie Saarbrücken bringt SR Kultur beim Songpoetinnen-Treffen wieder Musikerinnen und Musiker aus Deutschland und Frankreich zusammen. Zum ersten Mal moderiert von SR-Moderatorin Evelyn Kreb. Die Stadtbibliothek zeigt zur Einstimmung ab heute eine Ausstellung der Geschichte des Altstadtfestes mit den 50 Plakaten der vergangenen Jahrzehnte.
1: Und hier eine amtliche Gefahreninformation der integrierten Leitstelle Saarland. Im St. Wendler Stadtteil Winterbach kommt es derzeit zu einer starken Rauchentwicklung. Grund ist ein Brand in einem Haus. Anwohner werden gebeten, Fenster und Türen geschlossen zu halten. Das war die SR Info Rundschau. Um 10 nach 6 begleitet sie Oliver Buchholz weiter durch den SR3 Feierabend. Hallo Olli.
7: Danke Steffi.
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7: Das geht so weiter, wie es heute war. Auch morgen ähnliche Temperaturen. Ab übermorgen dann nochmal wärmer, 32 Grad und Samstag sogar 33.
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7: A6 Mannheim Richtung Saarbrücken in Höhe Rastplatz Bischmisheim, Behinderungen nach einem Unfall. A8 Luxemburg Richtung Saarlouis zwischen Merzig und Rehlingen ist die Richtungsfahrbahn nach einem Unfall gesperrt. In Saarbrücken gibt es in der Leberer Straße Behinderungen nach einem Unfall und in der Ortsdurchfahrt von Winterbach die eben genannten Behinderungen durch einen Feuerwehreinsatz. Dort brennt ein Reihenhaus, 2 Verletzte gibt's und über 100 Feuerwehrleute sind dort im Einsatz. SR3-Hörer melden uns Blitzer. Die neuesten in Scheid, in der Kaiserstraße, in Roden, in der Winterstraße und am Ortseingang von Nooswendel aus Dackstuhl kommend. Wenn Sie noch was gesehen haben, klingeln Sie gerne durch unter der 0800 700 8000. Gute Fahrt.
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7: Mit Oliver Buchholz. Ich wünsche Ihnen einen schönen Abend in dieser Wochenmitte.
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0: Mein lieber Mann hat's bei uns heute Morgen gerumst.
1: Jo, was war dann?
0: Der Manni hat mich so zum Chef und der hat eine rund gemacht.
1: Ach Gott, für was denn das?
0: In seiner Abteilung geht's drunter und drüber dabei. Und das ist halt jetzt beim Abschluss fürs letzte Jahr rauskommen.
1: Und dort dafür hat der Manni mir so den Kopf hinhalle.
0: Ey, wer dann sonst? Du glaubst gar nicht, wie der Chef denn zur Sau gemacht hat.
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0: Nur wenige andere Tiere kommen so oft in Redensarten vor wie Schweine. Man kann
1: Perle vor die Sei werfen.
0: Oder Autofahren
1: wie ein gesenkt die Sau.
0: Für die Erklärung der Redensart jemanden zur Sau machen, gibt es zwei Möglichkeiten. Es könnte sich um eine Anspielung auf Homers Odyssee handeln, in der die Zauberin Circe einige Gefährten des Odysseus in Schweine verwandelt, was diese für eine ausgemachte Sauerei hielten. Die zweite Erklärung stammt aus dem mittelalterlichen Rechtssystem, genauer gesagt von den sogenannten Schand- und Ehrenstrafen. Dabei wurde der Verurteilte öffentlich an den Pranger oder sonst wie bloßgestellt. Oft hatte die Art der Bestrafung etwas mit dem Vergehen zu tun. Wer sich unter aller Sau benahm, der wurde mit einer Schandmaske in Gestalt eines Schweinskopfes ausgestattet und so durch die Straßen getrieben. Mit der Maske wurde er quasi zur Sau gemacht.
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ist das auf SR3 mit einem neuen Hit. Ballon heißt er jetzt. Creedence Clearwater Revival, Looking Out My Backdoor.

0: Crying in the Rain. Kein Anlass dazu und kein Wetter auch nicht.
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0: mit Aaron Klein.
2: Feuer in Winterbach. Bei dem Brand in einer Reihenhaussiedlung in dem St. Wendeler Stadtteil wurden 2 Menschen verletzt. Anwohner werden gebeten, Fenster und Türen geschlossen zu halten. Über 100 Einsatzkräfte sind im Einsatz. Sah AfD mit Erfolg vor Gericht. Nach einer Klage der Partei hatte das Oberverwaltungsgericht die Wahl des Saarbrücker Stadtrats für ungültig erklärt. Der Saarbrücker AfD-Kreisvorsitzende Schwaben, der die Wahl angefochten hatte, sagte, es sei Recht für seine Partei gesprochen worden. Die AfD war zu der Wahl vor 2 Jahren nicht zugelassen worden, weil sie 2 Listen eingereicht hatte. Israel plant offenbar größere Angriffe im Libanon. Die Armee hat fast alle Einwohner der Küstenstadt Tyrus und umliegender Orte zur Flucht aufgerufen. Ein Sprecher teilte mit, dass das Militär dort gegen die Hisbollah-Miliz vorgehen werde. Und Streiks bei der Saarbahn. Morgen früh und am Vormittag werden die Lokführer ihre Arbeit niederlegen, von 3 bis 11 Uhr. Die Busse der Saarbahn fahren planmäßig. Die Gewerkschaft Deutscher Lokomotivführer hatte die Tarifverhandlungen für gescheitert erklärt.
0: Danke, Aaron.
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0: Das geht so weiter, wie wir es gestern und heute schon gewohnt sind. Erstmal der Blick auf die Nacht, die wird sternenklar. In der Nacht Temperaturen von 16 Grad in Weißkirchen, 14 in Püttlingen, 11 in Mandelbachtal. Und der Donnerstag nimmt dann nochmal steil Anlauf. Wir erwarten bis zu 30 Grad und nochmal paar Wölkchen, ansonsten viel Sonne. Die Wölkchen verziehen sich wieder zum Freitag, dann werden es 32 Grad, Samstag sogar 33.
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0: A6 Mannheim Richtung Saarbrücken, in Höhe Rastplatz Bischmisheim, Behinderungen nach einem Unfall. A8 Luxemburg Richtung Saarlouis zwischen Merzig und Rehlingen, dort ist die Richtungsfahrbahn nach einem Unfall gesperrt. In Saarbrücken gibt's Behinderungen in der Leberer Straße, auch dort hat's gekracht und Blitzer haben sie uns auch noch mitgegeben. Die neuesten auf der A1 Saarbrücken Richtung Trier zwischen Bierfeld und Hermeskeil, in Herbizheim wird geblitzt in der Rubenheimer Straße und in Nunkirchen in der Weißkircher Straße. Alle Blitzer und Verkehrsmeldungen auf sr3.de und in der sr3-App. Kommen Sie gut an.
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0: Mit Oliver Buchholz.
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0: SR3 ist hier um gleich 20 vor 7. Ja, das ist irgendwie eine schöne Vorstellung und gleichzeitig, denke ich mal, auch der Beginn vieler Filme. Ein Paar kauft sich irgendwie ein Haus. Im Keller oder auf dem Dachboden wird eine Kiste gefunden und darin ein Schatz. So einen, ja, wahrlich St. Ingberter Schatz haben zwei junge Leute, Nadine und Michael, in St. Ingbert gefunden. Und zwar haben die in ihrem neu gekauften Haus, das direkt gegenüber des Geburtshauses des Künstlers Albert Weisgerber ist, eine Kiste gefunden und darin original verpackte Bücher von Albert Weisgerber. Unser Reporter Freaky Jörn ist dorthin gefahren, um herauszufinden, was es mit diesem Fund auf sich hat und was jetzt mit den Büchern passieren soll.
1: Our House mit einem Keller voller Bücher. Ich bin auf dem Weg zu Nadine und Michael. Die haben sich hier in St. Ingbert der Heiß gekauft. Und als sie dort in den Keller geguckt haben, waren sie ein bisschen überrascht.
2: Ei, hallo.
3: Hallo.
1: Das doch sieht nicht aus wie Buchhandlung.
3: Nee, ganz und gar nicht. Ein bisschen fruchtiger, würde ich sagen.
1: Ihr habt euch Heiß gekauft und da habt ihr im Keller einen Haufen original verpackte Bücher gefunden.
4: 350 Bücher in Kartons, bis unter die Decke stapelt. Das Buch heißt Albert Weisgerber. Das ist also der bekannte St. Ingberter Künstler. Der Titel ist Das Leben, der Tod.
1: Ja, dann habe ich das Heiß gekauft und haben gesagt, mir kaufe gerade alles mit, was dort drin ist. Habt ihr gewiss, dass der Keller voller Bücher ist?
4: Ich habe mich da hinreisen gelassen, einfach zu sagen, mir mache das leer. Dass dort containerweise Bücher drinstehen, war nicht zu erwarten.
1: Was waren das für Leute, also die da vorher gewohnt haben? Haben die gekannt?
4: Der Herr, der das Häuschen als letztes bewohnt hat, war evangelischer Pfarrer, unter anderem auch Autor. Deswegen hat er einen wahnsinnigen Bezug zu Büchern gehabt. Und so sieht das ganze Häuschen auch aus.
1: Weil die Bücher neu sind, du mir die nicht fortschmeißen, sondern gegen eine kleine Spende, du mir die jetzt bei euch im Lade halt einfach rausgebe. Wo geht denn die Spende hin?
4: Das Kinderhospiz Saar in Merschweiler. Ich finde, da ist das Geld gut aufgehoben und die können jeden Euro gebrauchen.
1: Aber jetzt bin ich ja doch ein bisschen vorwitzig. Ich würde gerne mal den Keller sehen.
4: Das machen wir. So, Jan, jetzt geht's in den Keller.
1: All die Treppe, die sehr schmal und sehr steil ist. So, und wo hast du da jetzt die Bücher?
4: Guck mal.
1: Nee. Also ich habe gemeint, das sind viele, aber dass es so viel sind, okay.
4: Also wir brauchen LKW, um sie hier wegzubringen.
1: Ich würde euch gerne noch ein bisschen unter die Arme greifen, damit wir das Kinderhospiz in Merschweiler noch ein bisschen mehr unterstützen können. Würde ich euch gerne inladen, jetzt am Samstag auf der SR3-Markttag, auf der Wochenmarkt nach St. Ingbert, bringe einfach mal ein paar Bücher mit. Abgemacht.
4: Das machen wir genau so. Dann ziehen wir uns spätestens am Samstag.
1: Und jetzt schnell nochmal aus dem Keller raus.
0: Und die Einladung für den SR3-Markttag geht natürlich nicht nur an Nadine und Michael mit ihrem Fund Albert Weisgerber Bücher, sondern auch an Sie. Alle Infos dazu natürlich auf sr3.de.

haben After the Storm. Der Storm ist erst frühestens für Sonntag gemeldet, das nur dazu. Der Saarländische Mundartpreis startet wieder. Sie können sich bewerben. Bis zum 30. September werden Einreichungen berücksichtigt. Dieses Jahr das Motto einfach mal machen. Sie können Texte, Gedichte, Lieder,

0: Crystals sind das mit Dadu Run Run auf SR3. Es ist eine dieser Wochen, in der man irgendwie nicht mehr weiß, welcher Tag ist. Ich muss mich immer wieder daran erinnern, heute ist Mittwoch, durch den Feiertag alles aus den Fugen geraten. Was aber gleichbleibend ist, sind zur jeden vollen Stunde die Nachrichten. Die kommen jetzt in ein paar Minuten und danach bin ich wieder für Sie da.
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9: 19 Uhr. Im St. Wendeler Stadtteil Winterbach läuft zur Stunde ein größerer Feuerwehreinsatz. Laut Feuerwehr sind rund 100 Einsatzkräfte vor Ort. SR Info-Reporter René Henken.
10: Gegen 16 Uhr ist der Notruf über das Feuer in Winterbach eingegangen. Betroffen ist nach Angaben der Feuerwehr ein Reihenhaus. Drei Häuser dieser Anlage sind demnach unbewohnbar. Die Einsatzkräfte konnten das Übergreifen der Flammen auf ein viertes Gebäude verhindern. Dirk Schäfer von der Feuerwehr im Landkreis St. Wendel hat im SR-Interview gesagt, dass zwei Menschen aus dem Dachgeschoss des Hauses gerettet werden mussten. Laut Schäfer werden die Löscharbeiten noch rund 2 Stunden andauern. Deshalb kommt es für Autofahrer in der Ortsdurchfahrt Winterbach weiterhin zu Verkehrsbehinderungen.

0: Bewohner werden seit mehreren Stunden aufgerufen, Fenster und Türen geschlossen zu halten. Wie es zu dem Brand kommen konnte, ist noch unklar.
1: Die amtliche Gefahreninformation wegen der starken Rauchentwicklung ist soeben aufgehoben worden. Der Saarländische Städte- und Gemeindetag lobt die Pläne der Landesregierung, dass die Kommunen bis 2027 neue Schulden von 700 Millionen Euro aufnehmen dürfen. Wie es im Innenausschuss des Landtags hieß, soll dazu das Saarlandpaktgesetz geändert werden. Ohne die neuen Schulden könnten einzelne Kommunen keinen Haushalt aufstellen. Zu hoch seien die Ausgaben, zu gering die Einnahmen. Der Geschäftsführer des Saarländischen Städte- und Gemeindetags Spanjol sprach von einer nie dagewesenen Finanznot. Er fordert, den kommunalen Finanzausgleich zu überarbeiten. Außerdem müsse der Bund Altschulden übernehmen. Bundeswirtschaftsministerin Reiche hat bei ihrem Besuch in China für faire und stabile Handelsbeziehungen geworben. Reiche betonte, chinesische Unternehmen sollten in Deutschland in Innovation und Forschung investieren. Gleichzeitig forderte die CDU-Politikerin einen fairen Wettbewerb für deutsche Unternehmen in China sowie Zugang zu seltenen Erden. Aus Shanghai Eva Lambi-Schmidt.
2: Deutsche Unternehmen bräuchten diese Rohstoffe, da die moderne Welt, die modernen Technologien ohne sie nicht denkbar seien. Seit dem vergangenen Jahr brauchen Unternehmen spezielle Ausfuhrgenehmigungen für den Export bestimmter seltener Erden und daraus gefertigter Magnete. Dies ist eine Folge des Handelsstreits zwischen den USA und China, welcher auch Unternehmen in Europa betrifft. Besonders brisant für den Besuch der Bundeswirtschaftsministerin: In der EU wird derzeit über härtere Regeln gegen Chinas Handelspraktiken debattiert. Dazu sagte Katharina Reiche, sie werbe in Brüssel für einen balancierten Ansatz, angemessene Schutzinstrumente zu befürworten und sich gleichzeitig den Export offen zu halten.
1: Die Terrormiliz Hamas hat den Tod ihres neuen Militärchefs im Gazastreifen bestätigt. Mohamed Odeh wurde demnach gestern zusammen mit seiner Frau und zwei seiner Kinder bei einem israelischen Luftangriff getötet. Sein Vorgänger war erst 10 Tage zuvor bei einer ähnlichen Attacke ums Leben gekommen. Gleichzeitig kündigte die israelische Armee größere Angriffe im Libanon an. Ein Militärsprecher rief fast alle Einwohner der Küstenstadt Tyrus und umliegender Orte zur Flucht auf. Der israelische Einsatz dort richtet sich gegen die Hisbollah-Miliz. Rund 2 Wochen vor dem Start der Fußball-WM warnt die Verbraucherzentrale vor gefälschten Trikots. Im Internet würden derzeit zahlreiche Fake-Shops mit vermeintlich günstigen Angeboten locken. Wer dort bestellt, erhält den Verbraucherschützern zufolge mit hohem Risiko gar keine oder minderwertige Ware, die im schlimmsten Fall schadstoffbelastet sei. Viele dieser Shops verstießen außerdem gegen Markenrechte. Gewährleistungsansprüche seien kaum durchsetzbar. Das waren die Nachrichten mit Magnus Neuschwander. 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
4: Kein Wölkchen mehr am Himmel, zumindest hier in Saarbrücken ist das der Fall. In der Nacht sternenklar, 11 bis 16 Grad. Morgen bis 30 Grad, Freitag bis 32 Grad, Samstag bis 33 Grad und am Sonntag kommen vielleicht Gewitter und die Temperaturen fallen.
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4: Da geht der Blick zuerst auf die A8 Luxemburg Richtung Saarlouis. Zwischen Merzig und Rehlingen ist die Richtungsfahrbahn nach einem Unfall gesperrt. Einen Unfall hat es auch in Saarbrücken in der Lebacher Straße gegeben, dadurch Behinderungen dort. St. Wendel in Winterbach sind die Löscharbeiten im vollen Gange. Dort sind die Worrachstraße, der Keltenring und die Seiterstraße wegen eines Feuerwehreinsatzes gesperrt. Die Gefahrenmeldung und die Bitte, Fenster und Türen geschlossen zu halten, wurde aufgehoben. SR3-Hörer melden uns Blitzer in Scheid, in der Kaiserstraße, Roden, Winterstraße und am Ortseingang von Nooswendel, wenn Sie aus Dackstuhl kommen. Wenn Sie noch was gesehen haben, klingeln Sie gerne durch. 0800 700 8000 ist Ihre kostenlose Verbindung in unsere Verkehrsredaktion. Kommen Sie gut an und gute Fahrt.
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4: Mit Oliver Buchholz, der sagt Hello, und Manfred Mann, der sagt Don't kill it, Carol.
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Nina. 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

0: Billy Joel auf SR3.
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0: Das ist noch ganz ordentlich draußen, 27 Grad in Berus. Auch 29 Grad fast in Hühnerfeld, auf der Goldenen Brem sogar noch 31 Grad. Und so geht es mit den Temperaturen auch weiter. Morgen bis 30 Grad nochmal, übermorgen sogar bis 32 und Samstag bis 33 Grad, Sonntag dann eventuell Gewitter.
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0: Wir schauen auf die A8 Luxemburg Richtung Saarlouis. Zwischen Merzig und Rehlingen ist die Richtungsfahrbahn nach wie vor nach einem Unfall gesperrt. In Winterbach hat ein Reihenhaus, ein Wohnhaus gebrannt. Durch den Feuerwehreinsatz sind die Worachstraße, der Keltenring und die Seiterstraße nach wie vor gesperrt. Und Blitzer haben sie uns noch mitgegeben. Vielen Dank fürs Melden. Die neuesten auf der A1 Saarbrücken Richtung Trier Höhe Eppelborn, in Herbitzheim, in der Rubenheimer Straße und in Neunkirchen, sowohl in der Kuchenbergstraße als auch in der Spieserstraße. Wenn Sie noch was gesehen haben, einen Stau, einen Blitzer, irgendwas auf den Straßen, was nicht dorthin gehört, rufen Sie uns gerne an, wir geben es weiter. Die Nummer dazu ist die 0800 700 8000.
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0: Mit Oliver Buchholz. Hallo.
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0: Earth, Wind and Fire ist das auf SR3. Uns bleiben Wind and Fire, naja, Wind auf jeden Fall erspart Fire. Die Waldbrandgefahr steigt und die steigt auch weiter in den kommenden Tagen, sagt unser Wetterexperte Joachim Pütz.
1: Freitag, Samstag geht's nochmal hoch mit der Temperatur. Freitag bis 32, Samstag bis 33 Grad. Samstagabend, da könnten dann erste Schauer und Gewitter auftauchen. Und Sonntag, da findet langsam so der Wetterwechsel statt. Es wird dann doch kühler, ist fast falsch, nicht mehr so heiß, 23 bis 27 Grad.
0: Wobei das ja für Mai bzw. dann Juni, nee, ist dann schon Juni, noch nicht ganz, immer noch ordentlich ist. Jedenfalls die Waldbrandgefahr steigt natürlich nicht nur wegen der aktuell hohen Temperaturen, sondern wegen der Trockenheit. Vorsicht ist geboten.

mit Elvis Presley geht unsere Sendung so langsam dem Ende zu. Mein Feierabend naht. Es hat mich sehr gefreut, dass Sie heute Abend dabei waren. Vielleicht hören wir uns morgen früh. Da bin ich mit dem Gummomobil unterwegs in Weißkirchen. Lassen Sie sich überraschen. Oder eben nochmal morgen Abend. Schön, dass Sie auch heute dabei waren. Machen Sie es gut.

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6: 20 Uhr. Bei einem Brand im St. Wendeler Stadtteil Winterbach sind zwei Menschen verletzt worden. Laut Feuerwehr wurden sie in eine Klinik gebracht. Einsatzkräfte hätten die beiden Personen aus einem Dachgeschoss gerettet. Wie es weiter heißt, wurden durch den Brand drei Wohneinheiten unbewohnbar. Die Feuerwehr habe verhindert, dass sich die Flammen auf eine weitere Wohneinheit ausbreiteten. Die Löscharbeiten in Winterbach dauern an. Die Polizeigewerkschaft und die CDU im Saarländischen Landtag sehen Handlungsbedarf beim Schießtraining der Polizisten. Es sei unklar, ob die zuletzt deutlich gestiegene Zahl der Übungsstunden langfristig gehalten werden kann. SR-Reporterin Jennifer Klein.
7: Der Knackpunkt ist laut CDU-Fraktion die Anzahl verfügbarer Trainerinnen und Trainer bei der Polizei. Aktuell konzentriere sich das Innenministerium auf das Schießtraining und vernachlässige das Einsatztraining. Sollte in Zukunft auch ein Einsatztraining pro Jahr verpflichtend werden, so wie von Innenminister Joost geplant, gäbe es aus Sicht der CDU-Fraktion dafür zu wenig Personal. Auch die Deutsche Polizeigewerkschaft Saarland gibt zu bedenken, dass die bisher rund 2000 durchgeführten Schießtrainings in diesem Jahr für viele Polizistinnen und Polizisten zusätzliche Überstunden bedeutet hätten. In Zukunft müsse das Training innerhalb der Dienstzeiten stattfinden. Außerdem seien andere Vorhaben wie die Einführung einer neuen Dienstwaffe

0: wird zugunsten des Schießtrainings ins Stocken geraten.
1: Verteidigungsminister Pistorius hat zum Auftakt eines Kanada-Besuchs für den Kauf deutscher U-Boote geworben. Der SPD-Politiker sagte bei einer Sicherheitskonferenz in Ottawa, man wolle gemeinsam für Sicherheit im Nordatlantik und in der Arktis sorgen. Deutschland will Kanada für eine U-Boot-Partnerschaft mit Norwegen gewinnen. Konkurrenz kommt aus Südkorea. Wegen der Ausbreitung des Ebola-Virus hat Uganda die Grenze zur Demokratischen Republik Kongo geschlossen. Ausgenommen sind nach Regierungsangaben Lebensmitteltransporte, Sicherheitskräfte und Ebola-Einsatzteams. Voraussetzung sind strenge Gesundheitskontrollen. Für Einreisende nach Uganda aus dem Nachbarland gilt eine 21-tägige Quarantäne. Die Bundesregierung hat eine Investitionspflicht für Streamingdienste beschlossen. Anbieter wie Netflix, Amazon Prime oder Disney Plus sollen ab dem kommenden Jahr mindestens 8% ihres in Deutschland erwirtschafteten Jahresumsatzes wieder in den Filmstandort Deutschland investieren. Kulturstaatsminister Weimar verspricht sich von dem Gesetz neuen Schwung für die deutsche Filmproduktion. Das waren die Nachrichten mit Magnus Neuschwander. 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Das Wetter. In der Nacht sternenklar oder leicht bewölkt. Die Luft kühlt ab auf 16 bis 11 Grad. Morgen erneut sonnig und trocken, Höchstwerte bis 30 Grad. Die weiteren Aussichten: am Freitag wieder viel Sonne, am Samstag zunehmend bewölkt. Am Samstagabend steigt das Schauer- und Gewitterrisiko, am Sonntag nur noch bis 27 Grad. Es wird 20.03 Uhr.
2: Dankeschön für die Nachrichten. Hier ist der Verkehrsservice für den ARD-Abend. Die A9 München Richtung Berlin ist zwischen Wiedemar und Halle wegen eines brennenden LKW gesperrt. A38 Göttingen Richtung Leipzig zwischen Leipzig Südwest und Leipzig Neue Hart. 1 Kilometer Stau nach einem Unfall. Das dauert 15 Minuten länger, hier durchzufahren. Die A71 Schweinfurt Richtung Sangerhausen ist zwischen Oberhof und Gräfenroda wegen Tunnelwartungsarbeiten bis morgen 6 Uhr gesperrt. Und damit fahren Sie gut in den Abend, fahren Sie sicher und kommen Sie gut ans Ziel.
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2: Ist das nicht schön, dass es heute schon ein wenig frischer war? Sehr menschenfreundlich vom Wetter, möchte ich mal bemerken. Ich bin Hanne Bauer, gut durchgelüftet, und ich grüße Sie aus Magdeburg.

0: Eine erfrischende Kreuzfahrt ist das hier mit OMD, die uns auf Segeltüren auf die sieben Weltmeere mitgenommen haben. Sailing on the Seven Seas. Und ja, wenn ich sage, ich bin durchgelüftet, dann stimmt das ja auch wirklich. Ich beziehe mich nicht aufs offene Fenster daheim, sondern auf meinen neuen Standlüfter, den ich mir geleistet habe. Der alte, der war mir viel zu laut. Also der hat so richtig Geräusche gemacht und das war natürlich nicht schön auf Dauer. Und ja, pünktlich zur Hitzewelle habe ich mir dann einen neuen bestellt. Und der kam jetzt auch tatsächlich. Und super Teil, kann ich nur sagen, flüsterleise dank bürstenlosem Motor und das Ventilatorenblatt, das ist auch irgendwie ganz anders geformt als die drei beim Vorgänger. Also rundherum ein sehr schönes Upgrade für mich zu Hause. Ich kann es nur empfehlen, stromsparend soll es auch noch sein. Also ich bin jetzt tatsächlich gut durchgelüftet. Wie sieht's bei Ihnen aus? Gab's den Hitzeschauer schon daheim oder im Büro? Und was sind so Ihre Tricks gewesen bei der Hitze, die ja nun langsam auch erstmal vorbei sein soll? Können Sie mir gerne erzählen unter ard-abend@mdr.de oder Telefonnummer anrufen 0800 80 80 110.
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0: Bei Elke in Elgersburg in Thüringen, da fühlt sich der Hals bzw. die Nase an wie ein Feuerwerk. Hat sie mir nämlich geschrieben. Und die E-Mail geht so los. Lieber Hanno, endlich habe ich mein Badewetter. Aber nun habe ich mir eine fiese Erkältung eingefangen und muss mich also im Garten im Schatten kurieren. Aber am Wochenende, da will ich endlich wieder in die Fluten. Anbei ein Foto vom schönen Bad Geraberg. Ganz liebe Grüße aus der Heimat von Elke. Und Elke, ja, ich drück die Daumen, toi toi toi, dass das so schnell geht bis zum Wochenende. Na, es ist ja ein sportliches Ziel. Und dann natürlich viel Spaß, falls es klappen sollte, mit dem Baden am Wochenende. Aber da soll es auch schon wieder ein bisschen kühler werden. Aber so einen richtigen schönen Schwimmfan hält das ja nicht davon ab, in die Fluten zu gehen.
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0: Schöne Grüße zurück nach Elgersburg und Dankeschön für die E-Mail an ARD-Abend@mdr.de. Falsche Sendung. Macht der Gewohnheit.

You, Tense Harp im ARD-Abend. Diese Woche war schön und kurz, weil wir den Montag ja ausgelassen haben. Das kann man jetzt schon mal am Mittwoch sagen, dass diese Woche schön und kurz ist. Und der Montag ist ja ohnehin nicht der Lieblingstag der meisten. Dafür schmuggeln wir dann Montagsmusik immer mal zwischendurch rein. Das reicht auch, so wie jetzt mit den Bengals Manic Monday.

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3: 20.31 Uhr, Zeit für den Verkehrsservice im ARD-Abend. Die A9 München Richtung Berlin ist zwischen Wiedemar und Halle immer noch wegen Löscharbeiten gesperrt. Die A38 Leipzig Richtung Göttingen ist zwischen Ahrenshausen und Friedland wegen Wartungsarbeiten im Heidkopftunnel bis Mitternacht gesperrt. Und Blick auf die Autobahn 71 Schweinfurt Richtung Sangerhausen. Hier ist zwischen Oberhof und Grevenroda wegen Tunnelwartungsarbeiten mal wieder bis morgen 6 Uhr gesperrt. Und damit weiter gute Fahrt durch den Abend.
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3: Das war jetzt schon so ein bisschen langweilig, die letzten Tage mit dieser Knüppelsonne am Himmel. Oder wie die Sprenglers singen, Always the Sun. Hier ist Hanno Bauer in Magdeburg.

0: Lolita Alizée macht hier frischen Wind. Und das ist auch überhaupt kein Wunder, ja? Und auch nicht, dass es zu diesen Temperaturen bei uns im Radio gespielt wird. Denn Alizée, so wird der Passatwind in den französischen Überseegebieten bezeichnet. Und wenn man es genau nimmt, steht dann noch bei Wikipedia, ist ein beständiger Wind, der den Tropen und Subtropen bis zu etwa 30 Grad geografischer Breite rund um den Erdball auftritt. Ja, dann haben wir doch jetzt eine frische Brise gehabt. Eine frische Brise Alizée.
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In Bischofsheim hat Brigitte das Radio mit dem ARD-Abend an und alles, was die Luft durchwirbelt, ist auch an. Sie schreibt nämlich, hallo du Durchgelüfteter. Das bin ich inzwischen auch. Ich habe den ganzen Nachmittag den Deckenventilator an. Obwohl die Hitze noch nicht so doll in der Wohnung ist, hält man es kaum ohne aus. Hab heute auch endlich mal die zwei Tower-Ventilatoren aus dem Keller geholt. Der im Schlafzimmer ist auch sehr leise und mit Timer. Das ist abends im Bett dann ideal. Hier soll es noch so ein paar Tage heiß sein. Aber heute ging zumindest ein bisschen Wind. Ich war heute schon früh auf, habe um 6 Uhr schon Spargel auf dem Balkon geschält und danach eine halbe Stunde draußen verbracht und bin gelaufen. Vorbildlich, Brigitte. Sauber gerüstet. Gleich bei der ersten Hitzewelle. Mit zwei Standtauern, ja, einem Timer und dann auch noch Deckenventilator und dann noch die kühlen Morgenstunden genutzt. So muss es sein, das ist perfekt und gesund. Und dann pfeift jetzt auch hier bei uns noch der Wind aus Bischofsheim bis hier rüber ins Studio. Klingt so. Wind of Change. Die Scorpions. Schönen Gruß nach Bischofsheim, Brigitte.

das Electric Light Orchestra Calling America. Und bei uns werden jetzt gleich die Nachrichten aufgerufen. In 8 Minuten nämlich ist es 21 Uhr. Die Zeit bis dahin gehören den Rainbirds mit Blueprint und America noch ganz gemütlich. A Horse with No Name.

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1: 21 Uhr. Nach der heruntergeschraubten Wachstumsvorhersage der Wirtschaftsweisen fordert die Industrie- und Handelskammer im Saarland Reformen. Laut IHK-Geschäftsführer Thome verteuern besonders die hohen Sozialbeiträge den Faktor Arbeit massiv. SR-Reporter Sven Berzelis.
2: Aus Sicht der IHK Saarland würden Unternehmen aufgrund hoher gesetzlicher Sozialversicherungsbeiträge viel Geld für Personal ausgeben, das jedoch selbst wiederum immer weniger in der Tasche hätte. Das führe dazu, dass immer weniger neues Personal eingestellt werde und somit immer weniger Unternehmen expandieren würden. Um diesen Teufelskreis zu durchbrechen, brauche es laut IHK umfassende Reformen der Bundesregierung, die schon jetzt mit kurzfristigen Impulsen entlasten könnte.
1: Der Sachverständigenrat der Wirtschaftsweisen rechnet in seinem neuen Gutachten damit, dass die deutsche Wirtschaftsleistung in diesem Jahr nur um 0,5% wächst. Die israelische Armee hat weitere Teile des Südlibanon zur Kampfzone erklärt. Das teilte ein Militärsprecher mit. Alle Bewohner südlich des Flusses Sachrani sollten sich in Sicherheit bringen. Die israelische Armee bereite sich darauf vor, mit so wörtlich äußerster Härte gegen die Hisbollah-Miliz vorzugehen. Zuvor hatte das israelische Militär bereits unter anderem die Bewohner der Stadt Tyrus zur Evakuierung aufgefordert. Trotz einer vereinbarten Waffenruhe gehen die Kampfhandlungen zwischen Israel und der Hisbollah weiter. Bundeswirtschaftsministerin Reiche hat bei ihrem China-Besuch einen besseren Zugang zu Mineralien und seltenen Erden gefordert. Die CDU-Politikerin betonte bei einem Treffen mit dem chinesischen Handelsminister Wang, deutsche Unternehmen brauchten diese Rohstoffe, weil moderne Technologien ohne sie nicht denkbar seien. Im Zuge des Handelsstreits mit den USA hatte China die Ausfuhr von 7 seltenen Erden und daraus gefertigten Magneten gedeckelt. Auf der Bahnstrecke zwischen Berlin und Hamburg gibt es derzeit massive Einschränkungen. Grund dafür ist nach Angaben der Deutschen Bahn

0: ausgefallenes Stellwerk bei Lüneburg in Niedersachsen. Bis voraussichtlich morgen Vormittag fallen auf der Strecke demnach Züge aus oder fahren mit erheblicher Verspätung. Bei einem Unfall mit einer Saarbahn und einem Taxi in Saarbrücken sind am frühen Abend 3 Menschen verletzt worden. Das hat die Polizei auf SR-Anfrage mitgeteilt. Die Saarbahn war demnach in Höhe des Saarbrücker Rastpfuhls stadtauswärts unterwegs, als das Taxi offenbar den Zug übersah und die Gleise überquerte. Die 3 Taxiinsassen wurden leicht verletzt. Die Strecke der Saarbahn war eine Zeit lang gesperrt. Das waren die Nachrichten mit Markus Neuschwander. 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Das Wetter. In der Nacht sternenklar oder leicht bewölkt. Es kühlt ab auf 16 bis 11 Grad. Morgen erneut sonnig und trocken. Höchstwerte zwischen 26 und 30 Grad. Die weiteren Aussichten. Am Freitag wieder viel Sonne, am Samstag zunehmend mit Wolken. Ab Samstagabend steigt das Schauer- und Gewitterrisiko. Am Sonntag nur noch bis 27 Grad. Die Zeit, es wird 21.03 Uhr.
1: Dankeschön für die 3 Minuten Nachrichten. Hier jetzt noch der Verkehrsservice für den ARD-Abend. Die A44 Aachen Richtung Köln ist zwischen Kreuz Köln-West und Köln-Klettenberg wegen Bergungsarbeiten gesperrt. Die A4 Dresden Richtung Frankfurt ist zwischen Kreuz Chemnitz und Limbach-Oberfrohnach wegen Bauarbeiten gesperrt. Bis morgen früh soll es dauern. Die A9 München Richtung Berlin ist zwischen Wiedemar und Halle nach einem LKW-Unfall gesperrt. A13 Dresden Richtung Berlin zwischen Starkow und Barut-Mark, Stau nach einem LKW-Unfall. Die A38 Leipzig Richtung Göttingen ist zwischen Ahrenshausen und Friedland wegen Wartungsarbeiten im Heidkopftunnel bis Mitternacht gesperrt. Die A39 Salzgitter Richtung Braunschweig ist zwischen Wartenstedt und Lebenstedt Nord wegen Bauarbeiten gesperrt. Bis morgen früh wird's dauern. Umleitung bitte benutzen die U81. Und die A71 Schweinfurt Richtung Sangerhausen ist zwischen Oberhof und Grevenroda wegen Tunnelwartungsarbeiten bis morgen 6 Uhr gesperrt. Und damit gute Fahrt durch den Abend.
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1: Ich bin Hanne Bauer und bin in Magdeburg, wenn ich in Ihren Ohren bin, wie das wohl geht.

0: Bei diesem Wetter dann auch noch Jeans an. Hoffentlich sind es wenigstens die kurzen. Hier ist der ARD-Abend und wir hatten vorhin gehört von Elke aus Elgersburg, dass sie so gerne schwimmen gehen würde, aber sie sich eine fiese Erkältung eingefangen hat und sie sich im Garten im Schatten kuriert erstmal und bis zum Wochenende fit sein möchte. Und wie wäre unsere Radiofamilie, wenn wir nicht unseren Radioarzt hätten, der natürlich auch gleich ein schönes, kleines, passendes Genesungsgedichtchen rausgesucht hat von Eukenroth, nämlich der Schnupfen. Und es geht so, ein Schnupfen hockt auf der Terrasse, auf dass er eine Nase fasse und pflegt des Abends auf der Gasse zu lauern auf die Menschenmasse. Er schleicht heran auf leisen Socken, um sich auf eine Nase zu hocken. Und hat er erst ein Opfer munter, kriegt man ihn so leicht nicht mehr runter.
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0: Dankeschön, Jürgen in Goch, der natürlich auch wieder am Radio ist und rezeptfrei gute Tipps und lustige Sprüche liefert. Sehr schön. Was wären wir ohne unseren Radioarzt? Hier ist der ARD-Abend. Und der klingt jetzt nach einer Melodie. Zum ersten Mal heute Abend klingt er nach einer Melodie. Das muss doch mal sein. Alphaville sind hier.

Colby Calet, Falling for You, haben Sie es gemerkt? Erst wollte sie gar nicht anfangen zu singen, beziehungsweise das Lied wollte gar nicht anfangen und dann war es umso schöner. So muss es sein. 21.20 Uhr ist es.

Robin in Garfunkel im ARD-Abend. Und Hermann aus Beutzenburg hat sein Wasserproblem gelöst. Ja, wunderbar. Gestern hat er nämlich geschrieben, dass es nichts wurde mit einem Sprung ins Wasser. Obwohl im Ort ein ganz gutes Freibad ist, also in Beutzenburg, sondern er musste sich um die Gartenwasserleitung kümmern. Die war nämlich defekt und die Blümchen brauchten das Wasser mehr als er. Und er hat es hinbekommen, hat die Blumen versorgt und schreibt jetzt, ich höre mit dem Handy, Bluetooth auf den Ohren und nebenbei kann ich die Blümchen bessern. Morgen geht es 10 Tage nach Südtirol und da gibt's auch den MDR unterwegs im Internetstream. Liebe Grüße von Hermann. Und ich grüße ganz lieb zurück nach Beutzenburg. Na, dann müssen die Pflanzen jetzt aber reichlich gewässert werden, oder?

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6: Und Stichpunkt, man ist ja Nachbar. Ja, Hermann hat mir auch gleich nochmal geschrieben, wir haben einen lieben Nachbarn, der kümmert sich um den Garten und den Briefkasten. Also der Briefkasten wird gewässert, der Garten wird geleert. 21.30 Uhr ist es, Zeit für den Verkehrsservice im ARD-Abend. Die A4 Aachen Richtung Köln ist zwischen Kreuz Köln-West und Köln-Klettenberg wegen Bergungsarbeiten gesperrt. Die A4 Dresden Richtung Frankfurt ist zwischen Kreuz Chemnitz und Limbach-Oberfrohna wegen Bauarbeiten bis morgen 4.30 Uhr gesperrt. Die A9 München Richtung Berlin ist zwischen Wiedemar und Halle nach einem LKW-Unfall gesperrt. Die Autobahn 38 Leipzig Richtung Göttingen ist zwischen Ahrenshausen und Friedland wegen Wartungsarbeiten im Heidkopftunnel bis Mitternacht gesperrt. Die Autobahn 39 Salzgitter Richtung Braunschweig ist zwischen Wartenstedt und Lebenstedt Nord wegen Bauarbeiten bis morgen früh 5 Uhr gesperrt. Umleitung bitte benutzen, die U81. Und die Autobahn 81 Schweinfurt Richtung Sangerhausen ist zwischen Oberhof und Gräfenroda wegen Tunnelwartungsarbeiten bis morgen ebenfalls 6 Uhr gesperrt. Damit weiter gute Fahrt durch den Abend.
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6: Hanno Bauer ist hier in Magdeburg. Hallo.

0: Mike and the Mechanics, Another Cup of Coffee. Also, auf die Tasse Kaffee konnte ich heute sehr gut verzichten. Bei der Hitze brauche ich nicht auch noch Heißgetränke. Wasser reicht für mich. Einzige Voraussetzung, das Wasser muss eiskalt sein. Also das liebe ich dann. Und dann das ganze Glas auf Augenhöhe ansetzen und platschen mit dem Glas über den Kopf. Das erfrischt, sage ich Ihnen. Claudia macht's ähnlich, kühlt da die Füße im Wasser und hat geschrieben an ard-abend@mdr.de. Bei uns waren es heute noch über 30 Grad. In Stuttgart jetzt sind noch 27 und ich bin erst vorhin raus aus meinem Bau. Ich wohne im unteren Stock, da ist es nicht so heiß und muss derzeit auch nicht zur Arbeit, begegne so auch keinem Hitzkopf. Also Füße hoch und ab und an mal in die Schüssel mit eiskaltem Wasser stecken, das ist sehr erfrischend. Ein Wassereis gönne ich mir und kalten ungesüßten Tee mit frischen Minzblättern. Danke für die erfrischende Moderation. Na, das ist ja schön. Ja, Claudia, ich grüße zurück. Und egal jetzt, ob über den Kopf oder an den Füßen, Wasser tut wirklich sehr gut. Manchmal auch mit frischen Minzblättern drin.
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0: Ganz liebe Grüße zurück nach Stuttgart.

Wow, große Musik für den Zeitpunkt, wo die Sonne gerade vom Himmel fällt. Und ja, genau, dann auf der anderen Seite der Scheibe dann rumwandert und dann morgen wieder zum Vorschein kommt. Hier ist die ARD, nee, der ARD-Abend im Radio mit Musik von Mr. Mister. Broken Wings. Ja, wir hatten gerade den Sonnenuntergang. Und schön sieht's draußen aus. Immer schöner Sonnenuntergang, wenn keine Wolke am Himmel ist.

jetzt geht es noch ein bisschen auf die Farm bei uns, bis zu den 22 Uhr Nachrichten. Ja, denn wir haben jetzt Aufliegen, The Farm, all together now. Und nach den Nachrichten ist auf der Farm dann auch Hanno Bauer wieder für Sie auf dem Feld. Na klar.

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1: 22 Uhr. Das Urteil des Oberverwaltungsgerichts, das die Saarbrücker Stadtratswahl für ungültig erklärt, hat auch Auswirkungen auf den Neuwahltermin für die Regionalversammlung. Anders als vorher mitgeteilt, wackelt nach SR-Informationen der ursprüngliche Termin zum 30. August. Hintergrund ist, dass wohl die Stadtratswahl Saarbrücken und die Wahl für den Regionalverband am selben Tag stattfinden sollen. Das fordern auch die Saarbrücker SPD, CDU und AfD. Das Landesverwaltungsamt kann noch Beschwerde gegen das Urteil des Oberverwaltungsgerichts zum Saarbrücker Stadtrat einlegen, um eine Revision beim Bundesverwaltungsgericht zu erwirken. Der Saarländische Städte- und Gemeindetag begrüßt die Pläne der Landesregierung, dass die Kommunen bis 2027 insgesamt 700 Millionen Euro neue Schulden aufnehmen dürfen. Gleichzeitig wird aber betont, dass das nur eine Notlösung sein dürfe. Die geplante Änderung des Saarlandpaktgesetzes war heute Thema im Innenausschuss. SR-Reporterin Eva Lippold.
2: Ohne dieses Geld könnten einzelne Gemeinden keinen Haushalt aufstellen. Zu hoch die Ausgaben, zu gering die Einnahmen, heißt es im Innenausschuss. Der Geschäftsführer des Saarländischen Städte- und Gemeindetages, Stefan Spanjol, sprach von einer nie dagewesenen Finanznot und dass eine Neuverschuldung zum jetzigen Zeitpunkt unausweichlich sei. Gleichzeitig forderte er eine Reform des kommunalen Finanzausgleichs und die Bereitschaft des Bundes, Altschulden zu übernehmen. Den Bund sehen auch die Fraktionen von SPD und CDU in der Pflicht. Es müsse endlich das Prinzip gelten, wer bestellt, bezahlt, etwa wenn es um den Rechtsanspruch auf einen Kita-Platz geht.
1: Der ukrainische Präsident Selenskyj hat nach den erneuten schweren Luftangriffen Russlands um mehr Flugabwehrwaffen aus den USA gebeten. Nach Angaben eines Beraters schrieb Selenskyj einen entsprechenden Brief an Präsident Trump und den amerikanischen Kongress. In dem Schreiben heißt es laut Medienberichten, beim Schutz gegen ballistische Raketen sei die Ukraine fast vollständig von den USA abhängig. Über das Pfingstwochenende hatte die russische Armee, insbesondere die ukrainische Hauptstadt Kiew, massiv mit Drohnen und Raketen angegriffen. Dabei setzte sie auch die Hyperschallrakete Oreschnik ein. Später forderte Moskau alle Ausländer und Diplomaten auf, wegen bevorstehender Attacken Kiew zu verlassen. Die Bundesregierung hat eine Investitionspflicht

0: für Streaming-Dienste beschlossen. Anbieter wie Netflix, Amazon Prime oder Disney Plus sollen ab dem kommenden Jahr mindestens 8% ihres hierzulande erwirtschafteten Jahresumsatzes wieder in den Filmstandort Deutschland investieren. Kulturstaatsminister Weimar verspricht sich von dem Gesetz neuen Schwung für die deutsche Filmproduktion. Und das waren die Nachrichten mit Aaron Klein. 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Das Wetter in der Nacht sternenklar oder leicht bewölkt bei 16 bis 11 Grad. Morgen wieder sonnig und bis 30 Grad.
1: Dankeschön fürs 3-Minuten-Nachrichten-Update von mir. Jetzt der Blick wieder auf die Straßen im Lande. Hier ist der Verkehrsservice im ARD-Abend. Die A44 Aachen Richtung Köln ist zwischen Kreuz Köln-West und Köln-Klettenberg wegen Bergungsarbeiten gesperrt. Die Autobahn 4 Dresden Richtung Frankfurt ist zwischen Kreuz Chemnitz und Limbach-Oberfrohna wegen Bergungsarbeiten bis morgen 4.30 Uhr gesperrt. In der Gegenrichtung kommt es mehrfach zu kurzzeitigen Sperrungen durch die Polizei. Soll so maximal 15 Minuten dauern immer. Die A9 München Richtung Berlin ist zwischen Wiedemar und Halle nach einem LKW-Unfall gesperrt. Die A17 ist zwischen Dresden-Prohlis und Dresden-Südvorstadt wegen Bauarbeiten in beiden Richtungen bis Mitternacht gesperrt. Die A38 Leipzig Richtung Göttingen ist zwischen Ahrenshausen und Friedland wegen Wartungsarbeiten im Heidkopftunnel bis Mitternacht gesperrt. Die A39 Salzgitter Richtung Braunschweig ist zwischen Wartenstedt und Lebenstedt Nord wegen Bauarbeiten gesperrt bis in den Morgen. Umleitung bitte benutzen die U81. Und die A71 Schweinfurt Richtung Sangerhausen ist zwischen Oberhof und Gräfenroda wegen Tunnelwartungsarbeiten bis morgen 6 Uhr gesperrt. Damit weiter gute Fahrt durch den Abend in die Nacht hinein.
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1: Mit Hanno Bauer. Gruß aus Magdeburg.

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Ja, das haben damals so viele Mädels, ja, auch Groupies gemacht, die Backstreet Boys und andere Boygroups überall hin verfolgt, und bestimmt tun sie das auch heute noch. Ob nun Hardcore-Fan oder einfach nur Freund des mehrstimmigen Männergesangs, die Backstreet Boys are back alright. Genau, es stehen die Millennium-Konzerte an, in diesem Jahr in Düsseldorf. Und wer da noch Karten bekommen will, braucht jetzt vor allem Geld und Geduld. Ah, wir erinnern uns an diese und andere Melodien. Und zwischen 25. September und 7. Oktober spielen die Backstreet Boys in Düsseldorf. Rund 500.000 Besucher können zu den Konzerten kommen. Aber der Ansturm war und ist groß. Zurzeit nicht verfügbar oder limited availability oder hohe Nachfrage für dieses Event sind die häufigsten Meldungen auf den einschlägigen Kartenportalen. Das heißt, entweder es gibt Logen oder Business-Tickets für, ja, ich will gar nicht sagen für wie viel, oder mit ganz viel Glück auch nochmal einen einzelnen Platz. Im Radio gibt es jetzt bei uns die Backstreet Boys preiswerter für ihren Rundfunkhaushaltsbeitrag zu hören. Ja. Mit As Long As You Love Me. Also vormerken, zwischen 25. September und 7. Oktober die Konzerte in Düsseldorf.

Da spielt hier nicht nur eine Band im Radio. Roxy Music ist die aktuelle Band, die hier spielt. Und Styx sind die nächsten, die jetzt dran sind. Und von Benjamin kommen sonnige Grüße. Ja, dort ist noch Sonne. Er hat geschrieben, ich höre euch die Tage abends hier in Südwestportugal über den Stream und möchte Danke sagen für die tolle Auswahl der Musik. So lässt sich der Sundowner ideal genießen. Ich schicke sonnige Grüße zurück, Benjamin. Jetzt eine schöne Sonnenuntergangszeit in Portugal.

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7: 22.31 Uhr wird's. Hier ist der Verkehrsservice für den ARD-Abend. Die A4 Dresden Richtung Frankfurt ist zwischen Kreuz Chemnitz und Limbach-Oberfrohna wegen Bauarbeiten bis morgen 4.30 Uhr gesperrt. In der Gegenrichtung gibt's immer mal kurzzeitige Sperrungen durch die Polizei. Maximal 15 Minuten soll es dann dicht sein. Die A9 München Richtung Berlin ist zwischen Wiedemar und Halle nach einem LKW-Unfall gesperrt. Die A17 ist zwischen Dresden-Prohlis und Dresden-Südvorstadt wegen Bauarbeiten in beiden Richtungen bis Mitternacht gesperrt. Vorsicht bitte auf der A4. 24 Richtung Berlin zwischen Putlitz und Mayenburg liegen Fahrzeugteile auf der Fahrbahn. Die A38 Leipzig Richtung Göttingen ist zwischen Ahrenshausen und Friedland wegen Wartungsarbeiten im Heidkopftunnel bis Mitternacht gesperrt. Die A39 Salzgitter Richtung Braunschweig ist zwischen Wartenstadt und Lebenstedt-Nord wegen Bauarbeiten bis morgen 5 Uhr gesperrt. Umleitung ist die U81. Und letzte Meldung, die A71 Schweinfurt Richtung Sangerhausen ist zwischen Oberhof und Gräfenroda wegen Tunnelwartungsarbeiten bis morgen 6 Uhr gesperrt. Fahren Sie gut, fahren Sie sicher und gut durch den Abend mit der richtigen Sendung.
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7: Im Soundtrack des Abends gibt es jetzt echte 90er-Jahre-Filmmusik aus 4 Hochzeiten und ein Todesfall. Die Wet-Wet-Wet-Version des Trucks-Liedes Love is All Around. Hier ist Hanno Bauer. Gruß aus Magdeburg.

Na klar sind alle dabei. Und bei so schönem klaren Himmel sind Sternguckerfreunde heute genau richtig, wenn sie den Blick in ihr Teleskop richten. So wie Uta und Jürgen aus Nordenham. Die haben geschrieben, liebe Grüße von der Sternwarte in Nordenham. Als Astronomie-Amateure grüßen wir dich und alle, die zuhören aus der Stadt Nordenham an der Wesermündung in Niedersachsen. Vielleicht wechseln wir jetzt gleich ans eigene Teleskop. Mal schauen. Viele Grüße kommen von Uta und Jürgen. Und ich grüße ganz lieb zurück. Ich wünsche wenig Licht.

Hier ist der ARD-Abend. Und es gibt eine aktuelle Verkehrsmeldung, wenn Sie unterwegs sind auf der Autobahn 3. Köln Richtung Frankfurt. Hier wurde nämlich gesperrt, und zwar zwischen der Raststätte Heiligenrot-West und Dietz. Bis auf Weiteres, hier gab es einen schweren Unfall, und wegen der Unfallaufnahme und der Hilfe natürlich vor Ort muss die Autobahn gesperrt bleiben. Also A3, Köln Richtung Frankfurt, zwischen Raststätte Heiligenrot-West und Dietz bis auf Weiteres gesperrt.

Du so, die Prompt Claimers, die haben also noch 500 Meilen vor sich oder würden das auf jeden Fall in Kauf nehmen. Ich hab's nicht so weit. Ich brauch bloß ein paar Schritte laufen bis nach Hause. Hanno Bauer sagt ciao, bis morgen.

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1: 23 Uhr. Im St. Wendela Stadtteil Winterbach ist die Feuerwehr weiter nach einem Brand in einer Reihenhaussiedlung im Einsatz. Die amtliche Gefahreninformation wegen der starken Rauchentwicklung gilt aber nicht mehr. SR Info-Reporter René Henken.
2: Gegen 16 Uhr ist der Notruf über das Feuer in Winterbach eingegangen. Betroffen ist nach Angaben der Feuerwehr ein Reihenhaus. Drei Häuser dieser Anlage sind demnach unbewohnbar. Die Einsatzkräfte konnten das Übergreifen der Flammen auf ein viertes Gebäude verhindern. Dirk Schäfer von der Feuerwehr im Landkreis St. Wendel hat im SR-Interview gesagt, dass zwei Menschen aus dem Dachgeschoss des Hauses gerettet werden mussten. Wie es zu dem Brand kommen konnte, ist noch unklar.
1: Das Verteidigungsministerium will künftig auch in Friedenszeiten Reservisten zum Dienst in der Bundeswehr verpflichten können. Das geht aus einem Referentenentwurf hervor, über den zuerst das Portal Table Briefings berichtete. In dem Entwurf heißt es, die verlässliche Verfügbarkeit der Reserve sei für die nationale Sicherheit und die gesellschaftliche Resilienz von hoher Relevanz. Nach der bisherigen Rechtslage können Reservisten außerhalb von Spannungs- und Verteidigungsfällen nur zu Übungen verpflichtend herangezogen werden. Das will das Verteidigungsministerium nun ausweiten. Auf der Autobahn A8 ist am Nachmittag zwischen Merzig und Rehlingen ein Autofahrer tödlich verunglückt. Der 46-Jährige aus dem Raum Saarbrücken war mit seinem Wagen aus bisher ungeklärter Ursache von der Fahrbahn abgekommen und eine Böschung hochgefahren. Das Fahrzeug überschlug sich und blieb auf dem Dach liegen. Der Mann starb noch am Unfallort. Der finanziell angeschlagene Fußball-Saarland-Ligist Borussia Neunkirchen hat einen neuen Vorstand. Bei einer Mitgliederversammlung am Abend wurde eine Satzungsänderung einstimmig angenommen, die den Weg freimacht für drei gleichberechtigte erste Vorsitzende. Sie wollen den Saarland-Ligisten gemeinsam mit Insolvenzverwalter Becker sanieren. Ihm zufolge soll der Traditionsverein ab Oktober finanziell wieder auf eigenen Beinen stehen, um den Spielbetrieb durchführen zu können. Die Gläubigerforderungen in Höhe von rund 350.000 Euro sollen durch Spenden, Heimspieleinnahmen und bislang noch eingefrorene Mitgliedsbeiträge getilgt werden. Der Spielbetrieb soll im Ellenfeldstadion durchgeführt werden. Der englische Fußballverein Crystal Palace hat die Conference League gewonnen. Die Mannschaft von Trainer Glasner setzte sich im Finale in Leipzig gegen den spanischen Club Rayo Vallecano mit 1:0 durch. Das entscheidende Tor erzielte der Ex-Mainzer Mateta kurz nach der Halbzeitpause. Und das waren die Nachrichten mit Aaron Klein. 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Das Wetter im Saarland. In der Nacht sternenklar oder leicht bewölkt bei 16 bis 11 Grad. Morgen wieder sonnig und trocken und bis 30 Grad. Am Freitag wieder viel Sonne, am Samstag zunehmend mit Wolken. Ab Samstagabend steigt das Schauer- und Gewitterrisiko. Am Sonntag nur noch bis 27 Grad. Und die Zeit, es wird 23:03 Uhr.
3: Und hier der Verkehrs.

0: Service in der ARD-Hitnacht. Die A4 Dresden Richtung Frankfurt ist zwischen Kreuz Chemnitz und Limbach-Oberfrohnau wegen Bauarbeiten noch bis etwa 4.30 Uhr gesperrt. In der Gegenrichtung kommt es ebenfalls zu mehrfachen kurzfristigen Sperrungen. Die A9 Halle-Leipzig Richtung Berlin ist zwischen Wiedemar und Halle nach einem LKW-Unfall gesperrt. Die A17 Prag-Dresden ist zwischen Dresden-Prohlis und Südwurstadt wegen Bauarbeiten in beiden Richtungen noch etwa bis Mitternacht gesperrt. Die A27 Bremerhaven-Bremen ist zwischen Bremen-Horn, Lehe und Fahr wegen Bauarbeiten bis ca. 5 Uhr gesperrt. Die A38 Halle Richtung Göttingen ist zwischen Ahrenshausen und Friedland wegen Wartungsarbeiten noch bis Mitternacht gesperrt. Die A39 Salzgitter Richtung Braunschweig ist zwischen Wartenstedt und Lebenstedt Nord wegen einer Nachtbaustelle bis ca. 5 Uhr gesperrt. Nutzen Sie hier bitte die eingerichtete Umleitung über die U81. Die A71 Isul Richtung Erfurt ist zwischen Oberhof und Grevenroda wegen Tunnelwartungsarbeiten bis ca. 6 Uhr gesperrt. Und A98 Schaffhausen-Weil am Rhein. Der Tunnel Herrschaftsbuck ist bis etwa 5 Uhr gesperrt. Allen unterwegs wünschen wir gute Fahrt. Kommen Sie gut an Ihr Ziel.
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0: Unsere Einladung steht auch für diese Nacht, damit Sie auch gut und entspannt durchkommen. Randvoll mit Musik, die Sie kennen und lieben. Musik, die Erinnerungen wecken und so manchen auch durch trübe Stunden helfen. Ja, willkommen hier aus dem Landesfunkhaus in Dresden mit Heiko Rasch im Studio. Ich grüße Sie. Schönen guten Abend.

23.08 Uhr. Hier noch eine Ergänzung aus der Verkehrsredaktion, betrifft die A3 Köln Richtung Frankfurt. Die A3 ist zwischen Montabaur und Dietz nach einem Unfall gesperrt. Nutzen Sie bitte die empfohlene Umleitung über Montabaur, Großholbach und Nentershausen. Also Vollsperrung zwischen Montabaur und Dietz, ein Unfall.

0: Tja, diese bitteren Lebenserfahrungen haben ja so viele von uns auch machen müssen. Herbert Grönemeyer gerade gehört, Mensch, der Titelsong seines erfolgreichsten Albums. Im April ist er 70 geworden, aber er hat den Kopf weiter voller Ideen und Wünsche. Die Nachfrage nach seinen Konzerten ist ja auch ungebrochen und so wird es dann auch im kommenden Jahr wieder eine große Konzerttour von Herbert Grönemeyer geben. Das kann man jetzt schon sagen, das wird auch wieder der Renner werden. 9 Konzerte sind jetzt schon ausverkauft. Genau in einem Jahr ist der Start am 27. Mai 2027 im kommenden Jahr. In Kiel wird das erste Konzert stattfinden und es wurden ja auch wieder die größten Hallen und Arenen Deutschlands gebucht, unter anderem auch die Olympiahalle, sogar zweimal am 29. und 30. Mai des kommenden Jahres. Und es wurden auch schon wieder einige Zusatzshows geplant. Bei dieser Nachfrage sicher nicht die letzten. Und jetzt bei uns Erinnerung an Donna Summer. In diesem Monat jährt sich ja ihr Todestag auch schon zum 14. Mal. In den 60er und 70er Jahren lebte sie auch für einige Jahre in Deutschland und auch in Österreich und wurde von Giorgio Moroder produziert. Hier ein Song, den hat sie selbst geschrieben. Damals in den 80ern. She Works Hard for the Money. Donna Summer.
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0: Der Song der 80er Jahre. Ja, mit diesem Song begann alles für Modern Talking, You're My Heart, You're My Soul. Das war der erste von vielen weiteren Hits im gleichen Sound. Kurz nach 11:30 hier der aktuelle Verkehrsservice in der ARD-Hitnacht. Die A3 Köln Richtung Frankfurt ist zwischen Montabaur und Dietz nach einem Unfall gesperrt. Die empfohlene Umleitung über Montabaur, Großholbach und Nentershausen. Die A4 Dresden Richtung Frankfurt ist zwischen Kreuz Chemnitz und Limbach-Oberfrohna wegen Bauarbeiten noch bis etwa 4.30 Uhr gesperrt. Auch in der Gegenrichtung kommt es zu mehrfachen kurzfristigen Sperrungen. Die A9 Halle-Leipzig Richtung Berlin ist zwischen Schkeuditzer Kreuz und Halle nach einem LKW-Unfall bis ca. 7 Uhr gesperrt. Die A17 Prag-Dresden ist zwischen Dresden-Prohlis und Südvorstadt wegen Bauarbeiten in beiden Richtungen bis etwa Mitternacht gesperrt. Die A27 Bremerhaven-Bremen ist zwischen Bremen-Horn-Lehe und Fahr wegen Bauarbeiten noch bis etwa 5 Uhr gesperrt. Die A38 Halle Richtung Göttingen ist zwischen Ahrenshausen und Friedland wegen Wartungsarbeiten bis Mitternacht gesperrt. Die Gegenrichtung wird zwischen Mitternacht und 4 Uhr dann gesperrt sein. Die A39 Salzgitter Richtung Braunschweig ist zwischen Wartenstedt und Lebenstedt Nord wegen einer Nachtbaustelle bis etwa 5 Uhr gesperrt. Auch hier ist eine Umleitung eingerichtet, die führt über die U81. Die A71 Suhl Richtung Erfurt ist zwischen Oberhof und Grevenroda wegen Tunnelwartungsarbeiten bis ca. 6 Uhr gesperrt. Und die A98 Schaffhausen-Weil am Rhein, da ist der Tunnel Herrschaftsbuck bis etwa 5 Uhr gesperrt. Allen unterwegs eine gute und hoffentlich auch entspannte Fahrt.
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0: Jetzt mit Katrina and the Waves. Sie begann ja ihre Bandkarriere auch schon Anfang der 80er Jahre. Kurz vor der Jahrtausendwende war dann schon wieder Schluss, aber einige Hits sind bis heute geblieben. Unter anderem auch dieser gute Laune-Song, Love Shine a Light. Der letzte Chart-Erfolg von 1997, Katrina and the Waves.

Der Song machte die norwegische Band Aha weltberühmt. Die erste Single, aber die hatte es in sich. Erst beim dritten Anlauf wurde die so erfolgreich in Verbindung mit einem Video. Als der Song in der ersten Version veröffentlicht wurde, da war das ein totaler Flop. Nur schlappe 300 Singles wurden damals verkauft, aber die Produzenten und die Plattenfirma glaubten an den Erfolg und tüftelten noch ein wenig daran. Und schließlich wurden mit der dritten Version dann ca. 8 Millionen Singles verkauft, weltweit. Und heute ist diese erste Single, mit der nur 300 verkauft wurden, eine absolute Sammlerrarität. Und jetzt bei uns in der ARD-Hitnacht, Patti Smith.

23.44 Uhr, eine Gefahrenmeldung aus der Verkehrsredaktion. Achtung, bitte Vorsicht auf der A5 Karlsruhe-Basel zwischen Karlsruhe-Süd und Raststadt-Nord. Werfen Personen Steine auf die Fahrbahn. Bitte Vorsicht zwischen Karlsruhe-Süd und Raststadt-Nord. Dort werfen Personen Steine auf die Fahrbahn.

Da haben doch viele das Radio lauter gedreht für Coldplay. Gerade gehört hier in der ARD-Hitnacht. Ihre Platten und Konzerte sind ja auch der Renner. 30-jähriges Jubiläum feiern sie schon. Über 160 Millionen Platten verkauft und ausverkaufte Konzerte. Ja, und ist die Arena noch so groß? Da wurden ja alle Wünsche mehr als erfüllt. Derzeit sind ja keine Konzerttermine angekündigt. Gemunkelt wird allerdings, dass ihre erfolgreiche Music of the Spheres Welttournee fortgesetzt werden soll. 23.49 Uhr, hier nochmal die Gefahrenmeldung aus der Verkehrsredaktion. Vorsicht bitte auf der A5 Karlsruhe-Basel zwischen Karlsruhe-Süd und Rastatt-Nord. Dort werfen Personen Steine auf die Fahrbahn. Bitte Vorsicht.

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1: 0 Uhr. Die Außenminister der EU wollen am heutigen Donnerstag auf Zypern unter anderem über die Lage in der Ukraine beraten. Eine Frage ist dabei, ob sich die EU stärker diplomatisch an den Gesprächen zu einem Ende des russischen Angriffskriegs beteiligen soll. Bislang werden Gespräche mit Moskau vor allem von US-Präsident Trump und seinen Unterhändlern geführt. Entscheidungen sind von dem Treffen der EU-Außenminister nicht zu erwarten. Gut zwei Wochen vor dem Start der Fußball-WM weiten sich in den USA die Untersuchungen der Justiz wegen der Ticketvergabepraxis der FIFA aus. Inzwischen gehen auch die Generalstaatsanwältinnen von New Jersey und New York Berichten über möglicherweise irreführende Ticketvergabepraktiken der FIFA nach. Aus New York Martin Ganselmeier.
2: Niemand sollte dazu manipuliert werden, horrend hohe Preise für Sitzplätze zu zahlen, kritisiert die Generalstaatsanwältin von New York, Letitia James. Ihre Amtskollegin aus New Jersey, Jennifer Davenport, wirft der FIFA vor, den Ticketverkauf in, so wörtlich, ein Labyrinth aus Verwirrung, künstlicher Verknappung und unmöglich hohen Preisen verwandelt zu haben. Hintergrund der juristischen Ermittlungen gegen die FIFA sind Beschwerden von Fans und Medienberichte, die seit Wochen für Ärger in den USA sorgen. Die Gewinnmaximierungsstrategie der FIFA könnte ihr nun juristische Probleme in den USA bescheren.
1: Das Urteil des Oberverwaltungsgerichts, das die Saarbrücker Stadtratswahl für ungültig erklärt, hat auch Auswirkungen auf den Neuwahltermin für die Regionalversammlung. Anders als vorher mitgeteilt, wackelt nach SR-Informationen der ursprüngliche Termin zum 30. August. Hintergrund ist, dass wohl die Stadtratswahl Saarbrücken und die Wahl für den Regionalverband am selben Tag stattfinden sollen. Das fordern auch die Saarbrücker SPD, CDU und AfD. Das Landesverwaltungsamt kann noch Beschwerde gegen das Urteil des Oberverwaltungsgerichts zum Saarbrücker Stadtrat einlegen, um eine Revision beim Bundesverwaltungsgericht zu erwirken. Bei einem Unfall mit einer Saarbahn und einem Taxi in Saarbrücken sind am frühen Mittwochabend 3 Menschen leicht verletzt worden. Das hat die Polizei auf SR-Anfrage mitgeteilt. Die Saarbahn war demnach in Höhe des Saarbrücker Rastpfuhls stadtauswärts unterwegs, als das Taxi offenbar den Zug übersah und die Gleise überquerte. Die 3 Taxi-Insassen wurden verletzt. Die Strecke der Saarbahn war etwa 1,5 Stunden lang gesperrt. Und das waren die Nachrichten mit Aaron Klein. 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Das Wetter im Saarland. In der Nacht sternenklar oder leicht bewölkt bei 16 bis 11 Grad. Am Donnerstag wieder sonnig und trocken und bis 30 Grad. Am Freitag wieder viel Sonne, am Samstag zunehmend mit Wolken. Ab Samstagabend steigt das Schauer- und Gewitterrisiko. Am Sonntag nur noch bis 27 Grad. Und die Zeit, es wird in wenigen Sekunden 0:03.
3: Es ist 0:03.
4: Und hier der Verkehrsservice in der ARD-Hitnacht. Leider immer noch aktuell die Gefahr auf der A5 Karlsruhe-Basel. Achtung, zwischen Karlsruhe-Süd und Raststadt-Nord werfen Personen Steine auf die Fahrbahn. Die A3 Köln Richtung Frankfurt ist zwischen Montabaur und Dietz nach einem Unfall gesperrt. Die empfohlene Umleitung führt über Montabaur, Großhulbach und Nendershausen. Die A4 Dresden Richtung Frankfurt ist zwischen Kreuz Chemnitz und Limbach-Oberfrohna wegen Bauarbeiten noch bis etwa 4:30 Uhr gesperrt. Auch in der Gegenrichtung kommt es mehrfach

0: zu kurzfristigen Sperrungen. Die A9, Halle Leipzig Richtung Berlin, ist zwischen Schkeuditzer Kreuz und Halle nach einem LKW-Unfall bis ca. 7 Uhr gesperrt. Die A17, Prag-Dresden, ist zwischen Dresden-Prohnis und Südvorstadt wegen Bauarbeiten in beiden Richtungen gesperrt. Die A27 Bremerhaven-Bremen ist zwischen Bremen-Hornlehe und Fahr wegen Bauarbeiten bis etwa 5 Uhr gesperrt. A38 Göttingen Richtung Halle, der Heidkopftunnel ist wegen Wartungsarbeiten bis ca. 4 Uhr gesperrt. Die A39 Salzgitter Richtung Braunschweig ist zwischen Wartenstedt und Lebenstedt Nord wegen einer Nachtbaustelle bis etwa 5 Uhr gesperrt. Hier ist eine Umleitung für Sie eingerichtet, die führt über die U81. Die A71 Suhl Richtung Erfurt ist zwischen Oberhof und Grevenroda wegen Tunnelwartungsarbeiten bis ca. 6 Uhr gesperrt. A98 Schaffhausen-Weil am Rhein, der Tunnel Herrschaftsbuck, ist bis etwa 5 Uhr gesperrt. B54, B8 Limburg an der Lahn, Weilburger Straße statt einwärts. Zwischen Limburg-Nord und St. Vorer Straße stehen mehrere brennende Pkw. Bitte Vorsicht. B54, B8 Limburg an der Lahn, Weilburger Straße statt einwärts. Zwischen Limburg-Nord und St. Vorer Straße mehrere brennende Pkw. Allen unterwegs eine gute und hoffentlich auch entspannte Fahrt.
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0: Und damit geht's hinein in die neue Stunde, in den neuen Tag. Donnerstag schreiben wir heute, 28. Mai. Und gern sind wir bis in den Morgen hinein an Ihrer Seite. Hier aus dem Landesfunkhaus in Dresden mit Heiko Horsch im Studio. Ich grüße Sie.

Dairo in der ARD-Hitnacht vor 23 Jahren. Der Titelsong ihres zweiten Studioalbums, schon ihr erstes Album vor ziemlich genau 27 Jahren, konnte ja auch so richtig abräumen. 21 Millionen verkaufte Platten. Da hat sie die Maßstäbe schon mal ganz schön hochgesetzt und in der Tat hat sie ja diesen Erfolg auch nie wieder erreichen können. Gerade erreicht uns eine Meldung aus der Verkehrsredaktion, 0.17 Uhr. Achtung, ein Falschfahrer auf der A602 Longich-Trier. Zwischen Dreieck Moseltal und Trier-Ehrang kommt Ihnen ein Falschfahrer entgegen. Fahren Sie bitte äußerst rechts und überholen Sie nicht. Auf der A602 Longich-Trier zwischen Dreieck Moseltal und Trier-Ehrang ist ein Falschfahrer unterwegs, fuhr sich dort in beiden Richtungen.

0:25 Uhr. Gute Nachrichten aus der Verkehrsredaktion. Eine Entwarnung auf der A602 Longich-Trier zwischen Dreieck-Moseltal und Trier-Ehrang ist kein Falschfahrer mehr unterwegs. Aber die Gefahr besteht immer noch. Achtung, bitte Vorsicht auf der A5 Karlsruhe-Basel zwischen Karlsruhe-Süd und Rastatt-Nord. Werfen Personen Steine auf die Fahrbahn. Bitte Vorsicht.

0: Der wohl außergewöhnlichste Künstler Österreichs, Falco. Und der Rekord ist ja bis heute ungebrochen. Mit Rocky Amadeus ist ihm doch der einzige deutschsprachige Song gelungen, der es in Amerika an die Spitze der Charts geschafft hat. Und ihm gehört ja zweifellos auch die Krone internationaler Popmusik, Michael Jackson. In einem Monat jährt sich sein Todestag auch schon zum 15. Mal. Und in den 80ern hat er ja mit seinem Album Thriller Musikgeschichte geschrieben, über 100 Millionen Mal verkauft. Insgesamt hat er über 500 Millionen Platten unter die Leute gebracht. Seit seinem Thriller-Album ist er der unumstrittene King of Pop. Und auch bei uns oft zu hören, Michael Jackson.
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0: Kurz nach 12:30 hier der aktuelle Verkehrsservice in der ARD-Hitnacht. Die A3 Köln Richtung Frankfurt ist zwischen Montabaur und Dietz nach einem Unfall nach wie vor gesperrt. Die empfohlene Umleitung über Montabaur, Großholbach und Nentershausen. Die A4 Dresden Richtung Frankfurt ist zwischen Kreuz Chemnitz und Limbach-Oberfrohna wegen Bauarbeiten noch bis etwa 4.30 Uhr gesperrt. Auch in der Gegenrichtung kommt es mehrfach zu kurzfristigen Sperrungen. Die A9 Halle-Leipzig Richtung Berlin ist zwischen Schkeuditzer Kreuz und Halle nach einem LKW-Unfall bis ca. 7 Uhr gesperrt. Die A27 Bremerhaven-Bremen ist zwischen Bremen-Hornlehe und Fahr wegen Bauarbeiten bis ca. 5 Uhr gesperrt. A38 Göttingen Richtung Halle, der Heidkopftunnel ist wegen Wartungsarbeiten bis ca. 4 Uhr gesperrt. Die A39 Salzgitter Richtung Braunschweig ist zwischen Wartenstedt und Lebenstedt Nord wegen einer Nachtbaustelle bis ca. 5 Uhr gesperrt. Nutzen Sie hier bitte die eingerichtete Umleitung über die U81. Die A71 Suhl Richtung Erfurt ist zwischen Oberhof und Grevenroda wegen Tunnelwartungsarbeiten bis ca. 6 Uhr gesperrt. Und A98 Schaffhausen Weil am Rhein, der Tunnel Herrschaftsbuck, ist bis etwa 5 Uhr gesperrt. Allen unterwegs eine gute und hoffentlich auch entspannte Fahrt. Kommen Sie gut an Ihr Ziel.
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Steckers hier in der ARD-Hitnacht. 50-jähriges Bandjubiläum würden sie in diesem Jahr feiern. 1976 gegründet, aber Ende der 80er Jahre war ja schon wieder Schluss. Sie versuchten ihr Glück dann nochmal 2010. An ihre früheren Erfolge konnten sie allerdings nie wieder anschließen. Und mit der Aufnahme in die Rock'n'Roll Hall of Fame 2018 war es, da traten sie dann ein letztes Mal gemeinsam auf. Drive, gerade gehört, ihr erfolgreichster Song, vor allem auch in Europa, damals 1984. Und damit kommen wir jetzt in die 60er Jahre. Ende des Jahrzehnts gelang Shocking Blue, einer niederländischen Band, ihr erfolgreichster Song, dieser hier, Venus.

seine Musik macht ihn auch unvergessen. Joe Cocker hat gerade gehört, das werden auch schon wieder 12 Jahre, dass er nicht mehr unter uns ist. Gleich wieder Aktuelles aus der Nachrichtenredaktion und bis dahin noch Albert Hammond.

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1: Um 1 Uhr mit Wolfgang Berger. Trotz einer Waffenruhe werden die Angriffe zwischen Israel und der pro-iranischen Hisbollah im Libanon wieder heftiger. Israels Armee hat weite Teile des Südlibanon zur Kampfzone erklärt. Aus Kairo Nina Amin.
2: Ein Militärsprecher teilte auf der Plattform X auf Arabisch mit, man werde mit äußerster Härte gegen die Hisbollah-Miliz vorgehen. Nach israelischen Medienberichten soll die Hisbollah inzwischen sogenannte Glasfaserdrohnen einsetzen, um Ziele in Nordisrael zu attackieren. Diese gelten als schwer zu stoppen und können weiter entfernte Ziele erreichen. Libanons Behörden meldeten am Mittwoch mehr als 50 Tote und mehr als 100 Verletzte durch israelische Angriffe, darunter auch Kinder.
1: Der ukrainische Präsident Selenskyj hat neue Angriffe auf Russland angekündigt. Nach Gesprächen mit seiner Militärführung sagte er, die Attacken auf das russische Hinterland seien nötig, um der Regierung in Moskau klarzumachen, dass es für den Krieg gegen die Ukraine mit eigenen Verlusten bezahlen müsse. Im Visier seien vor allem Anlagen der russischen Ölindustrie. Der Präsident des Deutschen Roten Kreuzes Gröhe fordert deutlich mehr Taschengeld im freiwilligen sozialen Jahr. Dem Redaktionsnetzwerk Deutschland sagte der ehemalige CDU-Politiker, die Absolventen sollten mindestens den BAföG-Höchstsatz von rund 990 Euro bekommen. Derzeit erhalten sie je nach Träger zwischen 350 und 676 Euro. Bei so einem geringen Taschengeld können es sich laut Gröhe nicht alle jungen Leute leisten, einen Freiwilligendienst zu absolvieren. 1.000 Dollar und mehr. Die Vorfreude auf die Fußball-WM wird getrübt durch den Ärger über Wucherpreise und eine irreführende Ticketvergabe. Deshalb ermitteln jetzt die Generalstaatsanwältinnen von New York und New Jersey gegen den Weltfußballverband FIFA. Aus New York, Martin Ganselmeier.
3: Niemand sollte dazu manipuliert werden, horrend hohe Preise für Sitzplätze zu zahlen, kritisiert die Generalstaatsanwältin von New York, Letitia James. Und die Fans sollten darauf vertrauen können, dass sie die Tickets erhalten, die sie auch gekauft haben. Die FIFA hat zunächst keine konkreten Sitzplätze verkauft, sondern nur Tickets für bestimmte Kategorien. Mit wachsender Nachfrage wurden neue, noch teurere Kategorien angeboten, was dazu führte, dass Ticketinhaber in weniger attraktive Kategorien verschoben wurden.
1: Das waren die Nachrichten. Das Wetter in Deutschland. Weitgehend trocken, an den Alpen abklingende Schauer und Gewitter. Tiefstwerte 16 bis 5 Grad. Tagsüber viel Sonnenschein und trocken, nur an den Alpen einzelne Schauer und Gewitter. Bei 16 Grad auf den nordfriesischen Inseln bis 31 Grad am Oberrhein. Am Freitag von Nordwesten einzelne Schauer oder Gewitter, sonst überwiegend trocken, 20 bis 33 Grad. Am Sonnabend örtlich kräftige Schauer oder Gewitter, ansonsten weitgehend trocken bei 17 bis 33 Grad. Es ist 1.03 Uhr.
4: Und hier der Verkehrsservice in der ARD-Hitnacht. Die A3 Köln Richtung Frankfurt ist zwischen Montabaur und Dietz nach einem Unfall nach wie vor gesperrt. Die empfohlene Umleitung über Montabaur, Großholbach und Nentershausen. Die A4 Dresden Richtung Frankfurt ist zwischen Kreuz Chemnitz und Limbach-Oberfrohna wegen Bauarbeiten noch bis etwa 4.30 Uhr gesperrt. Auch in der Gegenrichtung kommt es mehrfach zu kurzfristigen Sperrungen. Die A9 Halle-Leipzig Richtung Berlin ist zwischen Schkeuditzer Kreuz und Halle nach einem LKW-Unfall bis ca. 7 Uhr gesperrt. Die A27 Bremerhaven-Bremen ist zwischen Bremen-Horn-Lehe und Fahr wegen Bauarbeiten bis etwa 5 Uhr gesperrt. A38 Göttingen Richtung Halle. Der Heidkopftunnel ist wegen Wartungsarbeiten bis ca. 4 Uhr gesperrt. Die A39 Salzgitter Richtung Braunschweig ist zwischen Wartenstedt und Lebenstedt Nord wegen einer Nachtbaustelle bis etwa 5 Uhr gesperrt. Nutzen Sie bitte die eingerichtete Umleitung über die U81. Die A71 Suhl Richtung Erfurt ist zwischen Oberhof und Grevenroda wegen Tunnelwartungsarbeiten bis ca. 6

0: gesperrt. Die A81 Singen Richtung Stuttgart ist zwischen Sindelfingen Ost und Kreuz Stuttgart nach einem Unfall gesperrt. A98 Schaffhausen, Weil am Rhein, der Tunnel Herrschaftsbuck ist bis etwa 5 Uhr gesperrt. Allen unterwegs eine gute und sichere Fahrt. Kommen Sie gut an Ihr Ziel.
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0: Na, hoffentlich verschießt der Sommer nicht schon wieder sein ganzes Pulver, noch bevor er so richtig begonnen hat, kalendarisch zumindest. Ist schon ganz schön heftig, wie uns die Sonne derzeit einheizt, aber lange genug mussten wir darauf warten. Musikalisch sollte jetzt auch wieder die Sonne aufgehen, hier aus dem Landesfunkhaus in Dresden, mit Heiko Rasch im Studio. Ich grüße Sie und kommen Sie angenehm durch diese Nacht.

0: John Farnham hier in der ARD-Hitnacht. In Australien ist er sein Erfolg ungebrochen. Über all die Jahrzehnte hinweg in Europa hatte er eigentlich nur einen wesentlichen Erfolg, aber dafür prägend bis heute, You Are The Voice, gerade gehört. 40 Jahre sind seitdem ins Land gegangen und noch immer im Radio zu hören. Und jetzt nach Belgien, dort lebt der Singer-Songwriter Milo. Vor 20 Jahren kam sein Debütalbum auf den Markt und ziemlich genau vor 15 Jahren wurde diese Single von ihm veröffentlicht, You and Me. Und dafür bekam er auch Gold in mehreren Ländern. Hier ist Milo.
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Bäm, hier in der ARD-Hitnacht. Ist schon irgendwo beachtlich, was sie in diesen 5 gemeinsamen Karrierejahren alles auf Platte gebracht haben und wie viele Hits sie landen konnten. George Michael und Andrew Ridgeley. Immerhin brachten sie 5 Songs an die Spitze der Charts und der größte Erfolg ist ja wohl, dass ihre Songs heute noch in vielen Radiostationen und Radioprogrammen so präsent sind. Vor den aktuellen Verkehrsinfos gleich noch Barbara Streisand, ihr größter Hit Woman in Love. Den Song, den hat sie ja den Bee Gees zu verdanken. Und vor Barbara Streisand hier noch Sissy.

0: Kurz nach 13:30 hier der aktuelle Verkehrsservice in der ARD-Nacht. Die A3 Köln Richtung Frankfurt ist zwischen Montabaur und Dietz nach einem Unfall nach wie vor gesperrt. Nutzen Sie bitte die empfohlene Umleitung über Montabaur, Großhulbach und Nentershausen. Die A4 Dresden Richtung Frankfurt ist zwischen Kreuz Chemnitz und Limbach-Oberfrohna wegen Bauarbeiten noch bis etwa 4.30 Uhr gesperrt. Auch in der Gegenrichtung kommt es mehrfach zu kurzfristigen Sperrungen. Die A9 Halle-Leipzig Richtung Berlin ist zwischen Schkeuditzer Kreuz und Halle nach einem LKW-Unfall noch bis ca. 7 Uhr gesperrt. Die A27 Bremerhaven-Bremen ist zwischen Bremen-Hornlehe und Fahr wegen Bauarbeiten bis etwa 5 Uhr gesperrt. A38 Göttingen Richtung Halle, der Heidkopftunnel ist wegen Wartungsarbeiten bis ca. 4 Uhr gesperrt. Die A39 Salzgitter Richtung Braunschweig ist zwischen Wattenstedt und Lebenstedt Nord wegen einer Nachtbaustelle bis ca. 5 Uhr gesperrt. Auch hier ist eine Umleitung eingerichtet, die führt über die U81. Die A71 Suhl Richtung Erfurt ist zwischen Oberhof und Grevenroda wegen Tunnelwartungsarbeiten noch bis ca. 6 Uhr gesperrt. Und A98 Schaffhausen-Weil am Rhein, der Tunnel Herrschaftsburg, ist bis etwa 5 Uhr gesperrt. Allen unterwegs, gute Fahrt, kommen Sie entspannt an Ihr Ziel.
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Na, den Song, den können wir doch auch bald wieder richtig laut aufdrehen. Auf uns, dieser Motivationssong von Andreas Burani. Sie erinnern sich, 2014 war das doch der Song für die Fußball-Weltmeisterschaft-Übertragung in der ARD und die meistverkaufte Single des Jahres. Damals hat ja Deutschland die WM-Trophäe gewonnen. Keine zwei Wochen mehr, dann startet sie ja auch wieder. Die WM in Amerika, Juni, Juli, zwei ohnehin schon heiße Monate. 1.41 Uhr, hier habe ich eine Meldung, aktuelle Meldung aus der Verkehrsredaktion, betrifft die A1 Hamburg Richtung Bremen. Zwischen Posthausen und Euthen, zurzeit 1 Kilometer Stau nach einem Unfall. Bitte bilden Sie eine Gasse für die Rettungsfahrzeuge.

0: Earth and Fire hier in der ARD Hitnacht mit Weekend. Na klar, es geht ja schon straff in Richtung Wochenende. So eine Vier-Tage-Woche könnte man sich schon dran gewöhnen, oder? Jetzt ist aber erstmal Schluss mit den Feiertagen, eine Zeit lang zumindest. Ich denke, der nächste Feiertag, der ist ja erst im Oktober. Oh, das ist eine ganze Zeit hin. Aber das sollte ja für die meisten erst einmal der Urlaub anstehen oder auch der persönliche Feiertag, der eigene Geburtstag. So wie mir das hier Thomas schon geschrieben hat, er feiert heute seinen 55. Glückwunsch, auch von uns. Und wenn wir ihm eine Freude machen können, schreibt er hier am liebsten mit Depeche Mode. Und stellen Sie sich vor, wir haben die auch dabei in der kommenden Stunde. Ja, und wenn Sie heute auch Geburtstag feiern, dann sind Sie doch auch in guter Gesellschaft. John Fogerty von CCR feiert heute den 81. und Kylie Minogue kann auf ihren 58. anstoßen. Und damit mal ein Gruß an alle, die heute Grund zum Feiern haben.
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